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1: Der Brombachsee, ein echtes Paradies für Erholungssuchende. Für Wassersportler, Radfahrer, Wanderer, Sonnenanbeter und Gourmets. Aber auch ein gefährliches Pflaster. Zumindest im Roman Tödlicher Törn von Heike Mallert. Da kommt Victoria an Bord des Segelschiffs Xantippe ums Leben. Tragischer Unfall oder heimtückischer Mord? Der ehemalige Polizeireporter Frank beginnt, Ermittlungen anzustellen. Und er entdeckt schnell, dass es viele Verdächtige gibt, die alle einen guten Grund hatten, Victoria nach dem Leben zu trachten. Tödlicher Törn ist ein spannender Sommerkrimi mit viel Lokalkolorit, typisch fränkischen Charakteren, herrlichen Schauplätzen und vielen Genusselementen. Nach der Geschichte finden Leser auch noch tolle Rezepte zum Nachkochen und ein kleines Lexikon des Segelns. Die perfekte Urlaubslektüre, die Lust macht auf Ferien vor der eigenen Haustür. Tödlicher Törn von Heike Mallert ist erschienen im FAW Verlag Bamberg. 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
1: Ich bin Helen Martin. Nach dem mutmaßlich islamistischen Terroranschlag auf den Christopher Street Day in Berlin gab es in mehreren deutschen Städten Mahnwachen, um der Opfer zu gedenken. Auch in München. Laut Veranstaltern und Polizei kamen 4000 Menschen auf dem Marienplatz zusammen. Münchens Oberbürgermeister Krause hatte zuvor am Rathaus Regenbogenflaggen hissen lassen, als Symbol der Toleranz. Wie umgehen mit islamistischen Gefährdern in Deutschland? Diese Frage stellt sich nach dem tödlichen Anschlag auf den Berliner CSD. Wie das Redaktionsnetzwerk Deutschland berichtet, betrachtet das Bundeskriminalamt aktuell 410 Menschen als islamistische Gefährder. Als Gefährder gelten Menschen, denen größere Gewalttaten wie Anschläge zugetraut werden. Bundesinnenminister Dobrindt will, dass Gefährder künftig nicht mehr nach dem Jugendstrafrecht behandelt werden. Laut einer Studie des Instituts der deutschen Wirtschaft ist die Nettozuwanderung nach Deutschland, also Zuwanderung minus Abwanderung, letztes Jahr auf 235.000 Personen gesunken und hat sich damit seit 2023 mehr als halbiert. Darüber berichtet die Rheinische Post. Das Institut nennt drei Gründe: weniger Asylbewerber, eine Rückwanderung von EU-Arbeitskräften und mehr Deutsche, die das Land verlassen. Das Institut warnt vor Folgen für den Arbeitsmarkt und die Innovationskraft der Wirtschaft. Bundeskanzler und CDU-Parteichef Merz tauscht das Personal in mehreren Ämtern in der Regierung, der Partei und der Fraktion aus. Die neuen Kabinettsmitglieder sollen am Mittwoch ihre Ernennungsurkunden von Bundespräsident Steinmeier erhalten. David Riemer berichtet.
2: Die Vereidigung der neuen Minister ist für die erste Sitzungswoche des Bundestags nach der Sommerpause vorgesehen, also im September. Betroffen sind Carsten Linnemann als neuer Gesundheitsminister, Nina Wagen wechselt als Chefin ins Kanzleramt und Steffen Bilger ist als neuer Verkehrsminister vorgesehen. Kritik kommt vom früheren Chefjuristen des Bundespräsidialamts Pieper. Die Amtsgeschäfte ohne Vereidigung zu übernehmen, hält er für verfassungsrechtlich unsauber.
1: US-Präsident Trump will vor den Parlamentswahlen im November das Wahlrecht umbauen und zieht dafür vor den obersten Gerichtshof. Das Justizministerium hat einen Eilantrag eingereicht, nachdem eine untere Instanz Trumps Wahlrechtsdekret gestoppt hatte. Er will unter anderem strengere Ausweispflichten und neue Regeln für die Briefwahl einführen.
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3: Mit Chris Wahle. Fürth freut sich über einen Plus in der Stadtkasse. Die Stadt hat das vergangene Haushaltsjahr mit 5 Millionen Euro Überschuss abgeschlossen. Gleichzeitig wurden 2 Millionen Euro Schulden abgebaut. Fürths Oberbürgermeister Thomas Jung.
4: Wir sind in Fürth schon immer eine eher einkommensschwache Stadt. Wir haben die Quelle-Krise, da ging es uns ganz schlecht gehabt. Deswegen agiert man in Fürth wahrscheinlich etwas doch sparsamer und sehr gewissenhaft, wenn es ums Ausgeben von Geld geht.
3: Und dieses gewissenhafte Vorgehen wird fortgeführt, denn in den nächsten Jahren stehen zusätzliche Belastungen von rund 80 Millionen Euro an. Unter anderem durch höhere Ausgaben im Sozialbereich, steigende Personalkosten und große Projekte wie Schulen und Brücken. Deshalb wollen Oberbürgermeister Jung und Finanzreferentin Amon weiter sparsam wirtschaften.
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1: Wie kann ich Ihnen helfen?
2: Ich hatte noch nie einen Orgasmus.
1: Sagen Sie es bitte lauter.
3: Ich hatte noch nie einen Orgasmus.
4: Und damit ist die seit 20 Jahren verheiratete Fanny nicht die einzige Frau auf der Welt. In der Komödie Cherie, ich komme, die Erfindung der Lust, legt sich Fanny deshalb einen Vibrator zu. Als sie ihn das erste Mal ausprobiert, schaut ausgerechnet Ehemann Tom vorbei.
2: Ja.
5: Fanny, es ist abgeschlossen.
2: Alles okay?
5: Ja, und bei dir?
2: Das ist mein Telefon, es vibriert. Wo habe ich es denn hingelegt?
5: Na, dann suchen wir einfach mal.
2: Nein.
5: Da drüben.
2: Ach, da ist es ja. Tom, können wir? Wir müssen reden.
4: Ein bei Männern gefürchteter Satz. Aber Tom zeigt für das Orgasmusproblem vollstes Verständnis. Und weil er leidenschaftlicher Erfinder ist, hat Fanny eine Idee.
2: Der ganze Kram hier, das ist nichts und funktioniert nicht. Aber ich weiß, dass du was viel Besseres hinbekommst. Du brauchst nur Hilfe.
5: Hilfe?
2: Wenn du willst, bilden wir beide ein Team.
5: Ein Team wofür?
2: Na, du brauchst die Tipps einer Frau. All die Sachen hier funktionieren nicht. Und ich habe das Gefühl, dass sich niemand wirklich dafür interessiert, was Frauen wollen und was ich brauche.
4: Mhm. Abgemacht. Tom macht sich an die Entwicklung von allerlei Geräten, die Fanny ihren ersten Orgasmus verschaffen sollen. Gar nicht so einfach, aber schon bald gibt es Fortschritte.
5: Pass auf, bei dem hier habe ich ein gutes Gefühl. Das ist eine Kombi aus den Prototypen 2, 7 und 15. So, sieh her, du musst den nur direkt auf die Klitoris setzen. Und du wirst merken, er saugt, aber nur ganz leicht, okay?
2: Geht das auch in der Wanne?
5: Nein, der hat Batterien.
2: Ach so, stimmt.
4: Die französische Komödie ist zugleich witzig und romantisch. Im Kern basiert Cherie, ich komme, die Erfindung der Lust, auf der Geschichte des Millionen.

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8: Ich bin Helen Martin. Experten des Instituts der Deutschen Wirtschaft warnen davor, dass sich der Fachkräftemangel verschärfen könnte. Der Hintergrund: Die Nettozuwanderung, also Zuwanderung minus Abwanderung, ist letztes Jahr auf 235.000 Personen gesunken. 2023 waren es noch 663.000. Das Institut nennt dafür drei Gründe: weniger Asylanträge, EU-Zuwanderer, die in ihre Heimat zurückkehren, und immer mehr Deutsche, die das Land verlassen. Der mutmaßliche Attentäter des Berliner CSDs war schon seit Wochen als islamistische Hochrisikoperson eingestuft. Das berichten NDR, WDR und Süddeutsche Zeitung. Demnach hatte das BKA ihn als Gefährder bewertet. Außerdem wurde seine Wohnung von den Sicherheitsbehörden überwacht. Ungefähr eine Stunde vor dem Anschlag wurde der 21-Jährige gefilmt, wie er das Haus verlassen hat. Die Behörden hatten die engmaschige Überwachung des Mannes zurückgefahren, weil es keine Hinweise auf Anschlagspläne gegeben habe. In Südfrankreich versucht die Feuerwehr nach wie vor, die verheerenden Waldbrände einzudämmen. Laut Präsident Macron macht vor allem der größere der beiden Brände bei Bordeaux den Einsatzkräften zu schaffen. Rachel Sommer berichtet.
9: Ab heute schnellen die Temperaturen wieder in die Höhe und die trockene Hitze könnte das Feuer weiter anfachen. Um zu verhindern, dass die Flammen noch weiter um sich greifen, haben die Einsatzkräfte unzählige Schneisen in den Wald gerodet. Mehr als 4000 Feuerwehrleute und Soldaten sind in der Region im Einsatz. Ab heute helfen auch deutsche Kräfte bei den Löscharbeiten.
8: Im November sind in den USA die Kongresswahlen und wenn es nach Präsident Trump geht, werden davor noch verschärfte Wahlregeln eingeführt. Dafür hat das Justizministerium einen Eilantrag eingereicht. Zuvor hatten Gerichte Trumps Dekret gestoppt, das unter anderem Staatsbürgerschaftsnachweise für Wähler und Einschränkungen bei der Briefwahl vorsieht. Treibt sich im Allgäu ein Bär rum? Dieser Verdacht war aufgekommen, nachdem letzten Dienstag im Landkreis Oberallgäu vermeintlicher Bärenkot entdeckt worden war. Das Bayerische Landesamt für Umwelt hat jetzt aber Entwarnung gegeben. Die Hinterlassenschaften kommen nicht von einem Bären, sondern von einem Dachs. Zuletzt war im Frühjahr 2023 ein Braunbär im Allgäu unterwegs.
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10: Mit Chris Wahle. Nach Monaten voller Ersatzbusse und Baustellen kommt wieder Bewegung auf die Schiene. Ab sofort fährt zwischen Nürnberg und Neumarkt nach der Korridorsanierung wieder die S-Bahn. Die Linie S3 startet dort allerdings erstmal im Stundentakt. Die Deutsche Bahn nimmt damit den nördlichen Abschnitt der Strecke Nürnberg-Regensburg wieder in Betrieb. Der Ersatzverkehr mit Bussen bleibt trotzdem noch bis einschließlich 31. Juli bestehen, auch für die S-Bahn. Ein erster kleiner Schritt, der zweite große soll am Freitagabend folgen. Zum Start der bayerischen Sommerferien am 1. August rollen Personen- und Güterzüge dann wieder regulär auf der ganzen Strecke. Die Sanierung läuft seit Februar und hätte eigentlich schon Mitte Juli fertig sein sollen.
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1: Widder 3 Sterne, Ihre Tatkraft ist wieder sehr gefragt.
2: Stier 3 Sterne, Ihre ruhige Hand führt Sie jetzt sicher zum Erfolg.
1: Zwillinge 2 Sterne, planen Sie etwas mehr Zeit für Ihre Vorhaben ein.
2: Krebs 2 Sterne, achten Sie jetzt auf die eigenen Grenzen.
1: Löwe 2 Sterne, bleiben Sie geduldig, auch wenn es nicht sofort klappt.
2: Jungfrau 4 Sterne, Ihr Einsatz wird jetzt sehr geschätzt.
1: Waage 4 Sterne, ein harmonischer Ausgleich gelingt Ihnen sehr mühelos.
2: Skorpion 2 Sterne, vermeiden Sie jetzt riskante Alleingänge.
1: Schütze 4 Sterne, Ihr Optimismus beflügelt Ihre gesamte Umgebung.
2: Steinbock 2 Sterne, mit kleinen Schritten kommen Sie jetzt voran.
1: Wassermann 2 Sterne, suchen Sie die Nähe zu einer vertrauten Person.
2: Fische 5 Sterne, alles gelingt Ihnen heute fast spielerisch.
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1: Ich bin Helen Martin. Experten des Instituts der deutschen Wirtschaft warnen davor, dass sich der Fachkräftemangel verschärfen könnte. Der Hintergrund: Die Nettozuwanderung, also Zuwanderung minus Abwanderung, ist letztes Jahr auf 235.000 Personen gesunken. 2023 waren es noch 663.000. Das Institut nennt dafür drei Gründe: weniger Asylanträge, EU-Zuwanderer, die in ihre Heimat zurückkehren, und immer mehr Deutsche, die das Land verlassen. Der mutmaßliche Attentäter des Berliner CSDs war schon seit Wochen als islamistische Hochrisikoperson eingestuft. Das berichten NDR, WDR und Süddeutsche Zeitung. Demnach hatte das BKA ihn als Gefährder bewertet. Außerdem wurde seine Wohnung von den Sicherheitsbehörden überwacht. Ungefähr eine Stunde vor dem Anschlag wurde der 21-Jährige gefilmt, wie er das Haus verlassen hat. Die Behörden hatten die engmaschige Überwachung des Mannes zurückgefahren, weil es keine Hinweise auf Anschlagspläne gegeben habe. In Südfrankreich versucht die Feuerwehr nach wie vor, die verheerenden Waldbrände einzudämmen. Laut Präsident Macron macht vor allem der größere der beiden Brände bei Bordeaux den Einsatzkräften zu schaffen. Rachel Sommer berichtet.
2: Ab heute schnellen die Temperaturen wieder in die Höhe und die trockene Hitze könnte das Feuer weiter anfachen. Um zu verhindern, dass die Flammen noch weiter um sich greifen, haben die Einsatzkräfte unzählige Schneisen in den Wald gerodet. Mehr als 4.000 Feuerwehrleute und Soldaten sind in der Region im Einsatz.

0: Heute helfen auch deutsche Kräfte bei den Löscharbeiten.
1: Im November sind in den USA die Kongresswahlen und wenn es nach Präsident Trump geht, werden davor noch verschärfte Wahlregeln eingeführt. Dafür hat das Justizministerium einen Eilantrag eingereicht. Zuvor hatten Gerichte Trumps Dekret gestoppt, das unter anderem Staatsbürgerschaftsnachweise für Wähler und Einschränkungen bei der Briefwahl vorsieht. Treibt sich im Allgäu ein Bär rum? Dieser Verdacht war aufgekommen, nachdem letzten Dienstag im Landkreis Oberallgäu vermeintlicher Bärenkot entdeckt worden war. Das Bayerische Landesamt für Umwelt hat jetzt aber Entwarnung gegeben. Die Hinterlassenschaften kommen nicht von einem Bären, sondern von einem Dachs. Zuletzt war im Frühjahr 2023 ein Braunbär im Allgäu unterwegs.
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3: Mit Chris Wahle. Handyaufladung mit Folgen. Ein 20-Jähriger aus Nürnberg hat am Wochenende in Röthenbach versucht, sich nach Ladenschluss Zugang zu einer Apotheke zu verschaffen, nur um an sein Smartphone zu kommen. Der junge Mann durfte dort zuvor sein Handy laden. Als er es um 14 Uhr abholen wollte, stand er aber vor verschlossenen Türen. Also stemmte er sich gegen die automatische Schiebetür, klemmte einen Alukorb hinein und beschädigte die Tür dabei. Bei der Aktion wurde er von Passanten beobachtet und entschloss sich dann doch, die Polizei zu rufen. Mit Hilfe des Eigentümers kam der 20-Jährige schließlich an sein Handy. Jetzt läuft gegen ihn allerdings ein Verfahren wegen Sachbeschädigung.
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1: Um ein gefährliches Monster und um eine gefährliche Liebe geht es in zwei neuen Filmen in unseren fränkischen Kinos. Als da wären Kraken, Erwachen der Tiefe und Dreams, gefährliches Verlangen. In San Francisco wohnt in Dreams, gefährliches Verlangen, die wohlhabende Jennifer. Ihre Leidenschaft gilt Franco, einem mexikanischen Balletttänzer.
2: Ich bin super hungrig.
3: Nun ja, du hast mindestens über eine Stunde trainiert.
2: Ich tue, was ich kann.
3: Ich sag
2: also, ich mach Tofu rein. Ist das okay für dich?
3: Ich mag wirklich alles, was du machst. Ich hatte noch nie so viel Essen im Haus.
1: Dass seine Tochter ein Verhältnis mit einem Mexikaner hat, gefällt Jennifers Vater ganz und gar nicht.

0: Jake sagt, er hat diesen mexikanischen Tänzer gestern bei dir gesehen.
1: Mhm.
0: Du weißt, ich will, dass du glücklich bist. Vielleicht eine Beziehung hast und möglicherweise ein paar Kinder.
1: Ich kann keine Kinder bekommen. Ich hab's versucht.
0: Ich freue mich darüber, dass du Immigranten hilfst. Ich meine, ich bin voll und ganz dafür. Aber es gibt Grenzen, verstehst du?
2: Jennifer muss sich

0: Seltsame Dinge. Menschen verschwinden und Fische sterben massenhaft. Ob das etwas mit der neuen Lachszuchtstation zu tun hat, zumal diese mit einer innovativen Ultraschalltechnik arbeitet?
1: Das ist der perfekte Ort für unseren Premium-Lachs, um groß zu werden.
2: Ich hörte, dass die Schallbehandlung den Lachs stressen und sein Wachstum stoppen kann.
3: Ja, könnte sein. Das gesamte Ökosystem könnte dadurch gestört werden.
4: Was meinen Sie mit Ökosystem stören?
2: Das ist völlig ausgeschlossen.
0: Ja, so kann man sich täuschen. Denn wie der Filmtitel verrät, gibt es in Kraken Erwachen der Tiefe schon bald monstermäßigen Ärger. Stefan Grundler, Radio F, Kinoredaktion.

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3: Ich bin Helen Martin. Wie umgehen mit islamistischen Gefährdern? Diese Frage stellt sich nach dem tödlichen Anschlag auf den Berliner CSD. Wie das Redaktionsnetzwerk Deutschland berichtet, betrachtet das Bundeskriminalamt aktuell 410 Menschen als islamistische Gefährder. Bundesinnenminister Dobrindt dazu im ZDF.
4: Ich bin sehr dafür, dass wir uns darüber unterhalten in der Politik, ob wir nicht bei Gefährdern das Jugendstrafrecht einfach nicht mehr anwendbar machen. Dass wir bei Gefährdern die Fußfessel zur obligatorischen Regel machen und dass wir dafür sorgen, dass Gefährder auch in Präventivhaft genommen werden können.
3: Der mutmaßliche Attentäter vom CSD war laut Medienberichten als Hochrisikoperson eingestuft worden. Das ist nochmal eine konkretere Bewertung. Derweil hat es am Abend in mehreren Städten in Deutschland Mahnwachen gegeben, um der Opfer des CSD-Anschlags zu gedenken. Auch in München. Rund 4000 Menschen waren dazu auf dem Marienplatz. Davor hatte Münchens Oberbürgermeister Krause am Rathaus Regenbogenflaggen aufhängen lassen, um ein Zeichen für Toleranz zu setzen. Die Sorge in Südfrankreich ist groß. Eine neue Hitzewelle soll kommen und die könnte die Waldbrände bei Bordeaux weiter anfachen. Momentan ist der kleinere der beiden Brände unter Kontrolle, der größere aber nicht. Über 200.000 Menschen sind schon in Sicherheit gebracht worden. Ab heute helfen auch Einsatzkräfte aus Deutschland. Deutschland kämpft mit einer dreifachen Migrationswende. Zumindest bezeichnet es so das Institut der deutschen Wirtschaft, wie die Rheinische Post berichtet. Demnach ist die Nettozuwanderung letztes Jahr auf 235.000 Personen gesunken und hat sich damit mehr als halbiert im Vergleich zu 2023. Als Gründe nennt das Institut weniger Asylbewerber, eine Rückwanderung von EU-Arbeitskräften und mehr Deutsche, die das Land verlassen. Die US-Regierung hat beim obersten Gerichtshof einen Eilantrag gestellt, um Briefwahleinschränkungen noch vor den Zwischenwahlen im November durchzusetzen. Präsident Trump hatte per Dekret unter anderem verfügt, dass Briefwahlunterlagen nur noch an registrierte Wähler verschickt werden dürfen. 23 Bundesstaaten hatten dagegen geklagt und in zwei Instanzen gewonnen.
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5: Mit Chris Wahle. Fürth freut sich über ein Plus in der Stadtkasse. Die Stadt hat das vergangene Haushaltsjahr mit 5 Millionen Euro Überschuss abgeschlossen. Gleichzeitig wurden 2 Millionen Euro Schulden abgebaut. Fürths Oberbürgermeister Thomas Jung.
6: Wir sind in Fürth schon immer eine eher einkommensschwache Stadt. Wir haben die Quelle-Krise, da ging es uns ganz schlecht gehabt. Deswegen agiert man in Fürth wahrscheinlich etwas doch sparsamer und sehr gewissenhaft, wenn es ums Ausgeben von Geld geht.
5: Und dieses gewissenhafte Vorgehen wird fortgeführt, denn in den nächsten Jahren stehen zusätzliche Belastungen von rund 80 Millionen Euro an. Unter anderem durch höhere Ausgaben im Sozialbereich, steigende Personalkosten und große Projekte wie Schulen und Brücken. Deshalb wollen Oberbürgermeister Jung und Finanzreferentin Amon weiter sparsam wirtschaften.
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0: Eine gute Nacht und herzlich willkommen zu Vorort-Spezial-Nachtausgabe. Sie hören heute die interessantesten Ausschnitte unserer Funkhaus-Podiumsdiskussion mit Nürnbergs führenden Kommunalpolitikern zu den großen Stadtratsthemen dieser Tage. Beschluss im Nürnberger Stadtrat, das neue Frankenstadion, Max-Morlock-Stadion, städtisches Stadion, wie immer das dann heißen wird, ist auf dem Weg, das Achteck kommt. Bei uns an den Radio-EF-Mikrofonen haben die Fraktionsvorsitzenden von CSU, SPD und Grünen das Thema diskutiert. Bei uns Daniel Frank, der Fraktionschef der CSU, Andrea Friedl, die Fraktionschefin, Mitfraktionschefin der Grünen und Michael Ziegler, Fraktionschef der SPD. Stand der Diskussion, wo spielt künftig der Club? Meine erste Frage ging an Daniel Frank von der CSU.
1: Es gibt eigentlich drei Szenarien, die wir jetzt diskutieren. Einmal, man baut das im laufenden Betrieb um. Die andere Variante wäre, man weicht auf ein anderes Stadion aus. Nicht nach Fürth, aber vielleicht nach Augsburg oder nach Regensburg. Und die dritte Variante ist, man baut ein Interimstadion oder mietet sich ein Interimstadion an und nutzt dann da die Gelegenheit, um die Bauzeit zu verkürzen. Wichtig für uns als Stadt Nürnberg ist selbstverständlich, dass wir uns für die wirtschaftlichste Variante auch entscheiden, weil alles, was das ganze Projekt noch verteuern wird in Zukunft, kann durchaus dann auch zu Problemen führen. Deswegen wollen wir eine Lösung haben, die dann auch für uns einerseits finanzierbar ist und andererseits aber auch natürlich den Erfolg des 1. FC Nürnberg nicht gefährden wird.
0: Das war jetzt eine sehr kluge und diplomatische Antwort. Wie ist denn so die Stimmungslage? Ich meine, die CSU-Fraktion im Nürnberger Rathaus ist die größte Fraktion, da wo Sie und wo Ihre Mitstadträte so in etwa hinwollen. Und Andreas Kriegelstein, der zweite Bürgermeister, der das Ganze ja federführend mit sehr viel Routine auf den Weg bringen wird. Auch Julia Lehner hat ja jetzt vorgemacht mit in der Kongresshalle, wie geradlinig man da durchaus Erfolge haben kann. Es wird ja auch ein Plan Ihnen vielleicht schon mal skizziert haben. Auf was lief es denn so gefühlsmäßig raus? Können Sie da was dazu sagen?
1: Ja, absolut. Also die kostengünstigste Variante wäre tatsächlich, wenn der 1. FC Nürnberg für einen gewissen Zeitraum eben in einem anderen Stadion dann unterkommt und dort auch seine Heimspiele austrägt. Aber wir haben jetzt auch als CSU-Stadtratsfraktion nochmal einen Antrag dazu gestellt, dass man durchaus auch nochmal das überprüfen sollte, welche Varianten es gibt an Interimsmöglichkeiten, Interimsstadien. Und wir sprechen auch nicht immer nur davon, dass man sich so ein Stadion dann auch kaufen muss und auch nach diesen zwei Jahren weiter betreibt, sondern vielleicht gibt es auch Möglichkeiten, sowas zu mieten. Es gibt ja Interimsstadien, die dann zum Beispiel bei Olympia aufgebaut werden und Ähnliches und danach auch wieder abgebaut werden. Und genau das wollen wir jetzt auch nochmal überprüft haben. Gibt es Möglichkeiten, auch eben sowas zu mieten? Gibt es dadurch auch vielleicht Einsparpotenzial? Und die zweite Frage, die sich dann erst stellt, ist eigentlich der Standort. Wir wollen jetzt erstmal nicht über die Standortproblematik sprechen, sondern erstmal wirtschaftlich das nochmal durchgeprüft haben. Spielt es vielleicht nicht auch eine Rolle?
0: Michael Ziegler von der SPD, wie kann denn so ein gemietetes Stadion aussehen? Sie haben das bei der SPD-Fraktion ja sicher auch diskutiert.
2: Ja, wir haben vieles rauf und runter diskutiert. Ja, ja. Also wie gesagt, das Billigste ist

0: tatsächlich andere Stadion anmieten, das schon gibt, und dann dort spielen, aber die sind halt weiter weg. Fürth ist zu klein, da passen nicht mal die Dauerkartenbesitzerinnen rein.
1: Ja.
0: Und die wollen ja auf jeden Fall zu ihrem Club. So geht es schon mal los.
1: Ja.
0: Egal ob Olympiastadion in München oder sonst irgendwas, das ist ja alles in Prüfung offensichtlich. Aber das sind ungelegte Eier, so wie es der Herr Frank ja auch gesagt hat. Und ein Interim, ja, das ist spannend. Es gibt ja ein anderes Interim, nämlich das Opernhaus. Und es gibt aber einen großen Unterschied zum Opernhaus im Vergleich zum Stadion. Während ein Stadion während eines Umbaus eben auch bespielt werden könnte, kann ein Opernhaus während eines Umbaus, also wenn die Bühne rausgerissen ist, kannst du nicht gleichzeitig dort spielen. Also das ist der große Unterschied zwischen dem einen Interim und dem anderen Interim. Deswegen muss man umso genauer alles prüfen, weil auch ein Interim kostet einen Haufen Geld. Viele, viele Millionen kostet ein Ersatzstadionsbau irgendwo hier in Nürnberg oder so. Also das sind sehr große ungelegte Eier, die man überprüfen muss.
1: Ja, das ist jetzt der Versuch für die Radioführerinnen, für die Radioführer hier im Funkhaus, so ein bisschen eine Stimmungslage mal zu bekommen. Daniel Frank hat sich jetzt ja auch nicht wirklich so in eine Richtung geäußert.
0: Ja, wenn wir den Stadthaushalt uns anschauen, dann müssen wir eigentlich das kostengünstigste priorisieren,
1: soweit es eben möglich
0: ist. Meinetwegen nach Regensburg, wenn die uns das Stadion bereitstellen, so wie es Herr Frank auch schon gesagt hat, dann müssen wir das genau ernsthaftes prüfen, weil ein neues Stadion, wenn auch kleiner, irgendwo als Interim aufzubauen, das kostet halt wesentlich mehr, als in ein bestehendes Stadion umzuziehen für mehrere Jahre.
1: Ja, und wenn die Bahn, müssen wir warten, bis die Bahn wieder nach Regensburg fährt.
0: Ja, aber wie gesagt, die anderen sind zum Teil eben noch weiter weg.
1: Ja,
0: also das sind tatsächlich Dinge, aber ich bin dankbar, dass wir das jetzt nochmal genauer prüfen, was eben möglich ist. Und eventuell landen wir dann am Ende, aber das ist eben diese Kaffeesatzleserei, am Ende landen wir dann vielleicht wirklich in einem Stadion des Vollumbaus und trotzdem muss da gespielt werden. Das kann natürlich genauso sein. Das hat es ja, wie gesagt, Herr Buschner hat es alles schon gegeben, aber das müssen wir halt nochmal überprüfen.
1: Wäre das, wenn man mal auf die Kohle guckt, wäre das die kostengünstigste?
0: Nee, leider nein.
1: Das Umbauen im Spielbetrieb?
0: Eben nicht. Und das ist ja gerade unser Problem, weil sonst würden wir uns das natürlich gleich mal vorstellen und dann machen wir es doch und so. Aber da sind wir eben, denke ich, miteinander eben zurückhaltend, weil wir schon auf die Zahlen schauen.
1: Frau Friedl, Sie tun sich ein bisschen leichter bei der Antwort, weil die Partei von Michael Ziegler und von Daniel Frank, die SPD und die CSU werden das ja mehr oder weniger gemeinsam auf den Weg bringen. Sie müssen es ja nicht mitentscheiden. Was würden Sie denn tun? Wie erleben Sie als
2: naja, wir als entscheiden, also ich sehe schon, dass wir mitentscheiden, weil wir tatsächlich, also gerade so Großprojekte in der Regel gut miteinander absprechen tatsächlich.
1: Also ist sicherlich auch wichtig, dass das eine gemeinsame Entscheidung
2: ist. Und für uns ist tatsächlich, also wir haben auch diskutiert hoch und runter und für uns kommt halt tatsächlich auch nochmal so dieser Faktor Nachhaltigkeit, CO2-Bilanz, also das eine ist das Geld, was kostet was, wie viel. Und das andere ist natürlich, dass man sich es eben unter der CO2-Bilanz, unter der Nachhaltigkeit nochmal anschaut. Also da wird von uns auch nochmal dann ein Antrag kommen, dass man das wirklich vergleicht. Und dann müssen wir tatsächlich am Ende entscheiden, ich sag mal, einen guten Weg finden, was nicht so teuer ist und trotzdem nachhaltig ist, dass wir da eine gute Variante wählen. Aber ich könnte tatsächlich jetzt im Augenblick auch nicht sagen, welches die Variante ist, weil wir haben auch diskutiert und dann waren wir uns auch nicht von vornherein einig, was jetzt da von der Nachhaltigkeit für was spricht. Also von daher ist es tatsächlich nochmal eine Aufgabe, denke ich, die wir an den Andi Kriegelstein zurückgeben und die er tatsächlich bearbeiten muss dann.
1: Wird Andi Kriegelstein, Dr. Buschner, Nürnberger Nachrichten, wird Andi Kriegelstein das jetzt dann auch irgendwie entscheiden, oder?
3: Naja, es gibt ja eine Vorlage für die aktuelle Stadtratssitzung aus dem Hause Kriegelstein, wo also relativ klar gesagt wird, das Interim innerhalb Nürnbergs scheint wenig aussichtsreich zu sein aus planungsrechtlicher Perspektive, auch aus der Perspektive der Nachhaltigkeit, von Frau Friedl gerade angesprochen. Und die beiden anderen Varianten wären zumindest aus dieser Stadtratsvorlage herausgesehen die wahrscheinlicheren.
1: Die beiden anderen werden also Clubspiel auf der Baustelle oder Clubspiel in Regensburg oder in München.

0: Interim außerhalb oder eben Nürnbergs oder spielen im Baubetrieb.
1: Was würde Ihnen denn gefallen?
0: Ja, vielleicht kommt da der Nostalgiker in mir hoch, aber ich fand es in den 80er Jahren hatte seinen eigenen Charme. Also ich fand diese Spielen im Baubetrieb gar nicht so schlimm.
1: Ja.
0: Und der Club hat damals immer die Klasse gehalten.
1: Ja, ich kann mich anschließen, du hast das ja auch erlebt, das war, als das Dach gebaut worden ist. Und als,
0: hat es einen morbiden Charme.
1: Ja, auf der Haupttribüne muss jetzt, wenn wieder umgebaut wird, Michael Ziegler, Sie sind ja auch schon nicht erst seit gestern beim Club unterwegs. Der Denkmalschutz für die Haupttribüne, für diesen unteren Teil der Haupttribüne gilt das ja hauptsächlich. Muss man dem jetzt auch festhalten oder darf man die jetzt ran?
2: Also da gibt es bestimmte Wände, das ist richtig. Aber wir haben den
1: Wo sind die? Welche Wände sind das?
2: Allmächtig kann das
1: also auch nicht. Also hinten raus vielleicht. Also ich habe den Eindruck, selbst wenn man jetzt...
2: In Zukunft Westwand kann man die Wand nur noch innerhalb des Stadions sehen, so wurde mir das erklärt.
3: Aber jetzt eigentlich auch.
2: Ja, und das bleibt erhalten, ne? Und hat aber keinerlei Einfluss auf die Neugestaltung. Mhm. Also es wird alles mehr, nicht so viel mehr, als sich alle wünschen. Es gibt mehr für die VIPs, es gibt eine größere Umkleidekabine und so weiter und so fort. Also es wird alles besser. Alle haben trotzdem aber Abstriche gemacht, so wurde mir das erklärt. Und eben diese Wand bleibt erhalten, aber die ist so eingebunden, dass die praktisch für den Ausbau keine Rolle spielt und vor allem keine großen Mehrkosten verursacht.
1: Wenn es jetzt um Kosten ging, Dr. Puschner, warum wurde eigentlich im Vorfeld so ausufernd über Funktionsbereiche und Leichtathletikbahn im Wald und Übernachtungsbereich und Reha-Bereich und was da nicht alles diskutiert worden ist, hätte man sich da eigentlich alles sparen können?
0: Meines Erachtens hätte man sich von Anfang an dieses Stichwort zu eigen machen sollen, was jetzt immer durch die Debatte geistert, Stadion pur, also Konzentration auf das Kernprojekt, das jetzt auch im Kooperationsvertrag von CSU und SPD definiert ist. Ich fand diese Außenrumplanungen von Anfang an für überambitioniert.
1: Sie auch, Herr Ziegler?
2: Naja, also ich finde es schon gut, dass man erstmal bestimmte Sachen gegenüberstellt. Was ist nötig, was ist möglich, was ist wünschenswert? Und dann ist es ja bei vielen Projekten so, dass man bestimmte Dinge wieder auf Realismus prüfen muss und wieder eindampfen muss. Aber es gibt auch immer eine Phase, wo man sagt, ja, wäre das denn jetzt sinnvoll? Nehmen wir das Beispiel Kindergarten dort an der Stelle. Das ist eigentlich eine gute Idee, aber logistisch bei Großereignissen ist der dann nicht zu erreichen. Und dann kann man die Kinder gar nicht bringen und so weiter. Aber man hat es geprüft und kann jetzt eben guten Gewissens sagen, dass das halt da nicht geht. Dafür kommt vielleicht das Clubmuseum rein und so weiter. Ja. Also es kommen ja neue Dinge rein, aber halt nicht so viel.
1: Stadion pur sozusagen.
2: Ja.
1: Eine Frage habe ich noch auf meinem Spickzettel stehen. Der Club muss ja auch seinen Anteil bezahlen. Ich gucke in die Runde, sehe Daniel Frank nickt. Wird der 1. FC Nürnberg das Vereinsgelände am Pfalzner Weiher ja dafür opfern müssen, dass das vielleicht dann nicht mehr Clubgelände ist? Daniel Frank?
4: Also es ist eine Entscheidung, die am Ende der Verein treffen muss. Ja. Aber sicherlich ist es schon so, dass der Club da seine Hausaufgaben machen muss und auch da dann Überlegungen anstrebt, wie kommt er auf seine Summe, damit er das auch mittragen kann. Und da ist das eine Option, die intern auch immer im Gespräch war, ja.
1: Michael Ziegler?
2: Der Club muss sich natürlich dankbar zeigen, monetär, dass er am Ende so ein tolles Stadion erhält, wo er dann ganz erstklassigen Erstliga-Fußball spielen kann.
3: Ja, tatsächlich kann ich sagen, also ich komme ja aus Zabo, wohne ja direkt an der Pfalzner Weiherstraße. Also der Vorstadtverein Zabo hat schon große Bedenken tatsächlich, dass sozusagen auch wenn der Club jetzt plant, in das neue Stadion das Museum mitzunehmen und Büroräume mitzunehmen, dass sozusagen das Gelände am Pfalzner Weiher aufgegeben wird und dann bebaut wird, weil das tatsächlich sehr, sehr schwierig ist. Also die Pfalzner Weiherstraße ist tatsächlich da in der nicht in der Lage, so viel Verkehr, wenn da jetzt noch wirklich große Wohnbebauung kommt, aufzunehmen. Also das ist schon tatsächlich eine Befürchtung vom Vorstadtverein, dass da Dinge in Bewegung kommen, die so tatsächlich der Vorstadtverein und logischerweise die Anleger an der Pfalzner Weiherstraße jetzt nicht unbedingt gerne sehen werden. Also das muss man, glaube ich, tatsächlich dann mit dem Club einfach noch mal gut besprechen. Also es gibt ja praktisch die Plätze vorne an der Regensburger

0: Straße und die hinten raus zur Pfalznerweiher Straße. Und da muss man natürlich ganz gut schauen, ob man da irgendwas möglich macht. Das würde ja auch nur gehen, wenn man tatsächlich eine Änderung des Bebauungsplans dann
1: das durchführt. Kann dann nicht erst FC Nürnberg machen, sondern das muss dann im Stadtrat.
2: Das ist dann ein längerer Prozess auch.
0: Ja. Genau, und ein umstrittener, kann ich jetzt schon sagen.
1: Dr. Puschner, wird wohl so laufen, oder?
3: Ja, also ich würde jetzt erstmal sagen, der Club muss seinen Anteil leisten, weil das sonst auch der Bevölkerung, glaube ich, schwer vermittelbar ist in so einem Millionengeschäft wie Fußball, wenn jetzt sich der Club da nicht angemessen an diesem Stadionprojekt beteiligen würde.
1: Wenn alles ja, der Steuerzahler oder die öffentliche Hand oder Land oder Kommune oder wer auch immer bezahlt. Jetzt vom Fußballplatz zum Riesenrad. Es wird geben eine Diskussion. Wir bleiben am Pfalznerweiher. Jetzt allerdings andere Seite. Ja, da ist so gut was los. Da wird ein super schickes neues Opernhaus in die Kongresshalle reingebaut. Etwas, wo man sicherlich viel Aufmerksamkeit auch bundesweit, je nachdem, wie man es über die Medien auch kommuniziert, vielleicht sogar europaweit bekommen kann für das neue Opernhaus. Und Stadion haben wir ein neues, Opernhaus haben wir ein neues. Werden wir auch 3 Wochen lang Frühlingsfest haben, Daniel Frank?
4: Ja, absolut. Ich freue mich drauf. Ich habe extra sogar auch in diesem Sommer meinen Urlaub so geplant, dass ich pünktlich zum Anstich beim Herbstvolksfest wieder da bin. Und
1: ja, jetzt Herbstvolksfest, aber Frühlingsfest.
4: Ich bin der Meinung, dass wir generell auch hier den Schaustellern etwas Gutes tun, indem wir das verlängern, aber auch der ganzen Stadtgesellschaft. Gerade das Volksfest ist ein Fest in Nürnberg, was durch alle Schichten angenommen wird, was von groß bis klein angenommen wird. Und ich glaube, das hält eine Stadt zusammen, wenn es solche Feste gibt. Und wir als CSU-Stadtratsfraktion haben das immer von Anfang an positiv begleitet und auch befürwortet, dass man auch hier in die Verlängerung zukünftig gehen wird.
1: Heißt das Herbstvolksfest eine Woche länger oder 3 Wochen Frühlingsfest? Oder zweimal 3 Wochen? Wäre auch nicht schlecht.
4: Wir als CSU-Fraktion sind da bei beiden Varianten, glaube ich, offen, weil wir sagen, dass wenn man schon diesen ganzen Aufwand hat, auch sowas aufbaut, durchaus das auch mal eine Zeit lang stehen lassen kann, damit es auch wirtschaftlich ist für die Schaustellerinnen und Schausteller und eben auch die Stadtgesellschaft profitiert davon. Also auch darüber kann man sprechen, ja.
1: Diskussionslage zu diesem Thema, frage ich Michael Ziegler, den Fraktionschef der SPD in Ihrer Partei, in der Rathaus-SPD, sieht wie aus?
2: Naja, eine dauerhafte Verlängerung. Es geht um die dauerhafte Verlängerung des Frühlingsvolksfests auf 3 Wochen. Und da hat keiner von uns was dagegen.
1: Na, das. Und Herbst bleibt ja erstmal 2 Wochen.
2: Ja. Wie gesagt, das haben wir noch nicht besprochen, aber ich kann mir gut vorstellen, dass das dann ein nächster Wunsch des Süddeutschen Schaustellerverbandes sein könnte.
1: Konsens auch bei den Grünen, wenn Sie da mitgehen? 3 Wochen Frühlingsfest künftig?
0: Also ich kann mir das gut vorstellen, weil gerade das Frühlingsfest natürlich auch mit dem Wetter oft sehr durchwachsen ist. Also ich finde immer bei 3 Wochen ist die Wahrscheinlichkeit, dass da so wirklich 10 Tage richtig schönes Wetter ist, wo dann einfach viele Leute auch zum Volksfest gehen, wirklich besser ist. Ich kann die Schausteller verstehen, also gerade die mit den großen Fahrgeschäften, und wir wollen ja die großen Fahrgeschäfte auch in Nürnberg haben. Also das ist ja auch wichtig, dass die eher kommen, wenn sich der Aufbau halt entsprechend lohnt. Und man sieht es ja immer, wie lange die vorher schon anfangen aufzubauen. Das sind ja 4-5 Wochen teilweise, wo man sieht, dass sich schon was bewegt, bevor das Volksfest losgeht. Also insofern kann ich das gut verstehen. Ich kann gut mitgehen. Ich hätte mir tatsächlich ein bisschen gewünscht, dass man jetzt nicht nur die Schausteller befragt hätte, sondern vielleicht auch noch die Menschen in der Umgebung beziehungsweise die Bürgervereine ein kurzes Statement eingeholt hat, was die dazu sagen. Aber generell finde ich schön, wenn wir 3 Wochen Volksfest haben, und ich kann es wirklich gut verstehen für die Schausteller, dass das einfach sinnvoll ist.
1: Abstimmung mit den Füßen gibt es ja dann auch immer noch, wenn da tatsächlich fast 2 Millionen Menschen hingehen, um sich Dinge zu gönnen, und wo man dann nicht bis in irgendeinen Freizeitpark hunderte von Kilometern fahren muss, dass man auch mal großes Fahrgeschäft hat. Finden Sie auch, frage ich Dr. Marco Puschner?
3: Ja, auf jeden Fall, weil meiner Erinnerung nach ist es ja auch jetzt schon immer so gewesen, dass wenn es Schlechtwetterphasen im Frühjahr gab, dass man dann noch eine 3. Woche drangehängt hat. Die hatte dann aber immer so einen improvisierten Charakter. Wenn man das standardmäßig einführt, würde das, glaube ich, besser laufen.
1: Positives Fazit in unserer Radio-F-Podiumsdiskussion mit den Fraktionen.

Fraktionschefs von CSU, SPD und Grünen im Nürnberger Rathaus. Heute Nacht die interessantesten Ausschnitte unserer Podiumsdiskussion. Günter Moosberger für Sie am Radio F-Mikrofon bedankt sich bei Ihnen ganz herzlich fürs Zuhören, wünscht Ihnen noch eine angenehme Nacht zu Hause. Gute Fahrt, wenn Sie im Auto unterwegs sind, und angenehme Verrichtung, wenn Sie noch arbeiten müssen. Danke fürs Zuhören und noch eine gute Nacht.

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1: Ich bin Helen Martin. Wie umgehen mit islamistischen Gefährdern? Diese Frage stellt sich nach dem tödlichen Anschlag auf den Berliner CSD. Wie das Redaktionsnetzwerk Deutschland berichtet, betrachtet das Bundeskriminalamt aktuell 410 Menschen als islamistische Gefährder. Bundesinnenminister Dobrindt dazu im ZDF.
2: Ich bin sehr dafür, dass wir uns darüber unterhalten in der Politik, ob wir nicht bei Gefährdern das Jugendstrafrecht einfach nicht mehr anwendbar machen. Dass wir bei Gefährdern die Fußfessel zur obligatorischen Regel machen und dass wir dafür sorgen, dass Gefährder auch in Präventivhaft genommen werden können.
1: Der mutmaßliche Attentäter vom CSD war laut Medienberichten als Hochrisikoperson eingestuft worden. Das ist nochmal eine konkretere Bewertung. Derweil hat es am Abend in mehreren Städten in Deutschland Mahnwachen gegeben, um der Opfer des CSD-Anschlags zu gedenken. Auch in München. Rund 4000 Menschen waren dazu auf dem Marienplatz. Davor hatte Münchens Oberbürgermeister Krause am Rathaus Regenbogenflaggen aufhängen lassen, um ein Zeichen für Toleranz zu setzen. Die Sorge in Südfrankreich ist groß. Eine neue Hitze

0: nächste Welle soll kommen und die könnte die Waldbrände bei Bordeaux weiter anfachen. Momentan ist der kleinere der beiden Brände unter Kontrolle, der größere aber nicht. Über 200.000 Menschen sind schon in Sicherheit gebracht worden. Ab heute helfen auch Einsatzkräfte aus Deutschland. Deutschland kämpft mit einer dreifachen Migrationswende. Zumindest bezeichnet es so das Institut der deutschen Wirtschaft, wie die Rheinische Post berichtet. Demnach ist die Nettozuwanderung letztes Jahr auf 235.000 Personen gesunken und hat sich damit mehr als halbiert im Vergleich zu 2023. Als Gründe nennt das Institut weniger Asylbewerber, eine Rückwanderung von EU-Arbeitskräften und mehr Deutsche, die das Land verlassen. Die US-Regierung hat beim obersten Gerichtshof einen Eilantrag gestellt, um Briefwahleinschränkungen noch vor den Zwischenwahlen im November durchzusetzen. Präsident Trump hatte per Dekret unter anderem verfügt, dass Briefwahlunterlagen nur noch an registrierte Wähler verschickt werden dürfen. 23 Bundesstaaten hatten dagegen geklagt und in zwei Instanzen gewonnen.
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2: Mit Chris Wahle. Nach Monaten voller Ersatzbusse und Baustellen kommt wieder Bewegung auf die Schiene. Ab sofort fährt zwischen Nürnberg und Neumarkt nach der Korridorsanierung wieder die S-Bahn. Die Linie S3 startet dort allerdings erstmal im Stundentakt. Die Deutsche Bahn nimmt damit den nördlichen Abschnitt der Strecke Nürnberg-Regensburg wieder in Betrieb. Der Ersatzverkehr mit Bussen bleibt trotzdem noch bis einschließlich 31. Juli bestehen, auch für die S-Bahn. Ein erster kleiner Schritt, der zweite große soll am Freitagabend folgen. Zum Start der bayerischen Sommerferien am 1. August rollen Personen- und Güterzüge dann wieder regulär auf der ganzen Strecke. Die Sanierung läuft seit Februar und hätte eigentlich schon Mitte Juli fertig sein sollen.
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1: Die heimlich lebendigen Spielzeuge der 8-jährigen Bonnie haben in Toy Story 5 ein Problem. Denn seit Bonnie ein Kinder-iPad bekommen hat, hängt sie den ganzen Tag nur noch am Bildschirm. Das Cowgirl Jessie will deshalb das Pad zur Rede stellen.
2: Hi!
3: Was zur...
2: Entschuldige, ich wollte dich nicht erschrecken. Ruhemodus, weißt du?
3: Ich will mit dir reden, Gerät.
2: Bitte, nenn mich Lily.
3: Jetzt hör mal zu. Wir alle hier haben den ganzen Sommer Freunde für Bonnie gesucht. Zum Beispiel die Jordan Kids von gegenüber. Ja. Aber dann hast du hier alles ruiniert.
2: Verstehe.
3: Mit deinen Doofen. Du hörst mir überhaupt nicht zu.
2: Oh doch, ich hab zugehört. Ich spitz doch immer die Ohren.
1: Es hilft nichts. Bonnie verliert immer mehr das Interesse für ihre Spielzeuge. Da trifft es sich gut, dass Cowboy Woody wieder auftaucht.
4: Hübscher Cowboy.
5: Warum trägst du ein Kleid, Woody?
6: Das ist ein Poncho, Forky. Ist doch mal was anderes. Ah, schön, wieder hier zu sein. Was?
7: Nichts. Liebe den Poncho.
8: Da hilft nur brauner Filzstift.
6: Ah, da hat Bonnie ordentlich umdekoriert. Da ist einiges aus dem Leim gegangen. Okay.
1: Zusammen mit seinem Kumpel Buzz Lightyear versucht Woody, die Dinge wieder gerade zu biegen. Kaum zu glauben, aber es ist tatsächlich über 30 Jahre her, dass Toy Story als damals erster abendfüllender Animationsfilm das Kino revolutionierte. Mehrere Oscars und Milliardeneinnahmen an den Kinokassen waren seitdem die Folge. Ein Fan der ersten Stunde ist Michael Bulli Herbig, der Cowboy Woody seine Stimme leiht.
9: Dass es nach 30 Jahren einen fünften Teil gibt, das ist eigentlich schon episch. Ne? Zeigt mir eine andere Serie, die das so hinkriegt. Ne? Und auch konstant. Also ich bin auch ein großer Star Wars Fan, aber das ist nicht konstant. Und bei Toy Story habe ich den Eindruck, dass man sich nie verraten hat. Also man ist sich immer treu geblieben, ist aber immer mit der Zeit gegangen und hat immer Themen gefunden, die auch relevant sind.
1: Da hat Bulli recht. Wie schon seine Vorgänger ist auch Toy Story 5 ein wunderbarer, voller herrlicher Einfälle steckender Spaß für kleine und große Kinofans. Stefan Grundler, Radio F, Kinoredaktion.

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7: Ich bin Helen Martin. Guten Morgen. Der mutmaßliche Attentäter des Berliner CSDs war schon seit Wochen als islamistische Hochrisikoperson eingestuft. Das berichten NDR, WDR und Süddeutsche Zeitung. Demnach hatte das BKA ihn als Gefährder bewertet. Außerdem wurde seine

0: Wohnung von den Sicherheitsbehörden überwacht. Ungefähr eine Stunde vor dem Anschlag wurde der 21-Jährige gefilmt, wie er das Haus verlassen hat. Die Behörden hatten die engmaschige Überwachung des Mannes zurückgefahren, weil es keine Hinweise auf Anschlagspläne gegeben habe. Laut einer Studie des Instituts der deutschen Wirtschaft ist die Nettozuwanderung nach Deutschland, also Zuwanderung minus Abwanderung, letztes Jahr auf 235.000 Personen gesunken und hat sich damit seit 2023 mehr als halbiert. Darüber berichtet die Rheinische Post. Das Institut nennt drei Gründe: weniger Asylbewerber, eine Rückwanderung von EU-Arbeitskräften und mehr Deutsche, die das Land verlassen. Das Institut warnt vor Folgen für den Arbeitsmarkt und die Wirtschaft. Die CSU-Bundestagsabgeordneten schließen heute ihre Sommerklausur im oberfränkischen Kloster Banz bei Bad Staffelstein ab. Zu Gast ist unter anderem Ungarns Außenministerin Anita Orban. Sie gehört der Regierung des neuen, europafreundlicheren Ministerpräsidenten Peter Motyo an. Gestern, an Tag 1 des Treffens, ging es unter anderem um Verteidigungs- und Technologiethemen. In Südfrankreich versucht die Feuerwehr nach wie vor, die verheerenden Waldbrände einzudämmen. Laut Präsident Macron macht vor allem der größere der beiden Brände bei Bordeaux den Einsatzkräften zu schaffen. Rachel Sommer berichtet.
1: Ab heute schnellen die Temperaturen wieder in die Höhe und die trockene Hitze könnte das Feuer weiter anfachen. Um zu verhindern, dass die Flammen noch weiter um sich greifen, haben die Einsatzkräfte unzählige Schneisen in den Wald gerodet. Mehr als 4000 Feuerwehrleute und Soldaten sind in der Region im Einsatz. Ab heute helfen auch deutsche Kräfte bei den Löscharbeiten.
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1: Widder 3 Sterne, Ihre Tatkraft ist wieder sehr gefragt.
2: Stier 3 Sterne, Ihre ruhige Hand führt Sie jetzt sicher zum Erfolg.
1: Zwillinge 2 Sterne, planen Sie etwas mehr Zeit für Ihre Vorhaben ein.
2: Krebs 2 Sterne, achten Sie jetzt auf die eigenen Grenzen.
1: Löwe 2 Sterne, bleiben Sie geduldig, auch wenn es nicht sofort klappt.
2: Jungfrau 4 Sterne, Ihr Einsatz wird jetzt sehr geschätzt.
1: Waage 4 Sterne, ein harmonischer Ausgleich gelingt Ihnen sehr mühelos.
2: Skorpion 2 Sterne, vermeiden Sie jetzt riskante Alleingänge.
1: Schütze 4 Sterne, Ihr Optimismus beflügelt Ihre gesamte Umgebung.
2: Steinbock 2 Sterne, mit kleinen Schritten kommen Sie jetzt voran.
1: Wassermann 2 Sterne, suchen Sie die Nähe zu einer vertrauten Person.
2: Fische 5 Sterne, alles gelingt Ihnen heute fast spielerisch.
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1: Ich bin Helen Martin. Guten Morgen. Der mutmaßliche Attentäter des Berliner CSDs war schon seit Wochen als islamistische Hochrisikoperson eingestuft. Das berichten NDR, WDR und Süddeutsche Zeitung. Demnach hatte das BKA ihn als Gefährder bewertet. Außerdem wurde seine Wohnung von den Sicherheitsbehörden überwacht. Ungefähr eine Stunde vor dem Anschlag wurde der 21-Jährige gefilmt, wie er das Haus verlassen hat. Die Behörden hatten die engmaschige Überwachung des Mannes zurückgefahren, weil es keine Hinweise auf Anschlagspläne gegeben habe. Laut einer Studie des Instituts der deutschen Wirtschaft ist die Nettozuwanderung nach Deutschland, also Zuwanderung minus Abwanderung, letztes Jahr auf 235.000 Personen gesunken und hat sich damit seit 2023 mehr als halbiert. Darüber berichtet die Rheinische Post. Das Institut nennt drei Gründe: weniger Asylbewerber, eine Rückwanderung von EU-Arbeitskräften und mehr Deutsche, die das Land verlassen. Das Institut warnt vor Folgen für den Arbeitsmarkt und die Wirtschaft. Die CSU-Bundestagsabgeordneten schließen heute ihre Sommerklausur im oberfränkischen Kloster Banz bei Bad Staffelstein ab. Zu Gast ist unter anderem Ungarns Außenministerin Anita Orban. Sie gehört der Regierung des neuen, europafreundlicheren Ministerpräsidenten Peter Motyo an. Gestern, an Tag 1 des Treffens, ging es unter anderem um Verteidigungs- und Technologiethemen.

0: In Südfrankreich versucht die Feuerwehr nach wie vor, die verheerenden Waldbrände einzudämmen. Laut Präsident Macron macht vor allem der größere der beiden Brände bei Bordeaux den Einsatzkräften zu schaffen. Rachel Sommer berichtet.
1: Ab heute schnellen die Temperaturen wieder in die Höhe und die trockene Hitze könnte das Feuer weiter anfachen. Um zu verhindern, dass die Flammen noch weiter um sich greifen, haben die Einsatzkräfte unzählige Schneisen in den Wald gerodet. Mehr als 4000 Feuerwehrleute und Soldaten sind in der Region im Einsatz. Ab heute helfen auch deutsche Kräfte bei den Löscharbeiten.
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1: Wie kann ich Ihnen helfen?
2: Ich hatte noch nie einen Orgasmus.
1: Sagen Sie es bitte lauter.
3: Ich hatte noch nie einen Orgasmus.
4: Und damit ist die seit 20 Jahren verheiratete Fanny nicht die einzige Frau auf der Welt. In der Komödie Cherie, ich komme, die Erfindung der Lust, legt sich Fanny deshalb einen Vibrator zu.

0: Als sie ihn das erste Mal ausprobiert, schaut ausgerechnet Ehemann Tom vorbei.
1: Ja?
2: Marie, es ist abgeschlossen.
1: Alles okay?
3: Ja, und bei dir?
1: Das ist mein Telefon, es vibriert. Wo habe ich es denn hingelegt?
3: Na, dann suchen wir einfach mal.
1: Nein.
3: Da drüben.
1: Ach, da ist es ja.

0: dass du was viel Besseres hinbekommst. Du brauchst nur Hilfe.
1: Hilfe?
0: Wenn du willst, bilden wir beide ein Team.
1: Ein Team wofür?
0: Na, du brauchst die Tipps einer Frau. All die Sachen hier funktionieren nicht und ich habe das Gefühl, dass sich niemand wirklich dafür interessiert, was Frauen wollen und was ich brauche. Mhm.
2: Abgemacht. Tom macht sich an die Entwicklung von allerlei Geräten, die Fanny ihren ersten Orgasmus verschaffen sollen. Gar nicht so einfach, aber schon bald gibt es Fortschritte.
3: Pass auf. Bei dem hier habe ich ein gutes Gefühl. Das ist eine Kombi aus den Prototypen 2, 7 und 15. So, sieh her, du musst den nur direkt auf die Klitoris setzen. Und du wirst merken, er saugt, aber nur ganz leicht. Okay?
0: Geht das auch in der Wanne?
3: Nein, der hat Batterien.
0: Ach so, stimmt.
2: Die französische Komödie ist zugleich witzig und romantisch. Im Kern basiert Cherie, ich komme, die Erfindung der Lust, auf der Geschichte des millionenfach verkauften Womanizers, den das Ehepaar Lemke in der Nähe von Deggendorf erfunden hat. Stefan Grundler, Radio F, Kinoredaktion. 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
2: Für die Menschen mit Behinderung in Neuendettelsau gibt es eine eigene kleine Kirche, die Christophoruskapelle. Innen steht über dem Chorraum das Wort Jesu: Kommt her zu mir, die ihr mühselig und beladen seid. Menschen mit Behinderung gelten als mühselig und beladen. Aber sie selbst sehen das gar nicht so. Natürlich, eine Behinderung macht das Leben im Alltag an vielen Stellen mühsam. Behinderte Menschen brauchen Unterstützung und Hilfe. Als ich dort als Pfarrer war, habe ich gelernt, dass es nicht zum Selbstbild dieser Menschen gehört, behindert zu sein. Sie sehen sich ganz normal. Ihre Behinderung, ja, die gibt es. Aber sie hat nicht die Bedeutung wie für Außenstehende. Der Satz von Jesus hat noch einen zweiten Teil. Ich will euch erquicken. Für Jesus geht es vor allem darum, den Menschen eine Chance zu geben. Sie erquicken, sie mit neuer Kraft auszustatten, ihnen Mut und Hoffnung zu schenken. Dieser Zuspruch macht den Unterschied. Behinderung ist eine Frage der Sichtweise. Die nötige Energie für das Leben, die brauchen wir alle. Einen erfolgreichen Tag wünscht Ihnen Ihr Pfarrer Bernhard Winkler aus Burgthann.
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5: Ich bin Oliver Urbanke. Guten Morgen. Wie umgehen mit islamistischen Gefährdern? Diese Frage stellt sich die Politik nach dem tödlichen Anschlag auf dem Berliner CSD. Wie das Redaktionsnetzwerk Deutschland berichtet, stuft das Bundeskriminalamt aktuell 410 Menschen als islamistische Gefährder ein. Bundesinnenminister Dobrindt dazu im ZDF.
6: Ich bin sehr dafür, dass wir uns darüber unterhalten in der Politik, ob wir nicht bei Gefährdern das Jugendstrafrecht einfach nicht mehr anwendbar machen. Dass wir bei Gefährdern die Fußfessel zur obligatorischen Regel machen und dass wir dafür sorgen, dass Gefährder auch in Präventivhaft genommen werden können.
5: Der mutmaßliche Attentäter vom CSD war laut Medienberichten als Hochrisikoperson eingestuft worden. Das ist nochmal eine konkretere Bewertung. Experten des Instituts der deutschen Wirtschaft warnen davor, dass sich der Fachkräftemangel verschärfen könnte. Der Hintergrund: die Nettozuwanderung, also Zuwanderung minus Abwanderung, ist letztes Jahr auf 235.000 Personen gesunken. 2023

0: waren es noch über 660.000. Das Institut nennt dafür drei Gründe: weniger Asylanträge, EU-Zuwanderer, die in ihre Heimat zurückkehren, und immer mehr Deutsche, die das Land verlassen. Die Sorge in Südfrankreich ist groß. Eine neue Hitzewelle soll kommen und die könnte die Waldbrände bei Bordeaux weiter anfachen. Momentan ist der kleinere der beiden Brände unter Kontrolle, der größere aber nicht. Über 200.000 Menschen sind schon in Sicherheit gebracht worden. Ab heute helfen auch Einsatzkräfte aus Deutschland.
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2: Mit Henrike Müller. Frust bei den Studierenden in Nürnberg. Die Friedrich-Alexander-Universität streicht zum Ende der Woche das komplette Hochschulangebot am Standort Nürnberg. Schuld ist der schlechte Zustand der Hallen und des Schwimmbads in der Regensburger Straße. Eine Sanierung ist zu teuer. Guido Köstermeier, Leiter des Hochschulsports.
3: Wir hatten den Defekt an der Heizungsanlage, sodass das Schwimmbad nicht mehr beheizt werden konnte und der Rest der Heizung auch defekt ist. Darüber hinaus gibt es an einem so alten Gebäude, das 60 Jahre alt ist, einfach immer wieder Probleme, was nachgebessert werden muss. Und insgesamt ist der Bauunterhalt einfach wirtschaftlich nicht mehr zu betreiben.
2: Für die rund 24.000 Studenten gibt es deshalb nur noch Kurse in Erlangen, Online-Vereinsangebote oder selbstorganisierte Kurse. Mit einer Online-Petition wollen sie jetzt Stimmen sammeln, um die Hochschulen und die Stadt dazu zu bewegen, nach Alternativen zu suchen.
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4: 6:02, guten Morgen. Aktuell können Sie noch gut durchlüften. Heute wird es warm, aber jetzt geht's noch. Jetzt ist es noch ein bisschen frisch. Rot 12 Grad, Anwanden 11, Buchenbühl ebenfalls 11 Grad. 28 Grad dann aber heute bei viel Sonnenschein und der Sommer kehrt zurück. Vor allem auch in den nächsten Tagen. Es wird immer heißer. Donnerstag könnten wir bei 38 Grad sein.
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4: Liebe Autofahrer, guten Morgen und Vorsicht bitte hier schon auf der Autobahn auf der A3 Nürnberg Richtung Würzburg. Zwischen Höchstadt Nord und Schlüsselfeld ein defektes Fahrzeug und wir haben schon einen Blitzer. Geht schon gut los heute Nürnberg-Schultheißallee. Da wird geblitzt und Sie dürfen gerne noch weitere Blitzer melden. 08000 94 5 94 5. Dankeschön.
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4: Und Sie sind mit dabei, gehen wir es zusammen an, das macht Spaß. Und gleich in dieser ersten halben Stunde sind das wirklich definitiv die größten Hits von den größten Stars. Roy Orbison ist am Start, The McCoys, Toto gleich und den Anfang machen aber. Guten Morgen, Franken.

Happy Dienstag, ihr Radio F um 6.12 Uhr. Und zwar Dienstag, der 28. Juli. Endspurt Richtung Sommerferien. Wandertage sind gerade hoch im Kurs, stelle ich persönlich auch fest. Unser Sohn ist heute auch unterwegs. Und apropos Sommer, der kommt jetzt definitiv wieder. Es wird heute richtig heiß, auch in den nächsten Tagen. Passen Sie da bitte gut auf sich auf. Und wenn Sie die Wärme lieben, dann wünsche ich Ihnen viel Spaß beim Genießen. Wir blicken heute schon mal Richtung Wochenende. Auch am Freitag beginnt der super beliebte Mittelaltermarkt auf der Schöneburg Rabenstein in der Fränkischen. Wir sprechen in einer Stunde mit der Burgchefin, was alles auf dem Programm steht dieses Mal. Und wir schenken Ihnen dann auch eine Familienkarte. Machen wir zum ersten Mal um 7.10 Uhr. Viele freuen sich bestimmt auch schon aufs Badentreffen. Geht ja auch schon wieder übermorgen los am Donnerstag, wird auch wieder schön. Also aber jetzt erstmal rein in diesen Dienstag und wir sagen Dankeschön, dass Sie eingeschaltet haben.

0: Sommersound. Aber brauchen wir dem schönen Wetter. Hier ist Radio F. Guten Morgen um 6.19 Uhr und aktuell sind es 11 Grad in Fürth im Stadtpark. Aktuell noch ein bisschen frischer draußen. Habe auch das Fenster zugemacht, weil mir jetzt kalt wurde, obwohl die Sonne so schön schon scheint. Heute scheint die auch noch recht viel mehr und es werden bis zu 28 Grad und immer heißer in den nächsten Tagen. Liebe Autofahrer, wir haben schon einen Blitzer, der steht in Nürnberg in der Schultheißallee. Da bitte Vorsicht. Sie dürfen auch gerne noch einen weiteren Blitzer oder Stau bei uns zum Beispiel melden. Jetzt kommt wieder Ihr Motto für diesen Dienstag. Die Fische kriegen heute einen Daumen nach oben.
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0: Widder 3 Sterne. Ihre Tatkraft ist wieder sehr gefragt.
2: Stier 3 Sterne. Ihre ruhige Hand führt Sie jetzt sicher zum Erfolg.
0: Zwillinge 2 Sterne. Planen Sie etwas mehr Zeit für Ihre Vorhaben ein.
2: Krebs 2 Sterne. Achten Sie jetzt auf die eigenen Grenzen.
0: Löwe 2 Sterne. Bleiben Sie geduldig, auch wenn es nicht sofort klappt.
2: Jungfrau 4 Sterne. Ihr Einsatz wird jetzt sehr geschätzt.
0: Waage 4 Sterne. Ein harmonischer Ausgleich gelingt Ihnen sehr mühelos.
2: Skorpion 2 Sterne. Vermeiden Sie jetzt riskante Alleingänge.
0: Schütze 4 Sterne. Ihr Optimismus beflügelt Ihre gesamte Umgebung.
2: Steinbock 2 Sterne. Mit kleinen Schritten kommen Sie jetzt voran.
0: Wassermann 2 Sterne. Suchen Sie die Nähe zu einer vertrauten Person.
2: Fische 5 Sterne. Alles gelingt Ihnen heute fast spielerisch.
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0: halb sieben. Aufstehen mit Radio F. Dankeschön, dass Sie Ihren Kaffee mit uns schlürfen oder vielleicht schon im Auto unterwegs sind. Und gleich gibt's auch Nachrichten. Heute zuständig Henrike Müller. Das Deutsche Spielearchiv Nürnberg, das bittet um Mithilfe. Es möchte nämlich ein Spiel ins Archiv nehmen, das damals Nazi-Propaganda war. Und davon gibt's nicht mehr so viele Spiele. Und möglicherweise ist es bei dem einen oder anderen irgendwo im Keller, ohne dass man's weiß. Da können wir also alle, könnten wir alle mithelfen. Welches Spiel das da genau geht, hören Sie in einer Minute.
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5: Ich bin Oliver Urbanke. Guten Morgen. Wie umgehen mit islamistischen Gefährdern? Diese Frage stellt sich die Politik nach dem tödlichen Anschlag auf den Berliner CSD. Wie das Redaktionsnetzwerk

0: Deutschland berichtet, stuft das Bundeskriminalamt aktuell 410 Menschen als islamistische Gefährder ein. Bundesinnenminister Dobrindt dazu im ZDF.
1: Ich bin sehr dafür, dass wir uns darüber unterhalten in der Politik, ob wir nicht bei Gefährdern das Jugendstrafrecht einfach nicht mehr anwendbar machen. Dass wir bei Gefährdern die Fußfessel zur obligatorischen Regel machen und dass wir dafür sorgen, dass Gefährder auch in Präventivhaft genommen werden können.
0: Der mutmaßliche Attentäter vom CSD war laut Medienberichten als Hochrisikoperson eingestuft worden. Das ist nochmal eine konkretere Bewertung. Experten des Instituts der deutschen Wirtschaft warnen davor, dass sich der Fachkräftemangel verschärfen könnte. Der Hintergrund: die Nettozuwanderung, also Zuwanderung minus Abwanderung, ist letztes Jahr auf 235.000 Personen gesunken. 2023 waren es noch über 660.000. Das Institut nennt dafür drei Gründe: weniger Asylanträge, EU-Zuwanderer, die in ihre Heimat zurückkehren, und immer mehr Deutsche, die das Land verlassen. Die Sorge in Südfrankreich ist groß. Eine neue Hitzewelle soll kommen und die könnte die Waldbrände bei Bordeaux weiter anfachen. Momentan ist der kleinere der beiden Brände unter Kontrolle, der größere aber nicht. Über 200.000 Menschen sind schon in Sicherheit gebracht worden. Ab heute helfen auch Einsatzkräfte aus Deutschland.
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3: Mit Henrike Müller. Was wie ein harmloses Kartenspiel klingt, war in Wahrheit Nazi-Propaganda. In Nürnberg wird nach dem Spiel Verlorenes Land aus der NS-Zeit gesucht. Das Deutsche Spielearchiv und das Dokumentationszentrum Reichsparteitagsgelände wollen Ausgaben aus der Zeit ab 1933 für die Forschung sichern. Gesucht werden komplette Kartensätze, aber auch einzelne Karten, Rückseiten, Beilagen oder alte Werbeanzeigen. Das Spiel verbreitete die nationalsozialistische Propaganda vom angeblich verlorenen deutschen Land nach dem Versailler Vertrag. Wer etwas dazu besitzt, kann Scans, Fotos oder auch Originale bis Ende des Jahres an das Deutsche Spielearchiv in Nürnberg schicken. Der Zustand der Karten spielt dabei keine große Rolle. Im kommenden Jahr sollen die Funde dann in einer Online-Ausstellung präsentiert werden.
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4: 3:07, guten Morgen. Heute wird's sonnig, heiß und in den nächsten Tagen noch heißer. Heute bis zu 28 Grad. Aktuell ist es noch frisch. Allersberg 11, in Zirndorf 11, auch in Schoppershof messen wir 11 Grad.
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4: Mit diesen zwei Meldungen, guten Morgen, liebe Autofahrer, Vorsicht, A3 Nürnberg Richtung Würzburg zwischen Höchstadt Nord und Schlüsselfeld, ein defektes Fahrzeug. Und dann noch ein Blitzer in der Schultheißallee in Nürnberg. Haben Sie noch einen Blitzer gesehen? Wo steht der? Sagen Sie es uns bitte, das geht per WhatsApp, Text oder Sprachnachricht oder Anruf 08000 94 5 94 5. Dankeschön und gute Fahrt.
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4: Hallo, guten Morgen an diesem Sommerdienstag. Und gleich gibt's Sommermusik von Bob Marley and the Wailers. Could You Be Loved? Also ein bisschen Reggae kann nie schaden, wenn's so schön sonnig draußen ist. Und dieser groovige 60er klingt immer wie so ein 80er. Hätte da auch rauskommen können. Da waren sie ihrer Zeit damals sehr voraus. Marvin Gaye und Kim Weston, It Takes Two.

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grooviger Sound. Passt perfekt zum Sommer. Reggae-Musik. Bob Marley bei Radio F um 6:41 Uhr. Gibt in diesem Jahr viele Ausstellungen und Erinnerungen an Marilyn Monroe. Sie wäre nämlich am 1. Juni

100 Jahre alt geworden. Er hat damals schon im Jahr 1974 eine Hommage geschrieben und gesungen. Elton John und Candle in the Wind bei Radio F, seine Hommage an Marilyn Monroe.

Ihr Sommerdienstag bei Radio F um 6.48 Uhr. Guten Morgen mit momentan noch 12 Grad in Nürnberg am Tucherschloss und heute aber dann warmen, heißen 28 Grad bei viel Sonnenschein und noch einiges mehr an Temperaturen in den nächsten Tagen. Liebe Autofahrer, es bleibt bei dem einen Blitzer, von dem wissen, und der steht in Nürnberg in der Schultheißallee. Da dürfen Sie gerne noch einen hinzufügen. Melden Sie sich gerne 08000 94 5 94 5. Und ansonsten lassen Sie sich um die Zeit Ihr Frühstück noch schmecken. Machen Sie sich fertig für diesen Tag. Und wir begleiten Sie mit den größten Hits aller Zeiten. Vor sieben noch von den Carpenters. Die wunderbare Stimme von Karen Carpenter mag ich sehr. Und sie war ja auch eine mega Schlagzeugspielerin, war damals wirklich Vorreiter in ihrer Zeit. Und Herbert Grönemeyer haben wir auch nach Manfred Mann.

0: Kurz vor 7 bei Radio F. Guten Morgen. Ich habe einen Lieblingswitz. Ich kann mir wenig Witze merken, aber den schon. Was liegt am Strand und spricht undeutlich? Eine Nuschel. Es geht nicht um Nuscheln, sondern um Muscheln und die sind am Rotsee und ein bisschen gefährdet. Inwiefern und wie ihnen geholfen wird, das sagt Ihnen Henny Müller in einer Minute in den Radio F Nachrichten.
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11: Ich bin Oliver Urbanke. Guten Morgen. Weltweit werden immer mehr Elektroautos zugelassen, im ersten Halbjahr über 6 Millionen. Aber der E-Automarkt wächst global gesehen etwas langsamer. Diana Kramer berichtet.
12: In Europa hingegen zeigt sich ein klarer Aufwärtstrend. Hier gab es deutlich mehr E-Auto-Neuzulassungen als 2025, auch in Deutschland. Laut Experten beschleunigt hier vor allem die Ölpreisentwicklung die Elektromobilität. Dazu kommen immer bessere Modelle mit hohen Reichweiten zu wettbewerbsfähigen Preisen.
11: Laut Bundeskriminalamt gibt es in Deutschland derzeit 410 Menschen, die als islamistische Gefährder eingestuft werden, berichtet das Redaktionsnetzwerk Deutschland. Diese seien dem Bereich des islamistischen Terrorismus und Extremismus zuzuordnen. Als Gefährder gelten Menschen, denen größere

0: Gewalttaten wie Anschläge zugetraut werden. Das galt auch für den 21-Jährigen, der für den Anschlag am Rande des CSD in Berlin verantwortlich gemacht wird. In Frankreich kämpft die Feuerwehr weiter gegen zwei große Waldbrände an der Atlantikküste und die nächste Hitzewelle steht schon an. Präsident Macron hat bei einem Besuch in Bordeaux gesagt, der kleinere der beiden Brände sei inzwischen unter Kontrolle, der größere bereitet den Einsatzkräften aber noch immer große Probleme. Insgesamt sind 2500 Feuerwehrleute, 18 Löschflugzeuge und 1500 Soldaten im Einsatz. Auch aus Deutschland kommt Hilfe.
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2: Mit Henrike Müller. Gefahr für die Muscheln im Rotsee. Weil der See aktuell mehr Wasser an die Flüsse in der Umgebung abgibt, als nachfließt, sinkt der Wasserspiegel. Das führt dazu, dass immer mehr vom Uferbereich sichtbar wird und damit auch Muschelbänke auftauchen. Deshalb sind jetzt fachkundige Helfer unterwegs. Michael Müller, Chef des Wasserwirtschaftsamts Nürnberg.
3: Die Muscheln werden in den Bereich, in denen die Ufer trocken fallen und wir die Muscheln antreffen, in einer Gemeinschaftsaktion der beiden Wasserwirtschaftsämter Ansbach und Nürnberg unter Einsatz auch von Booten eingesammelt und in tiefere Bereiche verbracht. Das sind dann Zonen, wo wir davon ausgehen, dass die Muscheln dort auch langfristig gut überleben können.
2: Bei der Rettungsaktion werden übrigens nur heimische Muscheln eingesammelt. Über Donauwasser eingewanderte Dreikantmuscheln, die sich massenhaft ausbreiten und heimische Arten verdrängen, lassen die Helfer liegen.
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4: Um 7:03 guten Morgen messen wir momentan in Hippolstein 11 Grad, Oberasbach 12, Ziegelstein 12 Grad. Heute wird sommerlich, viel Sonnenschein, 28 Grad. Mittwochmorgen wird's heißer, über 30 Grad, Donnerstag sogar noch heißer.
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4: Liebe Autofahrer, guten Morgen. Es bleibt bei uns bei diesen Meldungen. Einmal ein defektes Fahrzeug, und zwar auf der A3 Nürnberg Richtung Würzburg zwischen Höchstadt Nord und Schlüsselfeld. Und der Blitzer steht in Nürnberg in der Schultheißallee. Und Sie dürfen da gerne noch was hinzufügen. Haben Sie noch einen Blitzer gesehen irgendwo? Wo steht er denn? Sagen Sie es uns gerne. 08000 94 5 94 5.
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4: Guten Morgen. Eine Reise zurück ins Mittelalter und das standesgemäß auf einer großen Burg in der Fränkischen, auf der wunderschönen Burg Rabenstein, ist an diesem Wochenende wieder der beliebte Mittelaltermarkt. Die Chefin der Burg höchstpersönlich erzählt uns gleich mehr über das Programm. Und wir laden Sie und Ihre Familie ein, die Burg Rabenstein zu besuchen. Und das machen wir in gut 6 Minuten hier bei uns bei Radio F nach Tina Turner und Orbit Hammond.

0: Ihr Dienstag, Ihr Radio F um 7.10 Uhr. Guten Morgen. Eine der schönsten und größten Burgen Frankens wird wieder Schauplatz für ein tolles Spektakel. Es ist nämlich wieder der Mittelaltermarkt auf der Burg Rabenstein in der Fränkischen.
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0: Sabine Dess leitet die Burg Rabenstein. Guten Morgen.
3: Guten Morgen.
0: Mittelaltermärkte gibt es ja viele. Der auf der Burg Rabenstein ist der größte und beliebteste Nordbayerns. Was macht seinen besonderen Reiz aus?
3: Zum einen ist er wunderschön gelegen. Und zum anderen bietet er ganztags ein ganz tolles, abwechslungsreiches Programm. Für jung und für alt. Besondere Highlights sind die Ritterschaukämpfe, die Gauklerspäße und auch die spektakuläre Feuershow am Abend.
0: Cool, Sie haben es gerade schon gesagt. Für Kids gibt es natürlich ein richtig tolles Programm. Und dann sind ja auch da noch die Lagergruppen, die uns das Leben im Mittelalter zeigen. Und viele Händler, die Waren aus den frühen Zeiten anbieten. Gibt es aber auch was zum Mitmachen?
3: Ja, zum Beispiel bei der Fechtschule für jedermann, beim Stangenwaffendrill. Oder beim mittelalterlichen Tanzkurs.

0: Da bewegen sich dann die Gäste auf unserer großen Turnierfläche. Außerdem können sich Kinder und Erwachsene auch in vielen verschiedenen alten Handwerken ausprobieren. Sie können zum Beispiel Nägel schmieden, Glasblasen, Holz drechseln und noch vieles andere mehr.
1: Sehr cool. Vielen Dank an Sabine Dess, Chefin der Burg Rabenstein. Der Mittelaltermarkt, der findet von Freitag bis Sonntag statt. Die Infos finden Sie auf radiof.de. Und das Beste und das Coole ist, wir laden Sie ein, schenken Ihnen eine Familienkarte, wenn Sie anrufen 08000 945 945.
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0: 7:19 bei Radio F am Dienstag. Guten Morgen. Am Wochenende ist Mittelaltermarkt auf der Burg Rabenstein in der wunderschönen Fränkischen. Thomas ist dran.
1: Hi. Ich habe gerade von der Burg Rabenstein gehört und von der Familienkarte.
0: Yes.
1: Und deswegen rufe ich an.
0: Möchtest du mit deiner Familie dahin gehen?
1: Ja, wäre super schön.
0: Sehr schön.
1: Ja.
0: Wie viele seid ihr?
1: Wir sind 4.
0: Ja, das passt doch perfekt. Die ist nämlich genau für 4. Dann wünsche ich euch ganz viel Spaß auf der Burg Rabenstein.
1: Ja, cool. Super.
0: So kann man die Sommerferien einläuten, oder?
1: Auf jeden Fall, ja, cool. Ja, genau, die 2 sind in der Schule und schulpflichtig, genau.
0: Super. Jo, gerne. Wünscht man dem Thomas und seiner Familie viel Spaß und wir können Ihnen aber vielleicht auch noch viel Spaß wünschen. Wir haben heute noch mal eine Familienkarte und die gibt es um 9.10 Uhr dann wieder bei uns. Schauen wir noch aufs Wetter an der Insel Schütz. Da sind es jetzt momentan, gucken wir mal, ob schon ein bisschen wärmer draußen geworden ist. Aktuell ist es ja durchaus noch frischer. Ja, 13 Grad haben wir mittlerweile erreicht, werden heute bis zu 28 Grad tagsüber. Und liebe Autofahrer, sind 2 Blitzer noch dazugekommen in Fürth in der Schwabacher Straße und es gibt auch noch einen Blitzer in Erlangen in der Drausnickstraße. Melden Sie gerne weitere oder einen Stau 08000 94 5 94 5. Dankeschön, gute Fahrt mit Rod Stewart und auch noch ein bisschen Hippie-Feeling vorhalb von Scott McKenzie und Disco-Feeling von Cheek.

0: Disco-Feeling bei Radio FM, kurz vor 19:30. Guten Morgen, dankeschön, dass Sie mit uns aufstehen. Gleich die Nachrichten mit Henrike Müller. Das sind Nachrichten, die vor allem die Studenten betreffen und vor allem die Sportstudenten. Da wird nämlich etwas gestrichen aus finanziellen Gründen. Deswegen müssen die Nürnberger Studenten jetzt da extra nach Erlangen zur FAU. Warum, weshalb, wieso, das erfahren Sie in einer Minute hier bei uns.
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7: Ich bin Oliver Urbanke. Guten Morgen. Weltweit werden immer mehr Elektroautos zugelassen. Im ersten Halbjahr über 6 Millionen. Aber der E-Automarkt wächst global gesehen etwas langsamer. Jana Kramer berichtet.
8: In Europa hingegen zeigt sich ein klarer Aufwärtstrend. Hier gab es deutlich mehr E-Auto-Neuzulassungen als 2025, auch in Deutschland. Laut Experten beschleunigt hier vor allem die Ölpreisentwicklung die Elektromobilität. Dazu kommen immer bessere Modelle mit hohen Reichweiten zu wettbewerbsfähigen Preisen.
7: Laut Bundeskriminalamt gibt es in Deutschland derzeit 410 Menschen, die als islamistische Gefährder eingestuft werden, berichtet das Redaktionsnetzwerk Deutschland. Diese seien dem Bereich des islamistischen Terrorismus und Extremismus zuzuordnen. Als Gefährder gelten Menschen, denen größere Gewalttaten wie Anschläge zugetraut werden. Das galt auch für den 21-Jährigen, der für den Anschlag am Rande des CSD in Berlin verantwortlich gemacht wird. In Frankreich kämpft die Feuerwehr weiter gegen zwei große Waldbrände an der Atlantikküste und die nächste Hitzewelle steht schon an. Präsident Macron hat bei einem Besuch in Bordeaux gesagt, der kleinere der beiden Brände sei inzwischen unter Kontrolle, der größere bereitet den Einsatzkräften aber noch immer große Probleme. Insgesamt sind 2500 Feuerwehrleute, 18 Löschflugzeuge und 1500 Soldaten im Einsatz. Auch aus Deutschland kommt Hilfe.
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0: Mit Henrike.

0: Müller, die Friedrich-Alexander-Universität streicht das komplette Hochschulangebot am Standort Nürnberg. Schuld ist der schlechte Zustand der Hallen und des Schwimmbads in der Regensburger Straße. Eine Sanierung ist zu teuer. Den 24.000 Studenten bleibt momentan nichts anderes übrig, als zum Sport nach Erlangen zu fahren, Online-Vereinsangebote oder selbstorganisierte Kurse zu nutzen. Ein Ausweichen in städtische Sportstätten sieht Guido Köstermeier, Leiter des Hochschulsports, nicht als Alternative.
1: Das hat das Problem der Kosten. Der Hochschulsport ist besonders günstig, weil natürlich der Freistaat bzw. die Universität die Sportstätten kostenlos zur Verfügung stellt. Wenn wir uns bei der Stadt einmieten müssen, müssen wir halt die Mietkosten auf die Teilnahmegebühren umlegen und das vervielfacht den Preis.
0: Mit einer Online-Petition sammeln die Studenten jetzt Stimmen, um Hochschulen und Stadt dazu zu bewegen, nach Alternativen zu suchen.
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3: Gleich 3 Minuten nach 7:30. Guten Morgen. In Leerstetten sind 16 Grad, unter Asbach 15, Almushof 15 Grad. An einem Dienstag und einer weiteren Woche, die sehr sommerlich wird, heute 28 Grad. Und es wird immer heißer in den nächsten Tagen. Könnten dann Richtung Freitag auch mal wieder Wärmegewitter geben.
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3: Liebe Autofahrer, mit 3 Blitzern, und zwar in Fürth in der Schwabacher Straße, Erlangen-Drausnickstraße, Oberasbach wird in der Rotenburger Straße geblitzt Richtung Zirndorf. Können Sie noch einen Stau vielleicht hinzufügen oder noch einen weiteren Blitzer? Freuen wir uns, wenn Sie das tun. Nutzen Sie WhatsApp, Text oder Sprachnachricht oder Ihr Telefon. Ansonsten klingelt es durch. 0800 94 5 94 5.
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3: Dankeschön, dass Sie mit uns aufstehen. Guten Morgen. Zuerst gibt's Kaffee und Kuchen und dann schauen Sie sich einen guten Film an. Wir laden Sie morgen Nachmittag wieder ins Cinecittà ein, in die Ü50-Vorstellung. Gezeigt wird diese Woche der Film Couscous und Geheimnisse. Kaffee, Kuchen und Ihre Tickets gibt's in gut 6 Minuten hier bei uns bei Radio F. Nach Tommy James and the Shondells und Effa David und the Words.

0: schöne Synthesound aus den 80ern. Eva David und Words bei Radio F. Um 7.40 Uhr. Guten Morgen. Sie machen es sich am Nachmittag im Kinosessel gemütlich und davor gibt's noch Kaffee und Kuchen bei der Ü50-Vorstellung im Nürnberger Cinecittà. Gleich gibt's Ihre Tickets für Couscous und Geheimnisse. Der junge algerische Koch Mehdi hat in Couscous und Geheimnisse ein Problem. Seine Freundin und Arbeitskollegin möchte unbedingt einmal Mehdis Mutter treffen. Bisher konnte er das verhindern, aber jetzt wird's eng.
1: Ich werde am Sonntag mitkommen.
2: Nein, das geht nicht. Da werden die ganze Familie und Freunde meiner Mutter da sein.
1: Super, lerne ich gleich alle kennen.
2: Lea, ich habe dir doch schon erklärt, dass meine Mama kompliziert ist.
1: Weiß sie überhaupt von uns?
0: In seiner Not überredet Mehdi eine alte Freundin dazu, dass sie seine Mutter spielt. Und so erhält Mehdis Freundin ungewöhnliche Informationen.
3: Was sie mir erzählt hat, war echt bewegend.
2: Was hat sie dir erzählt?
3: Sollte ich sie deswegen nicht kennenlernen?
2: Ich verstehe nicht ganz.
3: Was sie für euch Kinder getan hat.
2: Hm?
3: Ab wann wusstet ihr, dass sie sich prostituiert hat, um euch Kinder durchzubringen?
2: Wie bitte?
3: Schäm dich deswegen nicht. Nach dem Tod deines Vaters hatte sie keine Wahl.
2: Also, das hat sie dir erzählt?
3: Ich sollte es für mich behalten. Jetzt verstehe ich dich.
0: Eine wunderbare französische Komödie und das lecker aussehende Essen macht richtig Appetit. Couscous und Geheimnisse, die Ü50-Vorstellung morgen im Nürnberger Cinecittà. Kaffee und Kuchen gibt's ab 15 Uhr, ab 16 Uhr dann den Film. Und mit Radio F gehen Sie hin, jetzt gibt's Tickets, wenn Sie anrufen. 08000 94 5 94 5.

Genau, 7:45, hier ist Radio F. Guten Morgen am Dienstag und bei uns gibt's Tickets für Couscous und Geheimnisse, die Ü50-Vorstellung morgen im Cinecittà und die Beate ist dran.

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1: Wunderbar, Cyndi Lauper bei Radio F. Und die Tickets für Couscous und Geheimnisse sind jetzt in dieser Stunde weg. Wir haben heute nochmal aber Tickets für die 50-Vorstellung und zwar um 9.40 Uhr bei uns. Und dann gucken wir doch gleich mal wieder aufs Wetter. Aktuell messen wir im Knoblauchsland. Ja, so, jetzt schauen wir mal ganz genau, wie viel wir da haben. Wir wollen es ja heute, wo es immer mehr nach oben geht, genau schauen. Jawohl, ist schon wieder mehr geworden. 15 Grad messen wir jetzt im Knoblauchsland. Und da geht heute natürlich bei dem Sonnenschein noch einiges mehr. Bis zu 28 Grad werden es und über 30, deutlich über 30. Werden es noch in dieser Woche. Also seien Sie da bitte, bitte vorsichtig. Ist ein neuer Blitzer da dazugekommen und zwar in Nürnberg in der Brucker Straße, wenn Sie Richtung Tennenlohe fahren. Sie dürfen auch noch gerne weitere Blitzer bei uns melden. 08000 94 5 94 5 ist die Nummer dafür. Dankeschön, wir wünschen Ihnen gute Fahrt. Vor 8 noch unter anderem mit Genesis und auch Hot Chocolate. Everyone's a Winner, also richtig schöne Disco-Musik hier bei uns bei Radio F.

0: Vielleicht trinken Sie gerade Ihren Kaffee oder Ihren Tee und wir servieren Ihnen noch eine heiße Schokolade mit diesem Disco-Sound. Hot Chocolate bei Radio F und Country-Sound aus den 70ern gibt's gleich nach 8, genauso wie John Farnham, Lynn Anderson und John Farnham nach 8 hier bei uns bei Radio F.
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11: Ich bin Oliver Urbanke. Guten Morgen. Trauer und Anteilnahme nach dem Anschlag am Rande des Christopher Street Days in Berlin sind groß. Gleichzeitig hat die Tat auch eine Diskussion über den verschärften Umgang mit extremistischen Gefährdern entfacht. Fiona Reinhardt berichtet.
12: Es sei inakzeptabel, dass bei erwachsenen Gefährdern das Jugendstrafrecht angewandt wird, so Innenminister Dobrindt. Genau das war bei dem mutmaßlichen Täter vor einigen Monaten passiert. Dobrindt sprach sich außerdem für einen verstärkten Einsatz von elektronischen Fußfesseln aus und es müsse eine bundesweit einheitliche Regelung zur Präventivhaft für Gefährder geben.
11: Deutschland kämpft mit einer dreifachen Migrationswende, so bezeichnet es das Institut der deutschen Wirtschaft, wie die Rheinische Post berichtet. Demnach ist die Nettozuwanderung letztes Jahr auf 235.000 Personen gesunken und hat sich damit mehr als halbiert im Vergleich zu 2023. Als drei Gründe nennt das Institut weniger Asylbewerber, eine Rückwanderung von EU-Arbeitskräften und mehr Deutsche, die das Land verlassen. Ab heute kann über das Jugendwort des Jahres abgestimmt werden. Der Langenscheid Verlag hat 10 Begriffe zur Auswahl gestellt, darunter gute Käse als Ausdruck für Lob und Zustimmung, das türkischstämmige Super und der Klassiker Digger. 3 Wochen lang können Jugendliche zwischen 11 und 20 Jahren abstimmen. Das Siegerwort wird dann im Oktober bekannt gegeben.
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13: Mit Henrike Müller. In den kommenden Tagen wird es wieder richtig heiß in Nürnberg und Umgebung. Eigentlich perfektes Freibadwetter. Doch das Langseebad in Mögeldorf bleibt weiter geschlossen. Grund ist der anhaltende Befall mit Blaualgen. Die Betreiber hatten gehofft, dass die jetzt seit 3 Wochen andauernde Verschnaufpause dem See gut tut. Doch die Werte sind eher schlechter geworden. Bei der letzten Wasserprobe war die Sichttiefe nur noch 40 cm. Auch die Laborwerte waren entsprechend schlecht. Die anhaltende Wärme, der fehlende Regen und die Menge an Sedimenten am Seeboden ist einfach zu viel für den Langsee. Jetzt heißt es weiter abwarten. Die Betreiber hoffen, das Freibad Anfang August wieder öffnen zu können.
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0: 8:02, guten Morgen in Schwanstetten, 16 Grad momentan, Oberweiersbuch ebenfalls, Buch messen wir 16 Grad, aber die Sonne ist schon da und sie bleibt und sie hat Kraft. Heute wird es 28 Grad bei viel Sonne.

0: Sonnenschein und in den nächsten Tagen wird es immer heißer. Donnerstag sind wir echt schon fast bei 38 Grad. Passen Sie da bitte gut auf sich auf.
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0: Liebe Autofahrer, es gibt einige Blitzer und dann sind wir aber durch. Nürnberg-Brucker Straße Richtung Tennenlohe, Fürth-Schwabacher Straße, Erlangen-Drausnickstraße und Oberasbach-Rotenburger Straße wird geblitzt. Melden Sie gerne mehr unter der 08000 94 5 94 5. Dankeschön und gute Fahrt.
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0: Und Sie sind mit dabei. Dankeschön, das bedeutet uns sehr, sehr viel. Ich habe gleich wieder einen Musikmoment rausgesucht. In wenigen Minuten, kurz nach 8, hören Sie denn immer einen Song, der heute eine besondere Bedeutung hat. Heute ist es ein Nummer 1 Hit. Und welcher, erfahren Sie in 6 Minuten.

0: 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Und jetzt kommt wieder einer.
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0: Heute feiern wir mal wieder eine Nummer 1. Ein Song aus dem Jahr 1970. Number 1 am 28. Juli. Simon & Garfunkel. Sie waren Schulfreunde. Anfangs nannten sie sich Tom & Jerry. Ihren Durchbruch hatten sie dann mit dem Song Sound of Silence. Es folgten viele erfolgreiche Jahre. Im Jahr 1970 dann die Trennung. Sie wollten sich auf Solo-Projekte konzentrieren. Als einer ihrer letzten Songs damals erschien El Condor Pasa, Nummer 1 am 28. Juli 1970. Simon & Garfunkel.

0: haben damals viele Songs für andere geschrieben und irgendwann beschlossen, wir könnten eigentlich auch selber singen. Climby Fisher, Love Changes Everything bei Radio F. Die Beatles höchstpersönlich, die gibt es jetzt dann gleich nach dem Radio F Horoskop. Ich schaffe sie aus dem Fenster. Jalousien, wenn sie hochmachen, dann ist es schon sehr hell und sehr grell und sonnig. Momentan am Marienberg 15 Grad und heute bis zu 28 Grad. Und es geht noch viel mehr in Sachen Temperaturen, werden bis zu 38 Grad Richtung Donnerstag, aber Richtung Freitag, dann könnten sich auch schon wieder Wärmegewitter ankündigen. Liebe Autofahrer, es wird geblitzt. Wir wissen nur Blitzer und zum Beispiel in Nürnberg in der Brucker Straße, neuer dazugekommen, oder in Erlangen in der Trausnickstraße. So viel von uns. Gerne jetzt mehr von Ihnen. 08000 94 5 94 5.
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0: Widder 3 Sterne, Ihre Tatkraft ist wieder sehr gefragt.
2: Stier 3 Sterne, Ihre ruhige Hand führt Sie jetzt sicher zum Erfolg.
0: Zwillinge 2 Sterne, planen Sie etwas mehr Zeit für Ihre Vorhaben ein.
2: Krebs 2 Sterne, achten Sie jetzt auf die eigenen Grenzen.
0: Löwe 2 Sterne, bleiben Sie geduldig, auch wenn es nicht sofort klappt.
2: Jungfrau 4 Sterne, Ihr Einsatz wird jetzt sehr geschätzt.
0: Waage 4 Sterne, ein harmonischer Ausgleich gelingt Ihnen sehr mühelos.
2: Skorpion 2 Sterne, vermeiden Sie jetzt riskante Alleingänge.
0: Schütze 4 Sterne, Ihr Optimismus beflügelt Ihre gesamte Umgebung.
2: Steinbock 2 Sterne, mit kleinen Schritten kommen Sie jetzt voran.
0: Wassermann 2 Sterne, suchen Sie die Nähe zu einer vertrauten Person.
2: Fische 5 Sterne, alles gelingt Ihnen heute fast spielerisch.
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0: So geht Aufstehen mit Radio F am Dienstag. Guten Morgen um 8:28 Uhr. Ich immer mit Zahlen. Kurz vor 8:30 Uhr ist es auf jeden Fall. Es findet eine besondere Rettungsaktion am Rotsee statt. Und zwar für Muscheln. Inwiefern? Das sagt Ihnen Henrike Müller in gut 2 Minuten.
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10: Ich bin Oliver Urbanke. Guten Morgen. Trauer und Anteilnahme nach dem Anschlag am Rande des Christopher Street Days in Berlin sind groß. Gleichzeitig hat die Tat auch eine Diskussion über den verschärften Umgang mit extremistischen Gefährdern entfacht. Fiona Reinhardt berichtet.
11: Es sei inakzeptabel, dass bei erwachsenen Gefährdern das Jugendstrafrecht angewandt wird, so Innenminister Dobrindt. Genau das war bei dem mutmaßlichen Täter vor einigen Monaten passiert. Dobrindt sprach sich außerdem für einen verstärkten Einsatz von elektronischen Fußfesseln aus und es müsse eine bundesweit einheitliche Regelung zur Präventivhaft für Gefährder geben.
10: Deutschland kämpft mit einer dreifachen Migrationswende, so bezeichnet es das Institut der deutschen Wirtschaft, wie die Rheinische Post berichtet. Demnach ist die Nettozuwanderung letztes Jahr auf 235.000 Personen gesunken und hat sich damit mehr als halbiert im Vergleich zu 2023. Als drei Gründe nennt das Institut weniger Asylbewerber, eine Rückwanderung von EU-Arbeitskräften und mehr Deutsche, die das Land verlassen. Ab heute kann über das Jugendwort des Jahres abgestimmt werden. Der Langenscheid Verlag hat 10 Begriffe zur Auswahl gestellt, darunter gute Käse als Ausdruck für Lob und Zustimmung, das türkischstämmige Super und der Klassiker Digger. 3 Wochen lang können Jugendliche zwischen 11 und 20 Jahren abstimmen. Das Siegerwort wird dann im Oktober bekannt gegeben.
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0: Mit Henrike Müller. Rettung für die Muscheln am Rotsee. Weil der Wasserspiegel aktuell weiter sinkt, trocknen Uferbereiche und Muschelbänke immer mehr aus. Fachkundige Helfer sammeln deshalb Malermuscheln und Teichmuscheln ein und bringen sie in tiefere Bereiche, wo sie sicher sind. Aber nicht alle Muscheln werden gerettet, so Michael Müller, Chef des Wasserwirtschaftsamts Nürnberg.
12: Das sind die 3-Sena-Muscheln, die Dreikantmuscheln, die letztendlich sich massenhaft ausbreiten, ja auch auf diesen Malermuscheln, Teichmuscheln teilweise drauf.

0: wachsen, so dass sich diese Muscheln gar nicht mehr richtig öffnen können. Und diese Muscheln, ja, gilt es letztendlich einzudämmen, die werden nicht eingesammelt.
1: Grund für den niedrigen Wasserspiegel? Momentan fließt mehr Wasser aus dem Rotsee in umliegende Gewässer ab, als Wasser aus dem Main-Donau-Kanal zugeleitet werden kann.
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3: 8:58. Guten Morgen. In Schwanz sind 16 Grad. Steinauch. Boxdorf sind es 17 Grad. Heute ist es sommerlich, sehr sommerlich. Viel Sonnenschein und geht hoch bis 28 Grad. Morgen am Mittwoch wird es heißer und am Donnerstag noch heißer. Richtung Donnerstag, vor allem Freitag, steigt wieder die Gefahr oder das Risiko für Wärmegewitter.
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3: Jawohl, liebe Autofahrer, mit 3 Blitzer, dann sind wir schon durch. Nürnberg, Fürth, Erlangen, alles dabei. Nürnberg-Brucker Straße, Fürth-Schwabacher Straße, Erlangen-Drausnick Straße. Vielleicht noch ein Stau von Ihnen, melden Sie den gern per WhatsApp oder Anruf 08000 94 5 94 5.
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3: Guten Morgen, wir machen Ihnen gleich noch ein bisschen mehr Sommerfeeling mit Jimmy Cliff und Reggae Night, also Reggae-Musik hier bei uns bei Radio F. Davor diese wunderbare 60er von den Hollies. Guten Morgen.

sind definitiv die größten Hits aller Zeiten, die größten Reggae-Hits aller Zeiten hier bei uns. Chicago erfolgreich damals in den 70ern und 80er Jahren mit ihrem wunderbaren Sänger Peter Cetera, der sich dann irgendwann losgelöst hat und in den 80ern solo unterwegs war, bin ich damals auf ihn aufmerksam geworden, weil ich so ein Riesenfan von Karate Kid war, von diesem Film. Und im zweiten Teil hat er ja dafür Glory of Love gesungen. Hier ist er aber mit Chicago, Peter Cetera, If You Leave Me Now.

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2: Jawohl, genau so. 10 Minuten vor 9. Guten Morgen.
3: Guten Morgen, Steffi. Hallo, hier ist die Froni. Ich rufe an wegen 40 Jahre Radio F.
2: Juhu! Genau. Möchtest du uns ein Ständchen singen? Ich probiere es jedes Mal.
3: Happy Birthday to you. 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Happy Birthday, liebes Radio F-Team. 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
2: Juhu, vielen Dank. Und dann gehört natürlich der Gutschein dir. 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
3: Dankeschön, Steffi. Dankeschön, Radio F. Und ich werde dieses Jahr auch verzählen.
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0: so ein Sommersound, finde ich. Und einen passenden Sommersound, einen 60er Sommersound, den gibt's jetzt dann auch gleich nach 9 von den Beach Boys und gute Laune 70 Musik von Billy Joel.
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6: Ich bin Oliver Urbanke. Guten Morgen. Nach dem tödlichen Anschlag auf den Christopher Street Day in Berlin sind die Sorgen um die Sicherheit groß. Auch mit Blick auf kommende Veranstaltungen wie den CSD in Hamburg am Wochenende. Fiona Reinhardt berichtet.
7: Nach dem Anschlag in Berlin will die Polizei in Hamburg die Zahl ihrer Einsatzkräfte noch einmal aufstocken. Dieser Vorfall hat eine generelle Sicherheitsdebatte in Deutschland ausgelöst. Innenminister Alexander Dobrindt beispielsweise fordert einen verstärkten Einsatz von elektronischen Fußfesseln bei Gefährdern. Die SPD fordert ein Diskriminierungsverbot für queere Menschen im Grundgesetz und sie will sich dafür einsetzen, dass entsprechende Förderprogramme nicht unter Kürzungen leiden.
6: Wegen der Waldbrände in Südfrankreich hat die Regierung Urlauberinnen und Urlauber aufgerufen, erstmal nicht in die Region Bordeaux zu reisen. Der Tourismus ist laut der regionalen Industrie- und Handelskammer dort weitgehend zum Erliegen gekommen. Rund 220.000 Menschen mussten wegen der Flammen ihr Zuhause schon verlassen. Über 40.000 Arbeitsplätze in der Region hängen vom Tourismus ab. Gerade in Zeiten hoher Spritpreise kann das E-Auto zur echten Alternative für viele Menschen werden. Laut einer PwC-Studie wurden weltweit im ersten Halbjahr rund 6,6 Millionen neue Elektroautos zugelassen, 9% mehr als im Vorjahreszeitraum. Während der Markt in China etwas eingebrochen ist, läuft es dagegen in Europa gut. Um 33% haben die Neuzulassungen hier zugenommen, vor allem in Deutschland.
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8: Mit Henrike Müller. Fußballstar Ilkay Gündoğan hat Nürnberg nie vergessen. Der gebürtige Gelsenkirchner spielte zu Beginn seiner Profikarriere beim FCN. Heute kickt er in der Türkei bei Galatasaray Istanbul. Trotzdem schließt er eine Rückkehr nach Mittelfranken nicht aus. Im Interview mit Sky Sport sagte der Mittelfeldspieler: "Ich habe nach wie vor sehr engen Draht nach Nürnberg, weil der Klub mir natürlich immer noch sehr am Herzen liegt. Ob er noch einmal die Fußballschuhe für den Klub schnüren oder ins Trainerteam einsteigen würde, lässt er im Moment offen. Sein Vertrag bei Galatasaray läuft nächstes Jahr aus. Ein Wechsel zurück nach Nürnberg hängt aber auch vom sportlichen Erfolg ab, denn Gündoğan fühlt sich aktuell auf Champions League-Niveau sehr wohl.
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0: 9:02, guten Morgen. In Schwabach bei Ihnen hat es 18 Grad, Gutsberg 19, Höfles auch 19. Heute bis zu 28 Grad bei viel Sonnenschein und morgen über 30 Grad und noch viel weiter hoch geht's. Richtung Donnerstag, Richtung Freitag könnten dann auch wieder Wärmegewitter möglich sein. Aber jetzt kommt der Hochsommer wieder.
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0: Liebe Autofahrer, gerade per WhatsApp bei uns reingekommen, vielen Dank dafür. Es staut sich in Erlangen in der Kurt-Schumacher Straße, wenn Sie stadteinwärts fahren. Geblitzt wird in Nürnberg in der Brucker Straße, Fürth-Schwabacher Straße und in Erlangen in der Drausnick Straße. Und da dürfen Sie gerne noch was hinzufügen. Machen Sie es auch einfach per WhatsApp schnell.

0: eine Textnachricht schreiben oder eine Sprachnachricht 08000 94 5 94 5.
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0: Jawohl, und Ihnen guten Morgen. Eine Reise zurück ins Mittelalter und das standesgemäß auf einer großartigen Burg in der Fränkischen auf der Burg Rabenstein. Es ist an diesem Wochenende wieder der beliebte Mittelaltermarkt. Die Chefin der Burg höchstpersönlich erzählt uns gleich mehr über das Programm. Und wir laden Sie und Ihre Familie auch ein, die Burg Rabenstein zu besuchen. Das machen wir in 5 Minuten hier bei uns bei Radio F. Bis dahin gleich die Beach Boys und hier ist Billy Joel.

0: Das ist Radio F am Dienstag. Guten Morgen, Franken. Eine der schönsten und größten Burgen Frankens wird wieder Schauplatz für ein tolles Spektakel. Es ist nämlich wieder der Mittelaltermarkt auf der Burg Rabenstein in der Fränkischen.
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0: Sabine Dess leitet die Burg Rabenstein. Guten Morgen.
3: Guten Morgen.
0: Mittelaltermärkte gibt es ja viele. Der auf der Burg Rabenstein ist der größte und beliebteste Nordbayerns. Was macht seinen besonderen Reiz aus?
3: Zum einen ist er wunderschön gelegen. Und zum anderen bietet er ganztags ein ganz tolles, abwechslungsreiches Programm. Für jung und für alt. Besondere Highlights sind die Ritterschaukämpfe, die Gauklerspäße und auch die spektakuläre Feuershow am Abend.
0: Cool, Sie haben es gerade schon gesagt. Für Kids gibt es natürlich ein richtig tolles Programm. Und dann sind ja auch da noch die Lagergruppen, die uns das Leben im Mittelalter zeigen. Und viele Händler, die Waren aus den frühen Zeiten anbieten. Gibt es aber auch was zum Mitmachen?
3: Ja, zum Beispiel bei der Fechtschule für jedermann, beim Stangenwaffendrill. Oder beim mittelalterlichen Tanzkurs. Da bewegen sich dann die Gäste auf unserer großen Turnierfläche. Außerdem können sich Kinder und Erwachsene auch in vielen verschiedenen alten Handwerken ausprobieren. Sie können zum Beispiel Nägel schmieden, Glas blasen, Holz drechseln und noch vieles andere mehr.
0: Sehr cool. Vielen Dank an Sabine Dess, Chefin der Burg Rabenstein. Der Mittelaltermarkt, der findet von Freitag bis Sonntag statt. Die Infos finden Sie auf radiof.de. Und das Beste und das Coole ist, wir laden Sie ein, schenken Ihnen eine Familienkarte, wenn Sie anrufen 08000 94 5 94 5.
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0: Es ist ja Dienstag nur mit Radio F. Guten Morgen. Und zuerst gibt's Kaffee und Kuchen und dann schauen Sie sich einen guten Film an. Wir laden Sie morgen Nachmittag wieder ins Cinecittà ein, in die Ü50-Vorstellung. Gezeigt wird diese Woche der Film Couscous und Geheimnisse. Kaffee und Kuchen, Ihre Tickets gibt's in einer Viertelstunde hier bei uns bei Radio F.
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0: Das ist Ihr Dienstag, nur mit Radio F. Guten Morgen! Sie machen es sich am Nachmittag im Kinosessel gemütlich und davor gibt's noch Kaffee und Kuchen bei der Ü50-Vorstellung im Nürnberger Cinecittà. Gleich gibt's Ihre Tickets für Couscous und Geheimnisse. Der junge algerische Koch Mehdi hat in Couscous und Geheimnisse ein Problem. Seine Freundin und Arbeitskollegin möchte unbedingt einmal Mehdis Mutter treffen. Bisher konnte er das verhindern, aber jetzt wird's eng.
1: Ich werde am Sonntag mitkommen.
2: Nein, das geht nicht. Da werden die ganze Familie und Freunde meiner Mutter da sein.
1: Super, lerne ich gleich alle kennen.
2: Lea, ich habe dir doch schon erklärt, dass meine Mama kompliziert ist.
1: Weiß sie überhaupt von uns?
0: In seiner Not überredet Mehdi eine alte Freundin dazu, dass sie seine Mutter spielt. Und so erhält Mehdis Freundin ungewöhnliche Informationen.
3: Was sie mir erzählt hat, war echt bewegend.
2: Was hat sie dir erzählt?
3: Sollte ich sie deswegen nicht kennenlernen?
2: Ich verstehe nicht ganz.
3: Was sie für euch Kinder getan hat.
2: Hm?
3: Ab wann wusstet ihr, dass sie sich prostituiert hat, um euch Kinder durchzubringen?
2: Wie bitte?
3: Schäm dich deswegen nicht. Nach dem Tod deines Vaters hatte sie keine Wahl.
2: Also, das hat sie dir erzählt?
3: Ich sollte es für mich behalten. Jetzt verstehe ich dich.
0: Eine wunderbare französische Komödie und das lecker aussehende Essen macht richtig Appetit. Couscous und Geheimnisse, die Ü50-Vorstellung morgen im Nürnberger Cinecittà. Kaffee und Kuchen gibt's ab 15 Uhr, ab 16 Uhr dann den Film. Und mit Radio F gehen Sie hin, jetzt gibt's Tickets, wenn Sie anrufen. 08000 94 5 94 5.

0: Diskurs und Geheimnisse, der Film, den Sie diese Woche sehen in der 50-Vorstellung im Nürnberger Cinecittà. Die Tickets bei uns, sie sind jetzt leider weg. Nächste Woche drücken wir Ihnen wieder ganz fest die Daumen.
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7: Ich bin Oliver Urbanke. Vor Beginn einer neuen Hitzewelle in Frankreich versucht die Feuerwehr, die an der Atlantikküste wütenden Waldbrände weiter einzudämmen. Zumindest der kleinere von zwei Bränden konnte eingedämmt werden. Rachel Sommer berichtet aus Bordeaux.
8: Ab heute schnellen die Temperaturen wieder in die Höhe und die trockene Hitze könnte das Feuer weiter anfachen. Um zu verhindern, dass die Flammen noch weiter um sich greifen, haben die Einsatzkräfte unzählige Schneisen in den Wald gerodet. Mehr als 4000 Feuerwehrleute und Soldaten sind in der Region im Einsatz. Ab heute helfen auch deutsche Kräfte bei den Löscharbeiten.
7: Der Fachkräftemangel in Deutschland könnte sich weiter verschärfen. Davor warnt das Institut der Deutschen Wirtschaft. Der Grund? Die Nettozuwanderung ist im vergangenen Jahr auf 235.000 Personen eingebrochen. 2023 waren es noch mehr als doppelt so viele Menschen. Das Institut nennt dafür drei Ursachen: weniger Asylanträge, EU-Zuwanderer, die in ihre Heimat zurückkehren und immer mehr Deutsche, die ins Ausland gehen. In Deutschland gibt es aktuell rund 400 islamistische Gefährder. Das meldet das Bundeskriminalamt laut Redaktionsnetzwerk Deutschland. Als Gefährder gelten Menschen, denen schwere Gewalttaten wie Terroranschläge zugetraut werden. Bundesinnenminister Dobrindt fordert härtere Maßnahmen gegen islamistische Gefährder. Er will, dass sie nicht mehr nach Jugendstrafrecht verurteilt werden können und spricht sich für elektronische Fußfesseln und Präventivhaft aus.
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9: Mit Henrike Müller. Was wie ein harmloses Kartenspiel klingt, war in Wahrheit Nazi-Propaganda. In Nürnberg wird nach dem Spiel Verlorenes Land aus der NS-Zeit gesucht. Das Deutsche Spielearchiv und das Dokumentationszentrum Reichsparteitagsgelände wollen Ausgaben aus der Zeit ab 1933 für die Forschung sichern. Gesucht werden komplette Kartensätze, aber auch einzelne Karten, Rückseiten, Beilagen oder alte Werbeanzeigen. Das Spiel verbreitete die nationalsozialistische Propaganda vom angeblich verlorenen deutschen Land nach dem Versailler Vertrag. Wer etwas dazu besitzt, kann Scans, Fotos oder auch Originale bis Ende des Jahres an das Deutsche Spielearchiv in Nürnberg schicken. Der Zustand der Karten spielt dabei keine große Rolle. Im kommenden Jahr sollen die Funde dann in einer Online-Ausstellung präsentiert werden.
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10: Guten Morgen nach Tuchenbach. 19 Grad bei Ihnen, in Schwabach im Apothekersgarten 21 Grad. Heute können wir es kurz machen. Sonne satt, fast wolkenloser Himmel, Tageshöchstwerte bei 28 Grad. Morgen beginnt dann die nächste Hitzewelle mit dann schon 35 Grad bei ebenfalls viel Sonnenschein.
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10: Es zwickt momentan ein bisschen in Erlangen, und zwar in der Kurt-Schumacher-Straße stadteinwärts. Da staut es sich, dauert momentan gut 10 Minuten länger. Blitzer kennen wir derzeit keine, aber falls Sie einen entdecken oder eine weitere Verkehrsstörung, immer nur her damit. Freue ich mich. 08000 94 5 94 5. Gute Fahrt.
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10: Wunderschönen guten Morgen zusammen. Ich schaue mir gerade die Favoriten an für das Jugendwort des Jahres 2026. Und dabei ist auch ein Begriff dabei. Den wende ich jetzt einfach mal an. Also, Sie hören jetzt gleich die dollsten Songs hier bei uns, ne? Also Creedence Clearwater Revival zum Beispiel aus den 60ern oder jetzt dann Smokey aus den 70ern. Oder aber, wie die Jugend angeblich sagt, wenn sie etwas total cool, richtig gut findet, gute Käse bei Radio F.
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Country Pop vom Feinsten aus den 70ern von den Bellamy Brothers. Mein Name ist Peter Halm hier bei Radio F mittendrin. Die Polizei in Mittelfranken ist morgen wieder ihr Ratgeber aus dem Radio. In Guten Morgen Franken bei Steffi Pankotsch. Das Thema dann: Auto oder Wohnmobil urlaubsfit machen, damit sie auch sicher am Ziel ihrer Urlaubsträume ankommen. Falls Sie auch mal eine Frage haben an die Polizei Mittelfranken, können Sie sie einfach jetzt schon loswerden. Ein Anruf oder eine Sprachnachricht genügt an die 08000 94 5 94 5 oder per Formular auf radiof.de. Die Blaulichtminute morgen neu um 7.40 Uhr bei Radio F.

0: aus den 80ern von Fairground Attraction hier bei Radio F mittendrin. Gleich gibt's die nächsten größten Hits aller Zeiten für Sie. Wir gehen dann zu einer coolen Nummer aus den 70ern von The Hughes Corporation, Rock the Boat. Und aus den 60ern eine Band, die zusammen gecastet wurde für eine Fernsehserie und dann durchgestartet ist, unter anderem mit einem Song, der dann in den 2000ern nochmal ganz, ganz erfolgreich wurde, durch den Einsatz in den Shrek-Filmen, weil der Esel ihn immer singt. I'm a Believer von den Monkees, gleich bei Radio F.
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sommerliche Hits zu dem wunderschönen Sommer da draußen gerade. Hier ist Radio F mittendrin. Ich bin Peter Halm und auch der nächste Song aus den 80ern passt wie Faust auf Auge zum Sommer.

Es ist ein Song von einer Band, die zum ersten Mal von sich reden macht mit Dr. Beat. Lateinamerikanische Klänge verbunden mit Pop. Und eine Frau in dieser Band, die wird nach und nach zum Mittelpunkt der Band, nämlich Gloria Estefan. Hier ist die Miami Sound Machine und Dr. Beat. Das sind die größten Hits aller Zeiten bei Radio F.

0: Das sind Songs, bei denen gehen die Mundwinkel automatisch nach oben, wie der hier von Eddy Grant, Gimme Hope Joyner aus den 80ern. Radio F mittendrin, ab morgen wird's wieder richtig heiß hier bei uns, 35 Grad. Sofort, wenn's möglich ist, irgendwo ein Freibad oder einen See aufsuchen. Problem, ein Freibad in Nürnberg, nämlich das Langseebad, hat derzeit geschlossen. Warum? Hören Sie den Nachrichten um 11 bei Radio F.
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4: Ich bin Stefan Schütz. Gerade in Zeiten hoher Spritpreise kann das E-Auto zur echten Alternative für viele Menschen werden. Laut einer Studie wurden weltweit im ersten Halbjahr rund 6,6 Millionen neue Elektroautos zugelassen, 9% mehr als im Vorjahreszeitraum. Während der Markt in China etwas eingebrochen ist, läuft es dagegen in Europa. Um 33% haben die Neuzulassungen hier zugenommen, vor allem in Deutschland. In Spanien, Italien und Frankreich lodern weiter riesige Waldbrände. Vor allem in Bordeaux bedrohen die Brände auch die Tourismussaison. Die französische Regierung hat Urlauber davor gewarnt, in die Gebiete zu reisen. Rachel Sommer berichtet.
5: Bis zu 35 Grad könnte es in dem Brandgebiet heute heiß werden und die trockene Hitze könnte das Feuer weiter anfachen. Bisher haben die Einsatzkräfte es geschafft, den Brand einzugrenzen. Es lodert zwar noch immer, doch die Flammen haben nicht weiter um sich gegriffen. Um Land zu retten, haben die Einsatzkräfte dafür auch gut 100 Kilometer lang Schneisen in den Wald geschnitten.
4: Rund 40 Tech-Konzerne haben in den USA eine Sicherheitsallianz gegründet. Mit dabei sind große Firmen wie Nvidia, Microsoft, SAP und Siemens. Ziel ist eine bessere gemeinsame Cyberabwehr. Ausgelöst hat das Ganze einen Test von OpenAI, bei dem KI außer Kontrolle geraten war und selbstständig einen Hackerangriff durchgeführt hat.
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6: Mit Chris Wahle. In den kommenden Tagen wird es wieder richtig heiß in Nürnberg und Umgebung. Eigentlich perfektes Freibadwetter. Doch das Langseebad in Mögeldorf bleibt weiter geschlossen. Hintergrund ist der anhaltende Befall mit Blaualgen. Die Betreiber hatten gehofft, dass die jetzt seit 3 Wochen andauernde Verschnaufpause dem See gut tut. Doch die Werte sind eher schlechter geworden. Bei der letzten Wasserprobe war die Sichttiefe nur noch 40 cm. Auch die Laborwerte waren entsprechend schlecht. Die anhaltende Wärme, der fehlende Regen und die Menge an Sedimenten am Seeboden ist einfach zu viel für den Langsee. Jetzt heißt es weiter abwarten. Die Betreiber hoffen, das Freibad Anfang August wieder öffnen zu können.
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7: Wir schauen nach Schweig. 23 Grad bei Ihnen, genauso in Nürnberg am Tucherschloss. Heute, machen wir es kurz, Sonne satt, fast wolkenloser Himmel, Tageshöchstwerte bei 28 Grad. Morgen startet die nächste Hitzewelle. 35 Grad, viel Sonnenschein.
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7: Und Vorsicht auf der A3 Würzburg Richtung Nürnberg. Zwischen Höchstadt Ost und Erlangen West, da steht ein defekter PKW auf dem Standstreifen. Aber es sind Personen auf der Fahrbahn. Fahren Sie da bitte besonders vorsichtig. In Allersberg, da wird geblitzt in der Altenfeldner Straße. Und dann habe ich noch den Tom am Telefon. Hallo, was hast du für uns?
8: Ich hätte einen Blitzer für euch. In Erlangen, in der Artilleriestraße, bei der Schule in der 30er-Zone.
7: Dankeschön dafür. Falls Sie mehr entdecken, einen weiteren Blitzer oder eine weitere Verkehrsstörung, gerne kurz anrufen, wie der Tom eben, oder eine WhatsApp reinschicken. Geht auch eine Sprachnachricht, alles an die gleiche kostenlose Nummer. 08000 94 5 94 5. Gute Fahrt.
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7: Hallo zusammen. Was machen Schülerinnen und Schüler in der letzten Woche vor der Sommerferien? Sie gammeln rum, wissen nicht wohin und dann sagen die Lehrer, komm, wir gehen mal ins Funkhaus. Ich habe jetzt hier irgendeine Klasse. Sag mal selber, komm mal ran ans Mikrofon. Wie heißt du?
9: Ich bin der Simon.
7: Simon, woher kommst du? Kommt ihr?
9: Wir kommen aus Neumarkt.
7: Welche Klasse?
9: 11 GM1.
7: Welche Schule?
9: Ostendorfer Gymnasium.
7: Und das ist die geilste Schule der Welt?
9: Natürlich.
7: Dann sagt mal alle Hallo jetzt.
10: Hallo.
7: Gut. Wer geht von euch aufs Badentreffen am Wochenende? Kennt ihr das überhaupt? Kommt ihr nach Nürnberg zum Badentreffen? Na, ihr bleibt in Neumarkt, ne? Na gut. Dann geht ihr in den neuen Markt und chillt ein bisschen ab, ne? Badentreffen ist am Wochenende und ich stelle Ihnen diese Woche ein paar Highlights vor, die Sie auf alle Fälle ansteuern sollten von Freitag, nein, von

Donnerstag bis Sonntag, weil wir haben ja Jubiläumsbadentreffen und das Badentreffen ist verlängert worden. Also, die nächsten Tipps, egal ob finnisch oder brasilianisch, gibt's in 15 Minuten von mir hier bei Radio F.

Schön, dass Sie dabei sind bei Radio F mittendrin. Ich bin Peter Halm und am Wochenende, da wird Nürnbergs Altstadt wieder zur größten Bühne für Musikerinnen und Musiker aus aller Welt beim Badentreffen. Damit Sie wissen, was Sie ansteuern können, habe ich mich durch das Riesenprogramm gewühlt. Bei der Band Alec Glazed werden Sie fast immer das Gefühl haben, den Song kenne ich doch irgendwoher. Verstehen werden Sie wahrscheinlich nichts, weil Finnisch. Und alles im irre schnellen Humpa-Polka-Stil. Und es kann schon mal eine Schrotflinte oder eine Kettensäge zum Einsatz kommen. Klingt komisch, ist aber so. Oh.

war Bon Jovi auf Finnisch. Alakalaisit am Samstag um 21.30 Uhr auf dem Seewalder Platz. 100 Millionen YouTube-Klicks, über 6 Millionen Hörer pro Monat auf Spotify. Wenn es nach diesen Zahlen geht, kommt der größte Star des diesjährigen Badentreffens aus Brasilien. Bei uns ist die junge Marie Froes dagegen so gut wie unbekannt. Ihre spannende Mischung aus neuem Bossa Nova, Samba, Jazz und Pop dürfte das ändern.

0: Marie Froes am Samstag um 19.30 Uhr auf dem Hauptmarkt. Die nächsten Badentreffen-Tipps gibt's dann morgen um 11.50 Uhr bei Radio F.
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0: Unsere Songs sorgen für gute Laune, wie der hier von Frankie Miller aus den 70ern. Lust auf noch mehr der größten Hits aller Zeiten? Kriegen Sie, und es wird einzigartig sommerlich mit Typically Tropical und Barbados aus den 70ern und aus den 60ern. Trini Lopez dabei, er pflegt mal wieder sein Zitronenbäumchen. Lemon Tree, gleich bei Radio F.
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Der Sänger der Four Seasons hat diesen Satz, große Mädchen weinen nicht, Big Girls Don't Cry, in einem Western gehört und fand den so cool, dass er darum einen Song gestrickt hat. Aus den 60ern, hier bei Radio F mittendrin. 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

0: New Wave Pop aus den 80ern von Real Life. War schon eine coole Zeit irgendwie. Radio F mittendrin hier. Die andauernde Hitze bzw. Trockenheit sorgt ja dafür, dass die Gewässer immer weniger Wasser führen, so auch der Rotsee. Und jetzt gibt's dort ein Muschelproblem. Mehr dazu in den Nachrichten um 12 bei Radio F.
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4: Ich bin Stefan Schütz. Weltweit werden immer mehr E-Autos zugelassen. Laut einer Unternehmensberatung wurden im ersten Halbjahr in 43 wichtigen Märkten rund 6,6 Millionen Stromer neu zugelassen. Aber der E-Automarkt wächst global langsamer, vor allem wegen China. Diana Kramer berichtet.
5: Der mit Abstand größte Elektroautomarkt weltweit schrumpfte seit Jahresbeginn um 5%, zeigen die Zahlen. In Europa hingegen zeigt sich ein klarer Aufwärtstrend. Hier gab es deutlich mehr E-Auto-Neuzulassungen als 2025, auch in Deutschland. Laut Experten beschleunigt hier vor allem die Ölpreisentwicklung die Elektromobilität.
4: Mercedes-Benz hat im zweiten Quartal mehr verdient. Der Gewinn ist im Vergleich zum Vorjahr um 13,5% auf fast 1,1 Milliarden Euro geklettert. Dabei hat Mercedes weniger Autos verkauft. In Europa und den USA lief es zwar besser, aber der Einbruch in China, spürbare 30% weniger Pkw-Verkäufe, konnten damit nicht ausgeglichen werden. Heute vor einem Jahr ist die Biathletin Laura Dahlmeier bei einem Bergunfall in Pakistan ums Leben gekommen. In ihrem Heimatort Garmisch-Partenkirchen findet am Abend im Kurpark eine Gedenkveranstaltung statt. Der Park ist nach dem Tod der Olympiasiegerin im Alter von 31 Jahren in Laura Dahlmeier Park umbenannt worden. Ihr Leichnam liegt auf dem Unglücksberg und soll nicht geborgen werden.
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6: Mit Chris Wahle. Gefahr für die Muscheln im Rotsee. Weil der See aktuell mehr Wasser an die Flüsse in der Umgebung abgibt, als nachfließt, sinkt der Wasserspiegel. Das führt dazu, dass immer mehr vom Uferbereich sichtbar wird und damit auch Muschelbänke auftauchen. Deshalb sind aktuell fachkundige Helfer unterwegs. Michael Müller, Chef des Wasserwirtschaftsamts Nürnberg.
7: Die Muscheln werden in den Bereich, in denen die Ufer trocken fallen und wir die Muscheln antreffen, in einer Gemeinschaftsaktion der beiden Wasserwirtschaftsämter Ansbach und Nürnberg unter Einsatz auch von Booten eingesammelt und in tiefere Bereiche verbracht. Das sind dann Zonen, wo wir davon ausgehen, dass die Muscheln dort auch langfristig gut überleben können.
6: Bei der Rettungsaktion werden nur heimische Muscheln eingesammelt. Über Donauwasser eingewanderte Dreikantmuscheln, die sich massenhaft ausbreiten und heimische Arten verdrängen, lassen die Helfer liegen.
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8: Schauen wir nach Kammerstein. 23 Grad bei Ihnen in Fürth, am Kulturforum ebenfalls. Heute Sonne satt bei fast wolkenlosem Himmel. Die Tageshöchstwerte liegen bei 28 Grad und die werden sich angenehm im Nachhinein anfühlen, denn morgen geht es dann einen großen Sprung rauf auf 35 Grad bei nach wie vor viel Sonnenschein.
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8: Und Vorsicht auf der A6, Heilbronn Richtung Nürnberg, zwischen Aurach und Herrieden, da liegen Gegenstände auf der Fahrbahn, fahren Sie da bitte besonders vorsichtig. Geblitzt wird in Nürnberg in der Gebersdorfer Straße, in Erlangen Artilleriestraße und in Allersberg in der Altenfeldener Straße. Falls Sie einen weiteren Blitz entdecken oder eine weitere Verkehrsstörung, gerne kurz anrufen oder eine WhatsApp reinschicken, geht beides an die gleiche kostenlose Nummer 08000 94 5 94 5. Gute Fahrt.
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8: Hallo zusammen. Wie waschen Sie Ihre Haare? Ja, klingt doof die Frage, mit Wasser und Shampoo natürlich, aber so natürlich ist das gar nicht. Im Netz ploppen derzeit überall Haarseifen auf. Als wirklich natürliche Alternative. Ob das wirklich stimmt, klären wir mit unserem Verbraucherexperten Ron Perdus. Und zwar in ungefähr 15 Minuten hier bei Radio F. Schön, dass Sie mit dabei sind.

0: Der Tausendsasser, wie ich ihn nenne, Albert Hammett, für sich und für so viele andere Stars hat er Hits geschrieben. Von den 60ern bis noch in diesem Jahrzehnt. Radio F hier mittendrin, ich bin Peter Halm. Haarseifen sind gerade überall auf Social Media zu sehen. Sie sind nachhaltiger, natürlicher, plastikfrei. Klingt nach dem perfekten Shampoo-Ersatz. Meine Liebste hat es auch schon ausprobiert. Aber hält der Trend wirklich, was er verspricht? Das weiß unser Radio F-Verbraucherexperte Ron Perdus. Sind Haarseifen wirklich besser als Shampoo?
1: Also es gibt auf jeden Fall ein paar Vorteile. Die Haarseifen kommen ja meist ohne Plastikverpackung aus, sind ergiebiger, enthalten weniger synthetische Zusatzstoffe. Aber, und das ist total wichtig, die Anwendung, die ist halt komplett anders als bei so einem typischen Haarshampoo. Die meisten, die das benutzen, die berichten, dass man erstmal eine Umstellungsphase braucht, in der sich die Haare zum Anfang super stumpf oder auch vielleicht fettig anfühlen. Und es kommt auch ein bisschen darauf an, wie hart das Wasser ist zu Hause. Da kann es auch passieren, dass sich in den Haaren so leicht Rückstände bilden.
0: Also nicht für jeden geeignet oder einfach durchhalten, bis es besser wird?
1: Also gerade bei kalkhaltigem Wasser oder bei bestimmten Haartypen funktioniert das einfach nicht immer optimal mit der Haarseife. Oft braucht man nach dem Haarewaschen mit der Seife noch so eine Spülung, die man sich selbst anrührt, zum Beispiel aus Wasser mit ein bisschen Essig oder Zitrone, damit die Haare dann wieder glänzen. Also es ist schon ein bisschen mehr Aufwand. Ich würde es einfach mal testen, ob so eine Haarseife wirklich zum Alltag passt. Früher gab es ja nichts anderes, da hat jeder mit Haarseife gewaschen. Aber in Kombination mit Bier und Ei, das soll ja angeblich ganz toll für die Haare sein.
0: Vielen Dank. Mehr Tipps von unserem Verbraucherexperten Ron Perdus finden Sie auf radiof.de.

0: Sexy Song von Rod Stewart aus den 70ern hier bei Radio F mittendrin. Gleich sind wir mal wieder zu Besuch im Tierheim Nürnberg. Da wartet ein Mischlingshund auf ein neues Zuhause. Mehr dazu in 15 Minuten bei Radio F.
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0: genießen Ihre Mittagspause bei Radio F mittendrin. Ich bin Peter Halm und sind Sie vielleicht gerade auf der Suche nach einem tierischen Begleiter? Vielleicht gibt es jetzt ein Match.
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0: Hallo Tanja Schnabel im Tierheim Nürnberg. Um wen geht's heute?
3: Hallo Peter. Der Tim sucht ein neues Zuhause. Der Tim ist ein Mischling, ein bisschen kleiner als kniehoch und ist ungefähr ein Jahr alt.
0: Wie ist er zu euch gekommen?
3: Ja, er stammt aus schlechter Haltung und kam übers Veterinäramt zu uns. Deswegen ja, muss er noch das ein oder andere lernen auch, weil die Haltung bisher eben leider nicht so toll war.
0: Was muss er denn noch lernen?
3: Also Grunderziehung braucht natürlich noch etwas. Ansonsten, wir wissen nicht, ob er hundertprozentig schon stubenrein ist. Wahrscheinlich ja, aber ganz sicher sind wir uns da nicht. Und ja, er ist am Anfang einfach etwas vergruselt bei Fremden und braucht da Zeit und Geduld. Dann ist er aber ein wirklich süßer Kerl.
0: Dann also eher ein Ort ohne Kinder?
3: Nein, also ganz so schlimm ist es bei ihm nicht. Wenn die vielleicht ein bisschen größer sind oder eben schon den Umgang mit Hunden kennen und da Rücksicht nehmen können, dann können wir ihn uns mit Kindern tatsächlich gut vorstellen. Weil wenn er auftaut, dann ist er eigentlich auch ganz nett und aufgeschlossen. Also es wird ein toller Kerl, aber er braucht einfach noch ein bisschen Zeit.
0: Wie sieht Tim eigentlich aus?
3: Also der Tim ist schwarz-weiß und hat eigentlich langes Fell. Das mussten wir jetzt erstmal komplett runterscheren. Das heißt, in Zukunft braucht er da definitiv auch ein bisschen mehr Aufmerksamkeit auf die Fellpflege, damit er eben nicht wieder in so einem Zustand ist, wie er war, als er zu uns kam.
0: Vielen Dank an Tanja Schnabel. Wenn Sie jetzt sagen, wo kann ich mich melden? Ich muss Mischlingshund Tim näher kennenlernen. Die Infos finden Sie online auf radiof.de. Am Donnerstag gibt's dann die nächste Tiervorstellung aus dem Tierheim Nürnberg um 12:45 bei Radio F.

0: Titelmusik aus Top Gun in den 80ern von Berlin, hier bei Radio F mittendrin. Am Wochenende wird Musik aus aller Welt gefeiert in Nürnberg beim Badentreffen. Und auch in der Gastro darf ein bisschen mehr sozusagen gefeiert werden. Mehr dazu hören Sie in den Nachrichten um 1 bei Radio F.
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4: Ich bin Stefan Schütz. Offenbar haben zahlreiche Tech-Konzerne Respekt vor der KI-Entwicklung. 40 der größten von ihnen haben in den USA nun eine Sicherheitsallianz gegründet, darunter Nvidia, Microsoft,

0: SAP und Siemens. Ziel ist eine bessere gemeinsame Cyberabwehr. Auslöser war ein aus dem Ruder gelaufener Test von OpenAI, bei dem KI selbstständig einen Hackerangriff durchgeführt hat. In den Supermärkten werden die Vorräte an Wasser und Speiseeis vermutlich schnell weniger. Die nächste Hitzewelle steht an und in der im Juni gingen genau diese beiden Produkte besonders oft über die Ladentheke. Thomas Bleskin berichtet.
1: Besonders gefragt war stilles Wasser. Davon kauften die Menschen in Deutschland 77% mehr als in einer durchschnittlichen Sommerwoche in den Vorjahren. Bei Sprudel waren es 63% mehr. Auch alkoholfreies Bier, Limonade und Cola verkauften sich deutlich besser. Grundlage sind Kassendaten großer Supermarktketten. Die Absätze von Kiosken und Eisdielen fehlen also.
0: Wer sich in seinem Urlaubsland einen Wagen mietet, kann je nach Antriebsart Geld sparen. Eine Auswertung zeigt, dass zum Beispiel in Dänemark, Schweden und Kanada ein E-Auto günstiger ist als ein Benziner. In Dänemark sind bis zu knapp 50 Euro Ersparnis pro Tag möglich, heißt es. In Deutschland sind Mietwagen mit herkömmlichem Motor günstiger. Keine Unterschiede gibt es in Italien und Großbritannien.
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3: Mit Chris Wahle. Badentreffen heißt dieses Jahr auch länger draußen sitzen und feiern. In den Nächten von Freitag auf Samstag und von Samstag auf Sonntag dürfen die Außenbereiche der Lokale in der Nürnberger Innenstadt bis 1 Uhr geöffnet bleiben. Das gilt für die Gastro innerhalb des Stadtmauerrings. Auch die Imbissstände des Badentreffens können länger essen und Getränke verkaufen. Auf der Insel Schütt gibt's außerdem am Freitag und Samstag jeweils bis 1 Uhr eine Silent Disco. Wichtig für die Wirte, Musik und Beschallung auf den Außenflächen sind trotzdem nicht erlaubt. Das Ordnungsamt kündigt Kontrollen an.
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4: Hallo nach Puschendorf, 24 Grad bei Ihnen in Erlangen an der Heinrich-Lades-Halle 25 Grad. Es bleibt bei Sonne satt heute bei fast wolkenlosem Himmel. Die Tageshöchstwerte liegen bei 28 Grad. Morgen, da geht's dann los mit der Hitzewelle. Sprung auf 35 Grad bei weiterhin viel Sonnenschein.
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4: Passen Sie ein bisschen auf der A6 Heilbronn Richtung Nürnberg. Die Ausfahrt Aurach ist dann nämlich durch einen defekten PKW blockiert. Geblitzt wird in Nürnberg in der Pillenreuther Straße und in der Gebersdorfer Straße sowie in Erlangen in der Artilleriestraße. Und dann kam eben noch ganz frisch eine Sprachnachricht rein.
6: Blitzer in Fürth, gleich nach der Flutbrücke, Erlanger Straße Richtung IKEA.
4: Dankeschön dafür. Falls Sie einen weiteren Blitz entdecken oder eine weitere Verkehrsstörung, gerne kurz anrufen, eine WhatsApp reinschicken oder eine Sprachnachricht, wie gerade gehört. Alles an die gleiche kostenlose Nummer. 08000 94 5 94 5. Gute Fahrt.
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4: Hallo zusammen. Eine Reise zurück ins Mittelalter und das standesgemäß auf einer großartigen Burg. In der fränkischen Schweiz auf der Burg Rabenstein ist an diesem Wochenende der beliebte Mittelaltermarkt. Was Sie dort alles erleben können, das hören Sie in 15 Minuten hier bei Radio F. Schön, dass Sie mit dabei sind.

0: Ich sag ja immer, die Kirsche auf der Sahne, auf der Torte der größten Hits aller Zeiten. Die Eagles und Hotel California aus den 70ern. Ich bin Peter Halm hier bei Radio F mittendrin. Eine der schönsten und größten Burgen Frankens wird wieder Schauplatz für ein tolles Spektakel. Es ist wieder der Mittelaltermarkt auf Burg Rabenstein. Leiterin Sabine Dess hat Steffi Pankotsch in Guten Morgen Franken erzählt, was den größten und beliebtesten Mittelaltermarkt Nordbayerns ausmacht.
1: Zum einen ist er wunderschön gelegen. Und zum anderen bietet er ganztags ein ganz tolles, abwechslungsreiches Programm. Besondere Highlights sind die Ritterschaukämpfe, die Gauklerspäße und auch die spektakuläre Feuershow am Abend.
0: Für Kinder gibt es natürlich auch ein tolles Programm und dann sind da ja auch noch die Lagergruppen, die uns das Leben im Mittelalter zeigen und viele Händler, die Waren aus früheren Zeiten anbieten. Gibt's auch was zum Mitmachen?
1: Ja, zum Beispiel bei der Fechtschule für jedermann, beim Stangenwaffendrill oder beim mittelalterlichen Tanzkurs.

0: Da bewegen sich dann die Gäste auf unserer großen Turnierfläche. Außerdem können sich Kinder und Erwachsene auch in vielen verschiedenen alten Handwerken ausprobieren. Sie können zum Beispiel Nägel schmieden, Glas blasen, Holz drechseln und noch vieles andere mehr.
1: Vielen Dank an Sabine Dess, Chefin der Burg Rabenstein. Der Mittelaltermarkt findet von Freitag bis Sonntag statt. Die Infos gibt es auf radiof.de.

0: Er kann fetzig, er kann schmusig, er kann alles. Elton John aus den 80ern hier bei Radio F mittendrin. Sie dürfen sich freuen auf die nächsten größten Hits aller Zeiten. Dann geht's in die 70er zu Blondie. Die Band um Sängerin Debbie Harry hat immer so eine Prise Punk im Pop dabei. Cool. Und aus den 60ern die Beach Boys dabei. Beach Boys Songs fühlen sich übrigens ab 25 Grad aufwärts so richtig heimisch. Sloop John B. gleich bei Radio F.
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0: Ach ja, hat damals die Hotelband im Jugoslawien-Urlaub damals noch rauf und runter gespielt.
1: Die Hotelband?
0: Sun of Jamaica.
1: Ja, cool.
0: Naja, 1980, da war ich 10, da kam das gerade raus, das Lied, und dann war es natürlich der aktuelle Burner, den man da spielen musste.
1: Ja, das, ich finde das dann schon gut, wenn, wir haben ja lauter solche Songs, die einen erinnern auch an die Kindheit, an die Jugend, an die erste Liebe und so weiter. Ja, geht's auch bei mir.
0: Claudia Feuerstein, ab 14 Uhr dann hier, was hast du denn für uns heute?
1: Den Sommerschlussverkauf. Den gibt's eigentlich nicht mehr und trotzdem gibt es ihn noch.
0: Hä? Ja. Na gut, du erklärst es uns wann?
1: Um 14:45.
0: Viel Spaß mit Claudia Feuerstein, ab 14 Uhr bei Radio F.

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18: Ich bin Stefan Schütz. Nach dem Anschlag am Rande des Christopher Street Day in Berlin ist ein Bekennervideo aufgetaucht. Ermittler fanden die Aufnahme auf dem Handy des getöteten mutmaßlichen Täters Abdul B., das teilte die Bundesanwaltschaft mit. Der CSD in Berlin war am Samstagabend abgebrochen worden, nachdem ein Auto in eine Menschenmenge gefahren war. Eine Frau wurde getötet, gut 30 weitere Menschen wurden verletzt. An der französischen Atlantikküste müssen wegen der bedrohlichen Waldbrandlage tausende Urlauber ihre Koffer packen. Die Präfektur in Bordeaux hat die Räumung von Campingplätzen und Feriensiedlungen im Badeort Lacanau angeordnet. Betroffen sind rund 4000 Menschen. Sie sollen ihr komplettes Gepäck mitnehmen und sich strikt an die Anweisungen der Ordnungskräfte halten. Die schwache Konjunktur hat auch Auswirkungen auf den Ausbildungsmarkt. Laut DIHK-Umfrage unter rund 14.000 Betrieben bieten immer mehr von ihnen

0: keine Lehrstellen an. Demnach wollen 29% weniger Lehrstellen anbieten als im Vorjahr, 13% mehr, 58% gleich viel. Zusätzlich haben viele Firmen Probleme, offene Stellen mit passenden Bewerbern zu besetzen.
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2: Mit Chris Wahle. Was nach einem harmlosen Kartenspiel klingt, war in Wahrheit Nazi-Propaganda. In Nürnberg wird nach dem Spiel verlorenes Land aus der NS-Zeit gesucht. Das Deutsche Spielearchiv und das Dokumentationszentrum Reichsparteitagsgelände wollen Ausgaben aus der Zeit ab 1933 für die Forschung sichern. Gesucht werden komplette Kartensätze, aber auch einzelne Karten, Rückseiten, Beilagen oder alte Werbeanzeigen. Das Spiel verbreitete ab 1933 die nationalsozialistische Propaganda vom angeblich verlorenen deutschen Land nach dem Versailler Vertrag. Wer etwas dazu besitzt, kann Scans, Fotos oder auch Originale bis Ende des Jahres an das Deutsche Spielearchiv Nürnberg schicken. Der Zustand der Karten spielt dabei keine große Rolle. Im kommenden Jahr sollen die Funde dann in einer Online-Ausstellung präsentiert werden.
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3: 25 Grad haben wir derzeit in Nürnberg am Handwerkerhof. In Buchenbühl ebenfalls 25 Grad. Blauer Himmel, Sonnenschein heute und auch morgen. Da wird es mit bis zu 33 Grad noch ein bisschen heißer. 38 Grad erwarten uns dann am Donnerstag und da steigt dann auch langsam die Gewitterneigung.
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3: Südwestangente Nürnberg Richtung Feucht. 2 Kilometer stockend geht's zwischen Hafen Süd und Münchner Straße. Und an der Kreuzung Regensburger Straße, Ben-Gurion-Ring, da hat's gekracht, da staute sich in allen Richtungen. Außerdem wird geblitzt in Nürnberg-Pillenreuther Straße sowie in Fürth auf der Erlanger Straße stadteinwärts.
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3: Wer derzeit in den Geschäften unterwegs ist, der merkt, hey, da ist ordentlich reduziert. Früher hieß das Sommerschlussverkauf. Ob das heute vergleichbar ist und wie man auch da noch mehr sparen kann, das klären wir hier auf Radio F um 14:15.

0: Sommerlicher Sound am Dienstagnachmittag hier auf Radio F. Können Sie sich noch erinnern? Die Buchstaben SSV haben früher eine ganz besondere Rolle gespielt zu dieser Jahreszeit. Sommerschlussverkauf. Am letzten Montag im Juli haben die Geschäfte die Preise gesenkt, um ihre Frühlings- und Sommerware loszuwerden. Und auch in diesen Tagen sehen wir ja wieder viele rote Rabattschilder in den Schaufenstern. Kollege Thomas Bremse, obwohl es den klassischen SSV ja gar nicht mehr gibt, wird trotzdem fleißig reduziert, oder?
1: Absolut. Ende Juli ist für viele Händler nach wie vor ein wichtiger Zeitpunkt, um Sommerware loszuwerden, die sie also nicht mitnehmen wollen in den Herbst. Dazu gehören besondere Sommerkleidung wie T-Shirts, Shorts, Kleider und Bademode, außerdem Schuhe, Outdoor-Artikel und teils Gartenmöbel oder Deko. Und das Gute, die Hitze kommt ja wieder, da können wir uns schön mit neuer Sommerkleidung eindecken.
0: Ja, schön, wenn man diese Hitze was Gutes abgewinnt. Ich habe am Wochenende auch eine Bermuda für die Hälfte erstanden. Wie kann ich denn beim Shoppen zusätzlich sparen?
1: Wer sparen will, sollte Preise vergleichen, dann nicht nur sich vom Prozentaufkleber blenden lassen und bei nicht ganz so gefragten Größen oder Farben vielleicht nochmal eine Runde warten, ob die nicht weiter reduziert werden. Was Schnäppchenjägern entgegenkommen dürfte, es gilt ab sofort eine neue EU-Verordnung. Große Unternehmen dürfen unverkaufte Kleidung nicht mehr vernichten. Sie sollen die Ware stattdessen weiterverkaufen, spenden oder wiederverwenden. Es ist also gut möglich, dass noch mehr Ware dadurch reduziert wird.
0: Dankeschön, Thomas Bremser. Und übrigens, wenn Sie diese Woche in die Geschäfte gehen, da ist es oft schön kühl.
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0: Echte Klassiker aus den 60ern und 70ern gibt's in der nächsten halben Stunde. Elvis ist dabei, die Bee Gees und ein Song über Bu, den Hund von Lobo, gleich nach 3:30. Hö.
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0: 26 Grad haben wir im Norden von Nürnberg am Marienberg, in Fürth-Atzenhof ebenfalls 26 Grad. Morgen und in den kommenden Tagen wird es ein bisschen wärmer. Morgen bis zu 33, am Donnerstag bis zu 38 Grad. Da kommt dann zum Nachmittag hin auch kräftiger Wind auf und es kann örtlich

0: erste Gewitter geben.
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0: Südwestangente Nürnberg Richtung Feucht. Hier haben wir 2 Kilometer stockenden Verkehr zwischen Hafen Süd und Münchner Straße. Außerdem wird geblitzt in Nürnberg Pillenreuther Straße und in Fürth auf der Erlanger Straße stadteinwärts.
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1967 kam dieser Song raus. Da waren die Bee Gees noch nie in Massachusetts. Später dann doch. Es war der erste Nummer 1 Hit für die Bee Gees in ihrer Heimat Großbritannien und in 12 weiteren Ländern und eine der meistverkauften Singles aller Zeiten. Jetzt gehen wir ins Kino. Flashdance. 1983, Riesenerfolg im Kino. Und das hier war der Soundtrack daraus. Michael Cimbello auf Radio F Maniac.

0: Wer jetzt in die Stadt geht und einkauft, der kann richtige Schnäppchen machen. Mehr über den SSV, den es ja eigentlich nicht mehr gibt, jetzt um 15 Uhr in unsere Nachrichten.
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11: Ich bin Stefan Schütz. Vor einem Jahr ist Biathletin Laura Dahlmeier mit 31 Jahren bei einem Bergunfall in Pakistan ums Leben gekommen. In Garmisch-Partenkirchen findet am Abend eine Gedenkveranstaltung statt. Florian Kern, wie präsent ist das Geschehen noch an Ihrem Heimatort?
12: Ja, Laura Dahlmeier war einfach ein wahnsinnig herzlicher Mensch, der in Garmisch-Partenkirchen einfach sehr vermisst wird. Im Partenkirchener Kurpark, der inzwischen auch den Namen der Ausnahmebiathletin trägt, gibt es einen Gedenkort, der immer noch stark frequentiert ist. Menschen kommen hier vorbei, halten an und gedenken Dahlmeier.
11: Offenbar haben zahlreiche Tech-Konzerne Respekt vor der KI-Entwicklung. 40 der größten von ihnen haben in den USA nun eine Sicherheitsallianz gegründet, darunter Nvidia, Microsoft, SAP und Siemens. Ziel ist eine bessere gemeinsame Cyberabwehr. Auslöser war ein aus dem Ruder gelaufener Test von OpenAI, bei dem KI selbstständig einen Hackerangriff durchgeführt hat. Im als Reiseland zunehmend beliebten Japan hat die Erde recht stark gebebt. Dabei sind mindestens 50 Menschen verletzt worden. In der von dem Beben der Stärke 7,1 schwer betroffenen Region Kumamoto im Südwesten des Landes sind tausende Haushalte ohne Strom. Eine Tsunami-Warnung wurde inzwischen wieder aufgehoben.
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13: Mit Chris Wahle. Ob in Nürnberg,

0: Wird Erlangen oder Schwabach, überall kommen Schnäppchenjäger jetzt auf ihre Kosten. Denn der Sommerschlussverkauf hat begonnen. Beste Gelegenheit also für satte Rabatte bei Sommerklamotten und Co. Andreas Schöffel, Bezirksgeschäftsführer des Handelsverbands Mittelfranken in Nürnberg.
1: Da purzeln die Preise besonders. Der Sommer lief zwar bisher für die Einzelhändler ganz gut, aber Hauptziel des Sommerschlussverkaufes ist natürlich, Platz in den Lägern zu schaffen, nicht in erster Linie der Gewinn. Und deswegen kann man in der Spitze mit 60-70% Rabatten auf einzelne Teile schon rechnen.
0: Etwa 3/4 der mittelfränkischen Händler beteiligen sich daran. Vom Modegeschäft über den Sportwarenhändler bis zum Möbelhaus.
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3: Schön sonnig ist es derzeit am schönen Brunnen in Nürnberg bei 26 Grad. 26 Grad hat es auch bei Ihnen in Cadolzburg. Wir sind in den Hundstagen und wir haben einiges drauf. Heute ist so ein Übergangstag mit 27 Grad, morgen schon 33. Am Donnerstag erwarten wir bis zu 38 Grad. Dazu scheint meist die Sonne und es bleibt trocken. Zum Ende der Woche entstehen dann örtlich teils kräftige Hitzegewitter.
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3: Südwestangente Nürnberg Richtung Feucht. 2 Kilometer stockender Verkehr zwischen Hafen Süd und Münchner Straße dauert 10 Minuten länger. Wenn Sie weitere Meldungen haben, bitte durchklingeln oder kostenfrei eine WhatsApp reinschicken als Text- oder Sprachnachricht an 08000 94 5 94 5.
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3: Wer momentan versucht, eine Klimaanlage zu kaufen, ja, der wird wohl scheitern. Die Dinger sind alle ausverkauft. Bis die nächste Lieferung kommt, klären wir schon mal, worauf man bei einem gescheiten Klimagerät achten kann. Und jetzt rein in die 70er.

0: Radio F. Ja, die Hitze kommt zurück. Am Donnerstag bis zu 38 Grad. Und plötzlich tauchen überall wieder diese kleinen Wunder-Klimaanlagen im Netz auf. Kühlen angeblich den ganzen Raum in Minuten. Klingt fast zu gut, um wahr zu sein. Ron Perdus ist der Radio F Verbraucherexperte. Ron, was steckt denn hinter diesen Mini-Klimaanlagen, die gerade überall beworben werden?
1: Ja, in den meisten Fällen leider ziemlich wenig, denn viele dieser Geräte sind keine echten Klimaanlagen, sondern einfache Ventilatoren, manchmal mit so einem kleinen Wassertank. Die können die Luft minimal anfeuchten, aber einen Raum wirklich runterkühlen, das schaffen sie nicht wirklich. Das Problem, die Werbung verspricht aber genau das. Kühlt in wenigen Minuten, spart 90% Strom und so weiter, was da also erzählt wird. Das ist physikalisch einfach nicht drin. Und dazu kommen oft gefälschte Testberichte oder Webseiten, die aussehen wie unabhängige Vergleichsportale. Und preislich ist es auch heftig. Die Geräte kosten im Einkauf teilweise nur so ein paar Euro und werden dann für 60, 80 oder sogar über 100 Euro verkauft.
0: Okay, woran merke ich denn, dass so ein Angebot unseriös ist?
1: Es gibt ein paar klare Warnzeichen, wenn Versprechen zu gut klingen zum Beispiel. Also diese komplette Raumkühlung in kurzer Zeit bei Mini-Stromverbrauch, dann schon mal skeptisch sein. Auch solche Worte wie NASA-Technologie oder revolutionär ohne echte Belege sind typisch. Ja, und wenn es keine nachvollziehbaren Tests gibt oder das Impressum zum Beispiel im Shop fehlt, dann bitte Finger weg. Was ich immer empfehle, ist den Produktnamen einfach mal in der Suchmaschine eingeben mit dem Zusatz Erfahrungen oder Test. Da bekommt man schon einiges an Infos und möglichst immer nur bei Händlern kaufen, die man wirklich kennt oder zumindest die mit Käuferschutz agieren.
0: Ach, wie schade. Es wäre zu schön gewesen, um wahr zu sein. Also greifen wir doch lieber zum günstigen Fächer. Dankeschön, Ron. Mehr Tipps von unserem Verbraucherexperten Ron Perdus finden Sie auf radiof.de. Und den nächsten 60er, den finden Sie hier bei Radio F. Trini Lopez mit dem Hammer Song.

0: Richtig schönen Bass hört man daraus. T-Rex und Get It On. Sommerlichen Disco-Sound hören Sie gleich aus Ihrem Radio von Santa Esmeralda. Einen Tag im Paradies gibt's mit Phil Collins und gleich nach 3:30 eine tolle Nummer von Ray Charles aus den 60s. Hit the Road, Jack.
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0: Sommer in Franken, heute noch bei halbwegs angenehmen 27 Grad in der Straße der Menschenrechte. 26 Grad haben wir am Erlanger Borgberg. Morgen geht's dann rauf auf 33 Grad. Am Donnerstag erwarten wir dann hochsommerliche 38 Grad. Da kommt dann im Laufe des Nachmittags böiger Wind auf und zum Abend hin kann es dann erste Hitzegewitter geben.
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0: Vorsicht auf der A3 Nürnberg Richtung Würzburg. Zwischen Beringersdorf und Nürnberg Nord liegen Reifenteile auf der Fahrbahn. A9 Berlin Richtung Nürnberg. 4 Kilometer Stau zwischen dem Kreuz Nürnberg und Nürnberg-Fischbach. Dauert 20 Minuten länger. Für weitere Meldungen einfach durchklingeln, direkt rein ins Studio oder kostenfrei eine WhatsApp schicken als Text oder Sprachnachricht an 08000 94 5 94 5. Wir wünschen gute und staufreie Fahrt.
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wenn man heimkommt und der Kühlschrank ist gefüllt, die Wohnung halbwegs gekühlt. Another day in paradise, muss man sich immer wieder vor Augen halten. Kurz vor 3:15 ist es, hier ist Radio F und wir kennen das. Da stehen wir morgens vor dem Badezimmerspiegel, zum Beispiel beim Zähneputzen. Und wir sehen uns und träumen dann so vor uns hin und fragen uns, ist unsere Beziehung noch das, was sie mal war? Macht Geld glücklich? Wie viel braucht man wirklich? Um genau solch einen Moment am frühen Morgen geht's in diesem Song aus den 60ern von den Monkees. Yes, sir. The Daydream Believer.

0: Rauswurf Jamas. Am Rotsee steht momentan Muschelretten an. Was es damit auf sich hat, das hören wir jetzt um 4 in unsere Nachrichten.
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13: Ich bin Stefan Schütz. Nach dem Anschlag beim Christopher Street Day in Berlin haben Ermittler auf dem Handy des mutmaßlichen Täters ein Bekennervideo gefunden. Bundesinnenminister Dobrindt sagte:
14: Das wird Teil der weiteren Analysen sein, auch dieses Video entsprechend auszuwerten, wie auch weitere Daten, die auf dem Handy und auf anderen Datenträgern identifiziert worden sind.
13: Unterdessen sind schärfere Regeln für Gefährder ein wichtiges Thema. CSU-Landesgruppenchef Hoffmann kündigte im Deutschlandfunk an, mit der SPD über Fußfesseln zur Überwachung zu sprechen. An der französischen Atlantikküste müssen wegen der bedrohlichen Waldbrandlage tausende Urlauber ihre Koffer packen. Die Präfektur in Bordeaux hat die Räumung von Campingplätzen und Feriensiedlungen im Badeort Lacanau angeordnet. Betroffen sind rund 4000 Menschen. Sie sollen ihr komplettes Gepäck mitnehmen und sich strikt an die Anweisungen der Ordnungskräfte halten. Die schwache Konjunktur hat auch Auswirkungen auf den Ausbildungsmarkt. Laut DIHK-Umfrage unter rund 14.000 Betrieben bieten immer mehr von ihnen keine Lehrstellen an. Demnach wollen 29% weniger Lehrstellen anbieten als im Vorjahr, 13% mehr, 58% gleich viel. Zusätzlich haben viele Firmen Probleme, offene Stellen mit passenden Bewerbern zu besetzen.
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15: Mit Chris Wahle. Rettung für die Muscheln am Rotsee. Weil der Wasserspiegel aktuell weiter sinkt, trocknen Uferbereiche und Muschelbänke immer mehr aus. Fachkundige Helfer sammeln deshalb Malermuscheln und Teichmuscheln ein und bringen sie in tiefere Bereiche, wo sie sicher sind. Aber nicht alle Muscheln werden gerettet. Michael Müller, Chef des Wasserwirtschaftsamts Nürnberg.
16: Das sind die 3-Sena-Muscheln, die Dreikantmuscheln, die letztendlich sich massenhaft ausbreiten, ja auch auf diesen Malermuscheln, Teichmuscheln teilweise drauf wachsen, sodass sich diese Muscheln gar nicht mehr richtig öffnen können. Und diese Muscheln, ja, gilt es letztendlich.

0: einzudämmen, die werden nicht eingesammelt.
1: Hintergrund des niedrigen Wasserspiegels. Momentan fließt mehr Wasser aus dem Rotsee in umliegende Gewässer ab, als Wasser aus dem Main-Donau-Kanal zugeleitet werden kann.
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3: 27 Grad haben wir derzeit am Bahnhof in Nürnberg. Am Feuchte Marktplatz 27 Grad. Ja, wohin man guckt am Himmel, blauer Himmel, Sonnenschein, kaum ein Wölkchen. Morgen steigen die Temperaturen auf 33 Grad. Am Donnerstag wird wohl der heißeste Tag dieser Woche erwartet mit bis zu 38 Grad. Da steigt dann auch langsam die Gewitterneigung.
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3: Vorsicht auf der A3 Nürnberg Richtung Würzburg. Zwischen Beringersdorf und Nürnberg Nord liegen Reifenteile auf der Fahrbahn. A3 Nürnberg Richtung Regensburg. 8 Kilometer stockender Verkehr zwischen Nürnberg-Mögeldorf und Kreuz-Altdorf. Dann Vorsicht auf der A6 Heilbronn Richtung Nürnberg. Zwischen Roth und dem Kreuz Nürnberg Süd sind nach einem Unfall 2 Fahrstreifen blockiert und die Unfallstelle ist noch ungesichert. A9 Berlin Richtung Nürnberg. 6 Kilometer Stau zwischen Lauf und Nürnberg-Fischbach. Dauert fast eine Dreiviertelstunde länger. Und es wird geblitzt in Fürth-Frohnmüller-Straße Richtung Waldstraße sowie in Seukendorf auf der Siegelsdorfer Straße in Richtung Veitsbronn.
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3: Kurz nach 4, es geht in die letzten Meter für viele bei der Arbeit. Ganz entspannte Begleitung gibt's von uns mit Climie Fisher und Rise to the Occasion. Die Four Tops sind dabei, Percy Sledge. Und den Anfang machen die Three Degrees aus den 70ern.

0: Klassiker aus den 60ern hier auf Radio F von Chrissy Sledge. Es wird wieder heiß in dieser Woche und wir haben uns mal umgehört, wie sich die Franken auf die Hundstage vorbereiten.
1: Ich versuche morgens so früh wie möglich zu lüften, danach Fenster zu, Rollladen runter, Vorhänge zu und wirklich versuchen, so lange wie möglich kühle Umgebung innen.
2: Wir haben uns vorgenommen, wir gehen schwimmen und vielleicht gehen wir ins Bauhaus, holen uns einen schönen Pool.
3: Tuch nehmen oder einen feuchten Lappen nehmen, ins Zenit packen oder aber mal die Füße damit frisch machen.
4: Einfach nachts über immer Fenster auf und dann am Morgen alles zu, alles dunkel machen und ansonsten ganz viel trinken und einfach aufs Beste hoffen.
5: Wenn du Wasser trinkst, bist du safe, glaube ich. Und nicht an die Sonne unbedingt um zwischen 12 und 14 Uhr.
6: Ich mag Wärme, ich hasse Hitze. Ich fühle mich nicht vorbereitet. Ich habe einen Ventilator.
0: Tja, aber die Dinger, die können nerven und verteilen auch den Staub recht gut. Viel trinken, auch wenn sie keinen Durst haben und einfach alles zwei Gänge runterschalten.

0: Hammer Nummer, finde ich, von den Four Tops hier auf Radio F. Indestructible. Und mit Hammernummern geht's auch gleich nach 5:30 weiter. Unter anderem dabei aus den 70ern Born to be Alive, Patrick Hernandez.
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0: 27 Grad haben wir derzeit am Hauptmarkt in Nürnberg. In Schneidach sind es ebenfalls 27 Grad. Blauer Himmel, Sonnenschein. Morgen wird es ein bisschen wärmer mit 33. Am Donnerstag geht es rauf bis auf 38 Grad. Da kommt dann im Laufe des Nachmittags böiger Wind auf. Und zum Abend hin kann es erste Hitzegewitter geben.
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0: A3 Nürnberg Richtung Regensburg. 8 Kilometer Stau und stockender Verkehr zwischen Mögeldorf und Kreuz Altdorf dauert über eine halbe Stunde länger. A6 Heilbronn Richtung Nürnberg. 6 Kilometer Stau zwischen Roth und dem Kreuz Nürnberg Süd. Nach einem Unfall Zeitverlust hier 50 Minuten. A6 Nürnberg Richtung Amberg zwischen Kreuz Nürnberg Süd und Langwasser liegen Gegenstände auf der Fahrbahn. Dann A9 Berlin Richtung Nürnberg. Zwischen Fischbach und der Raststätte Nürnberg-Feucht steht ein Pannenfahrzeug im Baustellenbereich. Und A9, Berlin Richtung Nürnberg, 8 Kilometer Stau zwischen Laufersbruck und Nürnberg-Fischbach. Hier dauert es eine Dreiviertelstunde länger. Dann A73, Nürnberg Richtung Feucht, zwischen Münchner Straße und Kreuz Nürnberg Süd liegen Gegenstände auf der Fahrbahn. Und es wird geblitzt in Fürth-Frohnmühler Straße Richtung Waldstraße sowie in Zeukendorf auf der Siegelsdorfer Straße in Richtung Veitsbronn.
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0: Mercury am Dienstagnachmittag hier auf Radio F. Jetzt wird's wieder Zeit für einen ganz besonderen Moment.
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3: Heute feiern wir mal wieder eine Nummer 1. Ein Song aus dem Jahr 1970. Number 1 am 28. Juli. Simon & Garfunkel. Sie waren Schulfreunde. Anfangs nannten sie sich Tom & Jerry. Ihren Durchbruch hatten sie dann mit dem Song Sound of Silence. Es folgten viele erfolgreiche Jahre. Im Jahr 1970 dann die Trennung. Sie wollten sich auf Soloprojekte konzentrieren. Als einer ihrer letzten Songs damals erschien El Condor Pasa, Nummer 1 am 28. Juli 1970. Simon & Garfunkel.

alle, die es im Urlaub vielleicht nach Amerika zieht. Mississippi aus den 70ern. Dreiviertel fünf haben wir's. 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
13: Ich bin Stefan Schütz. Deutschland hat weitere 31 Afghanen per Flugzeug in ihre Heimat abgeschoben, fast alle von ihnen schwere Straftäter. Innenminister Dobrindt sagt, es geht um Leute, die mit Tötungsdelikten, Vergewaltigungen und Gewalttaten aufgefallen sind. Fast 5 Jahre nach der Rückkehr der Taliban an die Macht hält die UN-Migrationsbehörde eine Rückkehr afghanischer Männer sicherheitstechnisch für vertretbar. Der Verband der kommunalen Unternehmen schätzt, dass in den nächsten 20 Jahren 800 Milliarden Euro in die Wasserinfrastruktur investiert werden müssen. Geld für Talsperren, Wasserspeicher, Brunnen und Wassermanagement. Gefragt, ob sie bei noch mehr Hitzeperioden die Wasserversorgung künftig garantieren können, antworteten fast 20% der 50 größten Wasserversorger mit kaum oder gar nicht. Die 11- bis 20-Jährigen können wieder das Jugendwort des Jahres wählen. Zuvor haben die Organisatoren 10 Begriffe zur Auswahl gestellt. Thomas Bremser berichtet.
14: Die Zahlenfolge 6-7 passt eigentlich immer, inklusive der abwägenden Handbewegung. Wer Crash-Out geht, verliert komplett die Fassung. Und wenn etwas Peak ist, ist es der absolute Höhepunkt. Junge Menschen entschuldigen sich heute auch schon mal mit dem Begriff Schere und finden Dinge super. Auch die virale Songzeile Du bist gut genug zählt zu den Kandidaten.
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15: Mit Chris Wahle. In Nürnberg hat fairer Handel weiter ein Zuhause. Die Stadt ist jetzt für 2 weitere Jahre als Fairtrade-Stadt zertifiziert worden. Der Verein Fairtrade Deutschland würdigt damit Nürnbergs Einsatz für nachhaltige Beschaffung und globale Verantwortung. Denn in der Stadt zeigt sich das ganz konkret. Mit fair produzierten Produkten in der Verwaltung, fairen Willkommensgeschenken für Neugeborene oder Aktionen wie dem fairen Frühstück auf dem Hauptmarkt. Schon vor 16 Jahren bekam Nürnberg erstmals das Siegel, damals als erst 22. Kommune bundesweit. Inzwischen gibt es in Deutschland über 900 Fairtrade-Städte.
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16: 27 Grad haben wir derzeit am Steinbrüchlein im Nürnberger Süden. In Lauf haben wir ebenfalls 27 Grad. In der Nacht wird es nochmal halbwegs erfrischend mit Tiefstwerten um 15 Grad. Die ist sternenklar, die Nacht. Morgen dann bis zu 33 Grad. Auch da bleibt es sonnig und trocken. Donnerstag dann bis zu 38 Grad. Der heißeste Tag wohl in dieser Woche. Und da entstehen dann auch erste lokale Hitzegewitter.
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16: Vorsicht auf der A9 Berlin Richtung Nürnberg. Zwischen Fischbach und der Raststätte Nürnberg-Feucht steht ein Pannenfahrzeug im Baustellenbereich. Die weiteren Meldungen: A3 Nürnberg Richtung Regensburg, 8 Kilometer Stau und

0: Bocken zwischen Mögeldorf und Kreuzaltdorf, dauert 25 Minuten länger. A6 Heilbronn Richtung Nürnberg, 7 Kilometer Stau zwischen Schwabach-Süd und Kreuz-Nürnberg-Süd, hier eine Stunde obendrauf. A9 Berlin Richtung Nürnberg, 6 Kilometer Stau zwischen Laufersbruck und Fischbach, hier dauert es eine halbe Stunde länger. Und A73 Nürnberg Richtung Feuch zwischen Münchner Straße und Kreuz-Nürnberg-Süd, stockender Verkehr und Gegenstände auf der Fahrbahn. Außerdem wird geblitzt in Fürth-Frohnmüller Straße sowie in Zeugendorf auf der Siegelsdorfer Straße.
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0: Am Donnerstag geht's los mit dem Bardentreffen XXL in Nürnberg. Wird ja 50 Jahre alt. Und wir haben täglich ein paar besondere Tipps für Sie, welche Bands und Musiker Sie sich nicht entgehen lassen sollten. Und alle Uriah Heep-Fans sollten sich die Lady in Black jetzt nicht

Der Song zum Sonnenuntergang, der heute eine Minute nach 21 Uhr stattfinden wird. Hier ist Radio F am Dienstagnachmittag, kurz nach 17:45. Übermorgen startet das 50. Nürnberger Badentreffen und im

0: Um diese Zeit bekommen Sie in dieser Woche von Peter Halm ein paar Band- und Musiktipps.
1: Bei der Band Alec Glazed werden Sie fast immer das Gefühl haben, den Song kenne ich doch irgendwoher. Verstehen werden Sie wahrscheinlich nichts, weil Finnisch. Und alles im irre schnellen Humpa-Polka-Stil. Und es kann schon mal eine Schrotflinte oder eine Kettensäge zum Einsatz kommen. Klingt komisch, ist aber so. Oh.

Das war Bon Jovi auf Finnisch. Alaklaset am Samstag um 21.30 Uhr auf dem Seewalder Platz. 100 Millionen YouTube-Klicks, über 6 Millionen Hörer pro Monat auf Spotify. Wenn es nach diesen Zahlen geht, kommt der größte Star des diesjährigen Badentreffens aus Brasilien. Bei uns ist die junge Marie Froes dagegen so gut wie unbekannt. Ihre spannende Mischung aus neuem Bossa Nova, Samba, Jazz und Pop dürfte das ändern.

0: Marie Froes am Samstag um 19.30 Uhr auf dem Hauptmarkt.
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1: Ab in den Feierabend, ins kühle Zuhause, zum Italiener oder noch ins Bad. Sommerlich kommen gleich Baccarada hier mit ihrem Yes Sir, I Can Boogie aus den 70ern. Und gleich nach 5:30 The Locomotion von Little Eva.
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1: 27 Grad haben wir derzeit mitten in Nürnberg auf der Liebesinsel. Und an der alten Feste Zirndorf sind es ebenfalls 27 Grad. Die Hundstage, und die zeigen auch, dass es richtig heiß werden kann. Morgen bis zu 33 Grad, am Donnerstag bis zu 38 Grad. Und da entstehen dann im Laufe des Nachmittags auch lokale Hitzegewitter.
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1: A3 in Nürnberg Richtung Regensburg. 8 Kilometer stockender Verkehr zwischen Nürnberg-Mögeldorf und Kreuz-Altdorf. Dauert eine Viertelstunde länger. A6 Heilbronn Richtung Nürnberg. 7 Kilometer Stau zwischen Schwabach-Süd und Kreuz-Nürnberg-Süd. Hier stehen sie eine Stunde länger drin. Und A9 Berlin Richtung Nürnberg. 5 Kilometer Stau zwischen Kreuz-Nürnberg und Fischbach. Hier Zeitverlust 20 Minuten.
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Ab in den Feierabend mit den größten Hits aller Zeiten hier auf Radio F. Jeden Morgen gibt's ja bei uns in diesem Jahr ein Geschenk, denn Radio F wird Anfang Dezember 40 und das feiern wir halt ein bisschen mit Ihnen. 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
7: Ich bin Stefan Schütz. Nach dem Anschlag beim Christopher Street Day in Berlin haben Ermittler auf dem Handy des mutmaßlichen Täters ein Bekennervideo gefunden. Bundesinnenminister Dobrindt sagte:
8: Das wird Teil der weiteren Analysen sein, auch dieses Video entsprechend auszuwerten, wie auch weitere Daten, die auf dem Handy und auf anderen Datenträgern identifiziert worden sind.
7: Unterdessen diskutiert die Politik über Fußfesseln für Gefährder und es heißt, dass zwei Cousins des Beschuldigten für die Terrororganisation IS gekämpft haben. Junge Menschen werden es bei der Ausbildungsplatzsuche künftig schwerer haben, denn wegen der schwachen Konjunktur reduziert fast jedes dritte Unternehmen sein Ausbildungsangebot. Das zeigt eine Umfrage der DIHK unter 14.000 Unternehmen. Gleichzeitig tun sich viele Betriebe schwer, ihre Lehrstellen zu besetzen. Sie bemängeln bei Bewerbern unter anderem Wissenslücken in Mathematik, Deutsch und Wirtschaft. Beruf und Familie lassen sich noch immer schwer miteinander verbinden. Besonders Frauen sind mit den Bedingungen unzufrieden. Das hat eine Umfrage im Auftrag des Sozialverbands Deutschland ergeben. 43% der Befragten sehen in der aktuellen Situation ein Problem. Als Manko werden zum Beispiel fehlende Kita-Plätze und Betreuungsangebote für Schulkinder gesehen.
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9: Mit Chris Wahle. Auch ein Jahr nach der umstrittenen Pavian-Tötung im Nürnberger Tiergarten sorgt die Entscheidung weiter für Proteste. Am kommenden Samstag will die Tierrechtsorganisation PETA vor dem Tiergarten eine Mahnwache abhalten und gegen das Töten sogenannter Überschusstiere demonstrieren. Tiergartendirektor Doug Enke ist nach wie vor der Auffassung, dass alles rechtens war.
10: Hätten wir gedacht, dass es unrechtmäßig wäre, hätten wir es nicht getan. Also die Logik muss ja jedem einleuchten. Wir glauben nach wie vor, dass es vernünftig ist und warten da auf die rechtlichen Bewertungen.
9: Mehrere hundert Strafanzeigen sind bislang eingegangen. Noch ist offen, ob es zu einem Prozess kommt. Am 29. Juli 2025 ließ der Nürnberger Tiergarten 12 Paviane töten, weil das Gehege laut den Verantwortlichen überfüllt und eine tierschutzkonforme Haltung nicht mehr möglich war.
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11: 27 Grad am Funkhaus in Nürnberg. Es geht mit viel Sonne in Richtung Feierabend. Ideales Biergartenwetterhammer. In der Nacht bleibt es meist sternenklar bei 15 Grad. Morgen klettern die Temperaturen auf 33, am Donnerstag auf hochsommerliche 38 Grad. Und da können dann in der schwülwarmen Luft auch erste Hitzegewitter entstehen.
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11: A6 Heilbronn Richtung Nürnberg, 7 Kilometer Stau zwischen Schwabach Süd und Kreuz Nürnberg Süd, dauert eine Stunde länger. A9 Berlin Richtung Nürnberg, 5 Kilometer Stau zwischen Kreuz Nürnberg und Fischbach, hier dauert es 20 Minuten länger. Und eine Meldung für den Frankenschnellweg Fürth Richtung Nürnberg, 2 Kilometer Stau zwischen Stadtgrenze Nürnberg-Fürth und Janssenbrücke. Der Grund ist ein Feuerwehreinsatz. Der rechte Fahrstreifen ist blockiert.
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11: Ich freue mich auf den Nowhere Man. Der kommt auch in dem Film Yellow Submarine vor von den Beatles. Laura Branigan singt was über Self-Control und den Anfang machen

Dirty Dancing auf Radio F. Gleich Eric Carmen, All By Myself. Und hier sind wir im Jahr 1969. I Can Hear Music. Ja, ich auch. Die Beach Boys.

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7: Ich bin Moritz Einzel. Nach dem Anschlag auf den Christopher Street Day in Berlin rückt das bayerische Polizeiaufgabengesetz wieder in den Fokus. Nach der Kabinettssitzung am Starnberger See hat Bayerns Ministerpräsident Söder gesagt, Bayern habe da eine richtige Entscheidung getroffen.
8: Nämlich eine Gewahrsamsnahme, eine stärkere Gewahrsamsnahme, also Inhaftierung von Gefährdern, zu machen. Dies wird von Linken und Grünen beim Bundesverfassungsgericht bis heute beklagt. Ich fordere die Grünen auf, diese Klage zurückzunehmen, und zwar sofort.
7: Das Bundesverfassungsgericht in Karlsruhe ist gerade dabei, die weitreichenden Befugnisse der bayerischen Polizei zu überprüfen. Ungarn will die Regierungszeit von Viktor Orbán hinter sich lassen. Die guten Beziehungen zu Deutschland und zu Bayern sollen erneuert werden. Das hat die neue Außenministerin gesagt. Sie heißt ebenfalls Orbán, Anita Orbán, und war zu Gast bei der Klausur der CSU-Bundestagsabgeordneten in Klosterbanz. Die bayerischen Autobauer BMW und Audi seien die entscheidenden Investoren für die ungarische Volkswirtschaft, so Orbán. Bayerns Ministerpräsident Söder wird am Donnerstag zum Gegenbesuch in Budapest erwartet. Junge Menschen werden es bei der Ausbildungsplatzsuche künftig schwerer haben, denn wegen der schwachen Konjunktur reduziert fast jedes dritte Unternehmen sein Ausbildungsangebot. Das zeigt eine Umfrage der DIHK unter 14.000 Unternehmen. Gleichzeitig tun sich viele Betriebe schwer, ihre freien Lehrstellen zu besetzen. Sie bemängeln bei Bewerbern unter anderem Wissenslücken in Mathematik, Deutsch und Wirtschaft. Deutschland hat weitere 31 Afghanen per Flugzeug in ihre Heimat abgeschoben, fast alle von ihnen schwere Straftäter. Innenminister Dobrindt sagt, es geht um Leute, die mit Tötungsdelikten, Vergewaltigungen und Gewalttaten aufgefallen sind. Fast 5 Jahre nach der Rückkehr der Taliban an die Macht hält die UN-Migrationsbehörde eine Rückkehr afghanischer Männer sicherheitstechnisch für vertretbar. In der Fußball-Bundesliga soll es die gelbe Karte geben, wenn ein Spieler in einer Konfrontation mit dem Gegner die Hand vor den eigenen Mund hält.

0: Bei der WM war das mit einer roten Karte geahndet worden. Und Eckbälle sollen im deutschen Profifußball anders als bei der WM nicht vom Video Assistant Referee überprüft werden können. Das haben Fachleute des DFB beschlossen.
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2: Mit Chris Wahle. Badentreffen heißt dieses Jahr auch länger draußen sitzen und feiern. In den Nächten von Freitag auf Samstag und von Samstag auf Sonntag dürfen die Außenbereiche der Lokale in der Nürnberger Innenstadt bis 1 Uhr geöffnet bleiben. Das gilt für die Gastro innerhalb des Stadtmauerrings. Auch die Imbissstände des Badentreffens können länger Essen und Getränke verkaufen. Auf der Insel Schütt gibt's außerdem am Freitag und Samstag jeweils bis 1 Uhr eine Silent Disco. Wichtig für die Wirte, Musik und Beschallung auf den Außenflächen sind trotzdem nicht erlaubt. Das Ordnungsamt kündigt Kontrollen an.
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Schon tolle Musik gemacht. Electric Light Orchestra. In den 70ern. Hier ist Radio F mit Claudia Feuerstein. Also auch wenn es draußen in dieser Woche wieder sehr heiß wird, die Abende, finde ich, die sind schon toll. Entweder im Biergarten oder vielleicht noch auf einem Sprung nach der Arbeit ins Bad oder einfach auf dem Balkon, der Terrasse und dann neben sich ein Gläschen.

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5: Ich bin Moritz Einzel. Neues von der FIFA. Der Fußball-Weltverband will einen Teil der kommerziellen Rechte an seinen Turnieren an Investoren verkaufen. Damit will die FIFA mehr als 4 Milliarden Dollar einnehmen. Künftige WM-Turniere sollen dann laut einer Mitteilung unter dem Dach eines neuen Unternehmens organisiert werden, dessen Mehrheitseigentümerin die FIFA wäre. Berichten zufolge könnte der Deal den Druck erhöhen, noch mehr WM-Teilnehmer zuzulassen oder die Weltmeisterschaft häufiger als bisher auszutragen. Nach dem Terroranschlag am Rande des Christopher Street Day in Berlin haben Ermittler auf dem Handy des mutmaßlichen Täters ein Bekennervideo gefunden. Das Video beinhalte unter anderem einen Treueschwur auf die Terrororganisation Islamischer Staat. Die Person in dem Video trete vermummt auf, sagte Innenminister Dobrindt. Man gehe davon aus, dass es sich um den getöteten Tatverdächtigen Abdul B. handelt. Der Anschlag in Berlin betrifft auch die Politik in Bayern. Ministerpräsident Söder hat jetzt die Grünen dazu aufgefordert, ihre Klage in Karlsruhe gegen das bayerische Polizeiaufgabengesetz zurückzuziehen. Nach einer Kabinettssitzung am Starnberger See sagte Söder:
6: Die Rechtslage in Bayern wäre noch leichter und sicherer, wenn wir unser bayerisches Polizeigesetz mit der Gewahrsamsnahmemöglichkeit stärker hätten. Und deswegen auffordern die Grünen, es zurückzunehmen.
5: Das Bundesverfassungsgericht überprüft derzeit die weitreichenden Befugnisse der bayerischen Polizei. Der Präventivgewahrsam von bis zu einem Monat gehört zu den umstrittenen Punkten. Die Rückrufe von Tiefkühlbeeren, die möglicherweise mit Noroviren belastet sind, weiten sich aus. Die Verbraucherzentrale Bayern fordert deshalb gut sichtbare Warnhinweise auf den Verpackungen. Noroviren würden durch das Tiefkühlen nämlich nicht abgetötet, sondern erst, wenn man die Beeren gründlich erhitzt. Sie in der Mikrowelle aufzutauen, reiche nicht aus. Vom Rückruf sind Beerenpackungen von Aldi, Lidl und Netto betroffen. Weltweit werden immer mehr E-Autos zugelassen. Laut einer Unternehmensberatung wurden im ersten Halbjahr in 43 wichtigen Märkten rund 6,6 Millionen Stromer neu zugelassen. Aber der E-Automarkt wächst global langsamer, vor allem wegen China. Der größte Elektroautomarkt schrumpfte seit Jahresbeginn um 5%. In Europa hingegen zeigt sich ein klarer Aufwärtstrend, besonders in Deutschland.
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7: Mit Chris Wahle. In den kommenden Tagen wird es wieder richtig heiß in Nürnberg und Umgebung. Eigentlich perfektes Freibadwetter. Doch das Langseebad in Mögeldorf bleibt weiter geschlossen. Hintergrund ist der anhaltende Befall mit Blaualgen. Die Betreiber hatten gehofft, dass die jetzt seit 3 Wochen andauernde Verschnaufpause dem See gut tut. Doch die Werte sind eher schlechter geworden. Bei der letzten Wasserprobe war die Sichttiefe nur noch 40 cm. Auch die Laborwerte waren entsprechend schlecht. Die anhaltende Wärme, der fehlende Regen und die Menge an Sedimenten am Seeboden ist einfach zu viel für den Langsee. Jetzt heißt es weiter abwarten. Die Betreiber hoffen, das Freibad Anfang August wieder öffnen zu können.
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8: Sternenklaren Himmel haben wir heute Nacht bei Tiefstwerten um 15 Grad. Morgen ist es sonnig bei bis zu 33, am Donnerstag bis zu 38 Grad. Und da gibt's dann erste Hitzegewitter.
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8: Aber geben sich gleich die Ehre. Nach Waterloo mussten sie nachlegen und das haben sie getan mit Honey, Honey. Hören wir gleich. Tina Turner ist dabei und den Anfang in dieser Stunde machen die 60er. Hier ist Sam Cooke.

Radio F mit den größten Hits aller Zeiten am Dienstagabend. 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

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Und jetzt rocken wir ins Jahr 1970 mit Norman Greenbaum und seinem Spirit in the Sky.

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2: Ich bin Moritz Einzel. Neues von der FIFA. Der Fußball-Weltverband will einen Teil der kommerziellen Rechte an seinen Turnieren an Investoren

0: Investoren verkaufen. Damit will die FIFA mehr als 4 Milliarden Dollar einnehmen. Künftige WM-Turniere sollen dann laut einer Mitteilung unter dem Dach eines neuen Unternehmens organisiert werden, dessen Mehrheitseigentümerin die FIFA wäre. Berichten zufolge könnte der Deal den Druck erhöhen, noch mehr WM-Teilnehmer zuzulassen oder die Weltmeisterschaft häufiger als bisher auszutragen. Nach dem Terroranschlag am Rande des Christopher Street Day in Berlin haben Ermittler auf dem Handy des mutmaßlichen Täters ein Bekennervideo gefunden. Das Video beinhalte unter anderem einen Treueschwur auf die Terrororganisation Islamischer Staat. Die Person in dem Video trete vermummt auf, sagte Innenminister Dobrindt. Man gehe davon aus, dass es sich um den getöteten Tatverdächtigen Abdul B. handelt. Der Anschlag in Berlin betrifft auch die Politik in Bayern. Ministerpräsident Söder hat jetzt die Grünen dazu aufgefordert, ihre Klage in Karlsruhe gegen das bayerische Polizeiaufgabengesetz zurückzuziehen. Nach einer Kabinettssitzung am Starnberger See sagte Söder:
1: Die Rechtslage in Bayern wäre noch leichter und sicherer, wenn wir unser bayerisches Polizeigesetz mit der Gewahrsamsnahmemöglichkeit stärker hätten. Und deswegen auffordern die Grünen, es zurückzunehmen.
0: Das Bundesverfassungsgericht überprüft derzeit die weitreichenden Befugnisse der bayerischen Polizei. Der Präventivgewahrsam von bis zu einem Monat gehört zu den umstrittenen Punkten. Die Rückrufe von Tiefkühlbeeren, die möglicherweise mit Noroviren belastet sind, weiten sich aus. Die Verbraucherzentrale Bayern fordert deshalb gut sichtbare Warnhinweise auf den Verpackungen. Noroviren würden durch das Tiefkühlen nämlich nicht abgetötet, sondern erst, wenn man die Beeren gründlich erhitzt. Sie in der Mikrowelle aufzutauen, reiche nicht aus. Vom Rückruf sind Beerenpackungen von Aldi, Lidl und Netto betroffen. Weltweit werden immer mehr E-Autos zugelassen. Laut einer Unternehmensberatung wurden im ersten Halbjahr in 43 wichtigen Märkten rund 6,6 Millionen Stromer neu zugelassen. Aber der E-Automarkt wächst global langsamer, vor allem wegen China. Der größte Elektroautomarkt schrumpfte seit Jahresbeginn um 5%. In Europa hingegen zeigt sich ein klarer Aufwärtstrend, besonders in Deutschland.
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3: Mit Chris Wahle. Gefahr für die Muscheln im Rotsee. Weil der See aktuell mehr Wasser an die Flüsse in der Umgebung abgibt, als nachfließt, sinkt der Wasserspiegel. Das führt dazu, dass immer mehr vom Uferbereich sichtbar wird und damit auch Muschelbänke auftauchen. Deshalb sind aktuell fachkundige Helfer unterwegs. Michael Müller, Chef des Wasserwirtschaftsamts Nürnberg.
4: Die Muscheln werden in dem Bereich, in denen die Ufer trocken fallen und wir die Muscheln antreffen, in einer Gemeinschaftsaktion der beiden Wasserwirtschaftsämter Ansbach und Nürnberg unter Einsatz auch von Booten eingesammelt und in tiefere Bereiche verbracht. Und es sind dann Zonen, wo wir davon ausgehen, dass die Muscheln dort auch langfristig gut überleben können.
3: Bei der Rettungsaktion werden nur heimische Muscheln eingesammelt. Über Donauwasser eingewanderte Dreikantmuscheln, die sich massenhaft ausbreiten und heimische Arten verdrängen, lassen die Helfer liegen.
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Richtig schöne Musik heute wieder, finde ich. Passend für einen tollen Sommerabend. Das waren die 60er, das sind die 70er. Peter Gabriel nach dem Ausstieg von Genesis, sein erster Hit. Salisbury Hill auf Radio F.

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2: Ich bin Moritz Einzel. Nach dem Anschlag am Rande des CSD in Berlin haben Ermittler ein Bekennervideo gefunden. Es soll sich auf dem Handy des mutmaßlichen Attentäters befunden haben. Nach Behördenangaben zeigt es einen vermummten Mann, der sich zum Islamischen Staat bekennt. Die Ermittler gehen davon aus, dass es sich um den getöteten Tatverdächtigen Abdul B. handelt. Der Klimawandel und die Folgen, das war das wesentliche Thema in der letzten Sitzung des bayerischen Kabinetts vor der Sommerpause. Getagt wurde am Starnberger See. Ministerpräsident Söder.
3: Wir werden das Rad nicht einfach wieder zurückdrehen können. Auf Null oder auf Los zu gehen, wird schwieriger. Also müssen wir uns darauf einstellen. Wir müssen die Geschwindigkeit des Klimawandels verlangsamen, aber gleichzeitig im Klimamanagement, in der Anpassungsvariante, uns darauf vorbereiten. Und das tun wir. Wir sind in Bayern darauf vorbereitet.
2: Im Kampf gegen Hitze sollen Klimaanlagen stärker gefördert werden. Außerdem kündigte Söder eine Mega-Wasserleitung quer durch Bayern an, um die Wasserversorgung dauerhaft zu sichern. Bei einem starken Erdbeben im Südwesten Japans ist mindestens ein Mensch ums Leben gekommen. Mindestens 50 weitere Personen wurden verletzt. In einem Einkaufszentrum soll es eine Explosion gegeben haben. Die japanische Regierung schickte zur Unterstützung Soldaten in die Region. Wegen der Waldbrandlage an Frankreichs Atlantikküste sind am Badeort Lacanau rund 4000 Menschen evakuiert worden. Campingplätze und Feriensiedlungen mussten geräumt werden. Südwestlich von Bordeaux gibt es dagegen Entwarnung. Dort konnten 15.000 Evakuierte zurück in ihre Häuser. Der langjährige Fußballnationaltorwart Manuel Neuer geht voraussichtlich in seine letzte Saison. Zum Start in die Vorbereitung des FC Bayern hat der 40-Jährige am Tegernsee gesagt, es sehe schon stark danach aus, dass er aufhören werde. Schon vor der Saison, die jetzt kommt, hätte er wohl in 85% der Fälle aufgehört, so Neuer, aber...
4: In dieser Mannschaft und mit dem Staff und Trainerteam macht es einfach Spaß. Wir haben immer die Möglichkeit, um alle Titel zu spielen und wir sind voll auf der Höhe mit der Mannschaft und deshalb zählt dieses Team, die Mannschaft und die Struktur, wie wir sie im Verein haben, zu den 15%, wo ich gesagt habe, ich muss auf jeden Fall weitermachen.
2: Die kommende Spielzeit wird Neuers 21. als Fußballprofi.
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5: Mit Chris Wahle. Badentreffen heißt dieses Jahr auch länger draußen sitzen und feiern. In den Nächten von Freitag auf Samstag und von Samstag auf Sonntag dürfen die Außenbereiche der Lokale in der Nürnberger Innenstadt bis 1 Uhr geöffnet bleiben. Das gilt für die Gastro innerhalb des Stadtmauerrings. Auch die Imbissstände des Badentreffens können länger essen und Getränke verkaufen. Auf der Insel Schütt gibt's außerdem am Freitag und Samstag jeweils bis 1 Uhr eine Silent Disco. Wichtig für die Wirte, Musik und Beschallung auf den Außenflächen sind trotzdem nicht erlaubt. Das Ordnungsamt kündigt Kontrollen an.
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6: Es geht in eine laue Sommernacht, die noch halbwegs kühl ist mit 15 Grad. Morgen 30 bis 33 Grad. Dazu scheint den ganzen Tag über die Sonne.
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1: Ich bin Moritz Einzel. Nach dem Anschlag am Rande des CSD in Berlin haben Ermittler ein Bekennervideo gefunden. Es soll sich auf dem Handy des mutmaßlichen Attentäters befunden haben. Nach Behördenangaben zeigt es einen vermummten Mann, der sich zum Islamischen Staat bekennt. Die Ermittler gehen davon aus, dass es sich um den getöteten Tatverdächtigen Abdul B. handelt. Der Klimawandel und die Folgen, das war das wesentliche Thema in der letzten Sitzung des Bayerischen Kabinetts vor der Sommerpause. Getagt wurde am Starnberger See. Ministerpräsident Söder.
2: Wir werden das Rad nicht einfach wieder zurückdrehen können. Auf Null oder auf Los zu gehen, wird schwieriger. Also müssen wir uns darauf einstellen. Wir müssen die Geschwindigkeit des Klimawandels verlangsamen, aber gleichzeitig im Klimamanagement, in der Anpassungsvariante, uns darauf vorbereiten. Und das tun wir. Wir sind in Bayern darauf vorbereitet.
1: Im Kampf gegen Hitze sollen Klimaanlagen stärker gefördert werden. Außerdem kündigte Söder eine Mega-Wasserleitung quer durch Bayern an, um die Wasserversorgung dauerhaft zu sichern. Bei einem starken Erdbeben im Südwesten Japans ist mindestens ein Mensch ums Leben gekommen. Mindestens 50 weitere Personen wurden verletzt. In einem Einkaufszentrum soll es eine Explosion gegeben haben. Die japanische Regierung schickte zur Unterstützung Soldaten in die Region. Wegen der Waldbrandlage an Frankreichs Atlantikküste sind am Badeort Lacanau rund 4000 Menschen evakuiert worden. Campingplätze und Feriensiedlungen mussten geräumt werden. Südwestlich von Bordeaux gibt es dagegen Entwarnung. Dort konnten 15.000 Evakuierte zurück in ihre Häuser. Der langjährige Fußballnationaltorwart Manuel Neuer

0: geht voraussichtlich in seine letzte Saison. Zum Start in die Vorbereitung des FC Bayern hat der 40-Jährige am Tegernsee gesagt, es sehe schon stark danach aus, dass er aufhören werde. Schon vor der Saison, die jetzt kommt, hätte er wohl in 85% der Fälle aufgehört, so Neuer, aber...
1: In dieser Mannschaft und mit dem Staff und Trainerteam macht es einfach Spaß. Wir haben immer die Möglichkeit, um alle Titel zu spielen und wir sind voll auf der Höhe mit der Mannschaft und deshalb zählt dieses Team, die Mannschaft und die Struktur, wie wir sie im Verein haben, zu den 15%, wo ich gesagt habe, ich muss auf jeden Fall weitermachen.
0: Die kommende Spielzeit wird Neuers 21. als Fußballprofi.
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3: Mit Chris Wahle. In den kommenden Tagen wird es wieder richtig heiß in Nürnberg und Umgebung. Eigentlich perfektes Freibadwetter. Doch das Langseebad in Mögeldorf bleibt weiter geschlossen. Hintergrund ist der anhaltende Befall mit Blaualgen. Die Betreiber hatten gehofft, dass die jetzt seit 3 Wochen andauernde Verschnaufpause dem See gut tut. Doch die Werte sind eher schlechter geworden. Bei der letzten Wasserprobe war die Sichttiefe nur noch 40 cm. Auch die Laborwerte waren entsprechend schlecht. Die anhaltende Wärme, der fehlende Regen und die Menge an Sedimenten am Seeboden ist einfach zu viel für den Langsee. Jetzt heißt es weiter abwarten. Die Betreiber hoffen, das Freibad Anfang August wieder öffnen zu können.
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2: Für die Menschen mit Behinderung in Neuendettelsau gibt es eine eigene kleine Kirche, die Christophoruskapelle. Innen steht über dem Chorraum das Wort Jesu: Kommt her zu mir, die ihr mühselig und beladen seid. Menschen mit Behinderung gelten als mühselig und beladen. Aber sie selbst sehen das gar nicht so. Natürlich, eine Behinderung macht das Leben im Alltag an vielen Stellen mühsam. Behinderte Menschen brauchen Unterstützung und Hilfe. Als ich dort als Pfarrer war, habe ich gelernt, dass es nicht zum Selbstbild dieser Menschen gehört, behindert zu sein. Sie sehen sich ganz normal. Ihre Behinderung, ja, die gibt es. Aber sie hat nicht die Bedeutung wie für Außenstehende. Der Satz von Jesus hat noch einen zweiten Teil. Ich will euch erquicken. Für Jesus geht es vor allem darum, den Menschen eine Chance zu geben. Sie erquicken, sie mit neuer Kraft auszustatten, ihnen Mut und Hoffnung zu schenken. Dieser Zuspruch macht den Unterschied. Behinderung ist eine Frage der Sichtweise. Die nötige Energie für das Leben, die brauchen wir alle. Einen erfolgreichen Tag wünscht Ihnen Ihr Pfarrer Bernhard Winkler aus Burgthann.
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3: Ich bin Moritz Einzel.

0: Am Starnberger See hat ein letztes Mal vor der Sommerpause das bayerische Kabinett getagt. Dabei ging es vorrangig um den Umgang mit dem Klimawandel und die Anpassung an Hitze- und Wasserknappheit. Ministerpräsident Söder.
1: Das ist diese Realität, in der wir jetzt sind, die neue Normalität. Es ist anders als früher. Und bitte sich auch nicht täuschen lassen, auch wenn es Tage mit miesem Wetter gibt, das Klima verändert sich trotzdem. Das ist der Unterschied zwischen Klima und Wetter. Und deswegen kann ich nur sagen, ist uns das einfach total wichtig.
0: Söder kündigte an, dass Klimaanlagen gefördert werden sollen. Um die Wasserversorgung dauerhaft zu sichern, soll außerdem eine große Leitung quer durch Bayern gebaut werden. In Frankreich kämpfen die Einsatzkräfte weiter gegen die Waldbrände an der Atlantikküste. Teilweise loderten die Brände wieder auf und weitere Campingplätze und Feriensiedlungen mussten evakuiert werden. Andernorts konnten Bewohner zurück in ihre Häuser. In Spanien gibt es mittlerweile erhebliche Erfolge bei den Löscharbeiten. Ministerpräsident Sanchez sprach von Licht am Ende des Tunnels. Die Polizei hat auf dem Handy des mutmaßlichen Attentäters von Berlin ein islamistisches Bekennervideo gefunden. Laut Bundesanwaltschaft leistet der Mann darin eine Art Treueschwur auf die Terrormiliz Islamischer Staat. Innenminister Dobrindt sagte, es sei davon auszugehen, dass es sich bei der vermummten Person um den mutmaßlichen Täter Abdul B. handelt. Seit heute können junge Leute wieder über das Jugendwort des Jahres abstimmen. Der Langenscheid Verlag hat die Top 10 veröffentlicht, darunter gute Käse als Ausdruck für Lob und Zustimmung, der Klassiker Digger und 6-7, was keine feste Bedeutung hat. Das Siegerwort wird im Oktober gekürt. Der langjährige Fußballnationaltorwart und Bayern-Keeper Manuel Neuer hat sein Karriereende angedeutet. Zum Auftakt der Saisonvorbereitung der Münchner am Tegernsee sagte der 40-Jährige:
2: Ich spiele nicht die Spiele, um zu sagen, das ist jetzt so mein letztes Spiel. Egal, ob ich jetzt vielleicht in dem einen oder anderen Stadion jetzt das letzte Mal gewesen bin, eventuell. Aber es sieht schon stark danach aus, dass ich aufhöre.
0: Neuer hatte seinen Vertrag bei den Bayern nochmal bis Sommer 2027 verlängert.
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4: Mit Chris Wahle. Gefahr für die Muscheln im Rotsee. Weil der See aktuell mehr Wasser an die Flüsse in der Umgebung abgibt, als nachfließt, sinkt der Wasserspiegel. Das führt dazu, dass immer mehr vom Uferbereich sichtbar wird und damit auch Muschelbänke auftauchen. Deshalb sind aktuell fachkundige Helfer unterwegs. Michael Müller, Chef des Wasserwirtschaftsamts Nürnberg.
5: Die Muscheln werden in dem Bereich, in denen die Ufer trocken fallen und wir die Muscheln antreffen, in einer Gemeinschaftsaktion der beiden Wasserwirtschaftsämter Ansbach und Nürnberg unter Einsatz auch von Booten eingesammelt und in tiefere Bereiche verbracht. Das sind dann Zonen, wo wir davon ausgehen, dass die Muscheln dort auch langfristig gut überleben können.
4: Bei der Rettungsaktion werden nur heimische Muscheln eingesammelt. Über Donauwasser eingewanderte Dreikantmuscheln, die sich massenhaft ausbreiten und heimische Arten verdrängen, lassen die Helfer liegen.
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6: Sternenklaren Himmel haben wir heute Nacht bei Tiefstwerten um 15 Grad. Morgen ist es sonnig bei bis zu 33, am Donnerstag bis zu 38 Grad. Und da gibt's dann erste Hitzegewitter.
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0: Lasst die Kirche im Dorf.
1: Bierbrauen ist viel mehr als nur Hopfen und Malz zusammenmischen. Für Braumeister Urban Winkler von der Klosterbrauerei Weiße Noe ist Brauen auch sowas wie Meditation. Wenn die Würze blubbert und die Gärung ihr Werk vollbringt, dann weiß der Braumeister, warum er seine Arbeit liebt.
2: Ja, das ist eine Mischung aus einerseits, wenn du das handwerklich machst, harte körperliche Arbeit, weil du doch viel schrubben und machen und tun musst. Es gibt aber

0: Auch Momente der Ruhe, der Kontemplation.
1: Zum Beispiel bei der Gärung. Ein spiritueller Moment, den man als Brauer nicht direkt beeinflussen kann.
0: Wo du in deinen Gärkeller oben aufkommst und die Schaumdecke, die sogenannte Greusen, in den verschiedenen Stufen siehst. Ich habe es genossen, am Sonntagabend durch den Keller zu laufen. Und dann hast du diese Spundapparate, die die überschüssige Kohlensäure aus den Tanks entweichen lassen. Und die blubbern dann so vor sich hin.
1: In Weißenohe blubbert und gärt es schon seit dem 11. Jahrhundert. Damals brauten die Benediktiner im Kloster für den Eigenbedarf und verkauften ein schwächeres Bier an der Pforte. Das Wirtschaften im Kloster damals ist für Braumeister Urban Winkler bis heute ein Vorbild.
0: Ich denke, das, was wir uns heutzutage als Nachhaltigkeit Luxus leisten, mussten die damals betreiben. Denn wenn du da nicht nachhaltig gedacht hast, hast du nicht im Ausland noch was nachbesorgen können. Die waren ja Insellage.
1: Seit 1827 produzieren hier die Vorfahren von Winkler. Das Wasser für die verschiedenen Biersorten in Weißenohe kommt aus eigenen Quellen. Die müssen geschützt werden, hat Winkler vor vielen Jahren selbst erfahren.
0: Und auf einmal Atrazin im Wasser? Bei mir? Warum? Und das war so einer der Momente, wo mir klar geworden ist, dass ich da was beeinflussen kann und mache zum Teil in Bio.
1: 45% Bioanteil. Und der Hopfen kommt aus der Nachbarschaft. Brauer Winkler verhandelt die Preise mit den Bauern schon vor der Aussaat. Feste Zusagen statt Preisschwankungen am Markt. Verantwortung für das Produkt, das ist dem Braumeister wichtig, aber auch Verantwortung für die Wirkung. Denn Bier macht was mit den Menschen. Urban Winkler nennt die 4 Phasen des Rausches.
0: Maus, Affe, Löwe, Schwein. Der Löwenstatus ist nur bedrängend. Den Schwein wird's echt arg, wenn die als Schweine unterwegs sind. Ne?
1: So weit sollte es nicht kommen, findet Winkler. Im besten Falle entfaltet ein gemeinsames Bier aber eine verbindende Wirkung, glaubt der Braumeister. Jasmin Kluge, evangelische Redaktion.

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1: Ich bin Moritz Einzel. Am Starnberger See hat ein letztes Mal vor der Sommerpause das bayerische Kabinett getagt. Dabei ging es vorrangig um den Umgang mit dem Klimawandel und die Anpassung an Hitze und Wasserknappheit. Ministerpräsident Söder.
2: Das ist diese Realität, in der wir jetzt sind, die neue Normalität. Das ist anders als früher. Und bitte sich auch nicht täuschen lassen, auch wenn es Tage mit miesem Wetter gibt. Das Klima verändert sich trotzdem. Das ist der Unterschied zwischen Klima und Wetter. Und deswegen kann ich nur sagen, ist uns das einfach total wichtig.
1: Söder kündigte an, dass Klimaanlagen gefördert werden sollen. Um die Wasserversorgung dauerhaft zu sichern, soll außerdem eine große Leitung quer durch Bayern gebaut werden. In Frankreich kämpfen die Einsatzkräfte weiter gegen die Waldbrände an der Atlantikküste. Teilweise loderten die Brände wieder auf und weitere Campingplätze und Feriensiedlungen mussten evakuiert werden. Andernorts konnten Bewohner zurück in ihre Häuser. In Spanien gibt es mittlerweile erhebliche Erfolge bei den Löscharbeiten. Ministerpräsident Sanchez sprach von Licht am Ende des Tunnels. Die Polizei hat auf dem Handy des mutmaßlichen Attentäters von Berlin ein islamistisches Bekennervideo gefunden. Laut Bundesanwaltschaft leistet der Mann darin eine Art Treueschwur auf die Terrormiliz Islamischer Staat. Innenminister Dobrindt sagte, es sei davon auszugehen, dass es sich bei der vermummten Person um den mutmaßlichen Täter Abdul B. handelt. Seit heute können junge Leute wieder über das Jugendwort des Jahres abstimmen. Der Langenscheid Verlag hat die Top 10 veröffentlicht, darunter gute Käse als Ausdruck für Lob und Zustimmung, der Klassiker Digger und 6-7, was keine feste Bedeutung hat. Das Siegerwort wird im Oktober gekürt. Der langjährige Fußballnationaltorwart und Bayern-Keeper Manuel Neuer hat sein Karriereende angedeutet. Zum Auftakt der Saisonvorbereitung der Münchner am Tegernsee sagte der 40-Jährige:
3: Ich spiele nicht die Spiele, um zu sagen, das ist jetzt so mein letztes Spiel. Egal, ob ich jetzt vielleicht in dem einen oder anderen Stadion jetzt das letzte Mal gewesen bin, eventuell. Aber es sieht schon stark danach aus, dass ich aufhöre.
1: Neuer hatte seinen Vertrag bei den Bayern nochmal bis Sommer 2027 verlängert.
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4: Mit Chris Wahle. Badentreffen heißt dieses Jahr auch länger draußen sitzen und feiern. In den Nächten von Freitag auf Samstag und von Samstag auf Sonntag dürfen die Außenbereiche der Lokale in der Nürnberger Innenstadt bis 1 Uhr geöffnet bleiben. Das gilt für die Gastro innerhalb des Stadtmauerrings. Auch die Imbissstände des Badentreffens können länger Essen und Getränke verkaufen. Auf der Insel Schütt gibt's außerdem am Freitag und Samstag jeweils bis 1 Uhr eine Silent Disco. Wichtig für die Wirte: Musik und Beschallung auf den Außenflächen sind trotzdem nicht erlaubt. Das Ordnungsamt kündigt Kontrollen an.
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1: Die heimlich lebendigen Spielzeuge der achtjährigen Bonnie haben in Toy Story 5 ein Problem. Denn seit Bonnie ein Kinder-iPad bekommen hat, hängt sie den ganzen Tag nur noch am Bildschirm. Das Cowgirl Jessie will deshalb das Pad zur Rede stellen.
2: Hi!
3: Was zur...
2: Entschuldige, ich wollte dich nicht erschrecken. Ruhemodus, weißt du?
3: Ich will mit dir reden, Gerät.
2: Bitte, nenn mich Lily.
3: Jetzt hör mal zu. Wir alle hier haben den ganzen Sommer Freunde für Bonnie gesucht. Zum Beispiel die Jordan Kids von gegenüber. Ja. Aber dann hast du hier alles ruiniert.
2: Verstehe.
3: Mit deinen doofen... Du hörst mir überhaupt nicht zu.
2: Oh doch, ich hab zugehört. Ich spitz doch immer die Ohren.
1: Es hilft nichts. Bonnie verliert immer mehr das Interesse für ihre Spielzeuge. Da trifft es sich gut, dass Cowboy Woody wieder auftaucht.
4: Hübscher Cowboy.
5: Warum trägst du ein Kleid, Woody?
6: Das ist ein Poncho, Forky. Ist doch mal was anderes. Ah, schön, wieder hier zu sein. Was?
7: Nichts. Liebe den Poncho.
8: Da hilft nur brauner Filzstift.
6: Ah, da hat Bonnie ordentlich umdekoriert. Da ist einiges aus dem Leim gegangen. Okay.
1: Zusammen mit seinem Kumpel Buzz Lightyear versucht Woody, die Dinge wieder gerade zu biegen. Kaum zu glauben, aber es ist tatsächlich über 30 Jahre her, dass Toy Story als damals erster abendfüllender Animationsfilm das Kino revolutionierte. Mehrere Oscars und Milliardeneinnahmen an den Kinokassen waren seitdem die Folge. Ein Fan der ersten Stunde ist Michael Bulli Herbig, der Cowboy Woody seine Stimme leiht.
9: Dass es nach 30 Jahren einen fünften Teil gibt, das ist eigentlich schon episch. Ne? Zeigt mir eine andere Serie, die das so hinkriegt. Ne? Und auch konstant. Also ich bin auch ein großer Star Wars Fan, aber das ist nicht konstant. Und bei Toy Story habe ich den Eindruck, dass man sich nie verraten hat. Also man ist sich immer treu geblieben, ist aber immer mit der Zeit gegangen und hat immer Themen gefunden, die auch relevant sind.
1: Da hat Bulli recht. Wie schon seine Vorgänger ist auch Toy Story 5 ein wunderbarer, voller herrlicher Einfälle steckender Spaß für kleine und große Kinofans. Stefan Grundler, Radio F, Kinoredaktion.

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1: Ich bin Helen Martin. Der Fußballweltverband FIFA plant einen milliardenschweren Umbau. Investoren sollen bei den kommerziellen WM-Rechten einsteigen und der FIFA mehr als 4 Milliarden Dollar bringen. Organisiert werden die Turniere künftig über ein neues Unternehmen, an dem die FIFA die Mehrheit hält. Mehr dazu von Sojta Sovali.
2: Der Europäische Fußballverband UEFA läuft jetzt schon gegen die Pläne Sturm. Er wirft der FIFA vor, den Fußball zur Handelsware zu machen und fragt, wer am Ende überhaupt von dem Milliardendeal profitiert. Die FIFA hält selbstverständlich dagegen. Sie verspricht, dass zusätzliche Geld in den nächsten 4 Jahren weltweit

0: weit in den Fußball zu investieren und vor allem kleinere Verbände zu stärken.
1: Nach dem Anschlag am Rande des CSD in Berlin haben Ermittler ein Bekennervideo gefunden. Es befand sich auf dem Handy des mutmaßlichen Attentäters. Nach Behördenangaben zeigt es einen vermummten Mann, der sich zum Islamischen Staat bekennt. Die Ermittler gehen davon aus, dass es sich um den getöteten Tatverdächtigen Abdul B. handelt. Auch in Bayern gibt es immer mehr Hitzewellen. Als Reaktion darauf hat Ministerpräsident Söder in einer Kabinettssitzung angekündigt, dass Klimaanlagen in öffentlichen Gebäuden künftig stärker gefördert werden. Davon können beispielsweise Krankenhäuser, Pflegeeinrichtungen, Kitas und Schulen profitieren. Außerdem erwähnte Söder noch einmal Pläne für große Wasserleitungen vom Süden in den Norden Bayerns. Ab sofort können junge Menschen wieder über das Jugendwort des Jahres abstimmen. Unter den Top 10 ist zum Beispiel gute Käse als Ausdruck für etwas sehr Gutes oder 6-7, was keine feste Bedeutung hat. Ausgeschlossen wurde Mehrzweckeier. Das hat seinen Ursprung in der Aussage Mehrzweckeier. Gegen einen Jugendlichen wurde wegen eines entsprechenden Plakats auf einer Demo ermittelt. Und nochmal zum Fußball, da sind zwei prominente Nationaltrainerposten neu besetzt worden. Beim viermaligen Weltmeister Italien übernimmt wieder Roberto Mancini, der Europameistercoach von 2021. Und in Frankreich ist der frühere Weltklassespieler Zinedine Zidane jetzt offiziell als Nachfolger von Erfolgstrainer Didier Deschamps bestätigt worden.
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3: mit Chris Wahle. In den kommenden Tagen wird es wieder richtig heiß in Nürnberg und Umgebung. Eigentlich perfektes Freibadwetter. Doch das Langseebad in Mögeldorf bleibt weiter geschlossen. Hintergrund ist der anhaltende Befall mit Blaualgen. Die Betreiber hatten gehofft, dass die jetzt seit 3 Wochen andauernde Verschnaufpause dem See gut tut. Doch die Werte sind eher schlechter geworden. Bei der letzten Wasserprobe war die Sichttiefe nur noch 40 cm. Auch die Laborwerte waren entsprechend schlecht. Die anhaltende Wärme, der fehlende Regen und die Menge an Sedimenten am Seeboden ist einfach zu viel für den Langsee. Jetzt heißt es weiter abwarten. Die Betreiber hoffen, das Freibad Anfang August wieder öffnen zu können.
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4: Es geht in eine laue Sommernacht, die noch halbwegs kühl ist mit 15 Grad. Morgen 30 bis 33 Grad. Dazu scheint den ganzen Tag über die Sonne.
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1: Eine der schönsten und größten Burgen Frankens wird wieder Schauplatz für ein tolles Spektakel. Es ist nämlich wieder der Mittelaltermarkt auf der Burg Rabenstein in der Fränkischen.
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1: Sabine Dess leitet die Burg Rabenstein. Guten Morgen.
3: Guten Morgen.
1: Mittelaltermärkte gibt es ja viele. Der auf der Burg Rabenstein ist der größte und beliebteste Nordbayerns. Was macht seinen besonderen Reiz aus?
3: Zum einen ist er wunderschön gelegen. Und zum anderen bietet er ganztags ein ganz tolles, abwechslungsreiches Programm. Für jung und für alt. Besondere Highlights sind die Ritterschaukämpfe, die Gauklerspäße und auch die spektakuläre Feuershow am Abend.
1: Cool, Sie haben es gerade schon gesagt. Für Kids gibt es natürlich ein richtig tolles Programm. Und dann sind ja auch da noch die Lagergruppen, die uns das Leben im Mittelalter zeigen. Und viele Händler, die Waren aus den frühen Zeiten anbieten. Gibt es aber auch was zum Mitmachen?
3: Ja, zum Beispiel bei der Fechtschule für jedermann, beim Stangenwaffendrill. Oder beim mittelalterlichen Tanzkurs. Da bewegen sich dann die Gäste auf unserer großen Turnierfläche. Außerdem können sich Kinder und Erwachsene auch in vielen verschiedenen alten Handwerken ausprobieren. Sie können zum Beispiel Nägel schmieden, Glas blasen, Holz drechseln und noch vieles andere mehr.
1: Sehr cool. Vielen Dank an Sabine Dess, Chefin der Burg Rabenstein. Der Mittelaltermarkt findet von Freitag bis Sonntag statt. Alle Infos finden Sie auf radiof.de.
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0: Milliardenschweren Umbau. Investoren sollen bei den kommerziellen WM-Rechten einsteigen und der FIFA mehr als 4 Milliarden Dollar bringen. Organisiert werden die Turniere künftig über ein neues Unternehmen, an dem die FIFA die Mehrheit hält. Mehr dazu von Sulta Sovali.
1: Der Europäische Fußballverband UEFA läuft jetzt schon gegen die Pläne Sturm. Er wirft der FIFA vor, den Fußball zur Handelsware zu machen und fragt, wer am Ende überhaupt von dem Milliardendeal profitiert. Die FIFA hält selbstverständlich dagegen. Sie verspricht, das zusätzliche Geld in den nächsten 4 Jahren weltweit in den Fußball zu investieren und vor allem kleinere Verbände zu stärken.
0: Nach dem Anschlag am Rande des CSD in Berlin haben Ermittler ein Bekennervideo gefunden. Es befand sich auf dem Handy des mutmaßlichen Attentäters. Nach Behördenangaben zeigt es einen vermummten Mann, der sich zum Islamischen Staat bekennt. Die Ermittler gehen davon aus, dass es sich um den getöteten Tatverdächtigen Abdul B. handelt. Auch in Bayern gibt es immer mehr Hitzewellen. Als Reaktion darauf hat Ministerpräsident Söder in einer Kabinettssitzung angekündigt, dass Klimaanlagen in öffentlichen Gebäuden künftig stärker gefördert werden. Davon können beispielsweise Krankenhäuser, Pflegeeinrichtungen, Kitas und Schulen profitieren. Außerdem erwähnte Söder noch einmal Pläne für große Wasserleitungen vom Süden in den Norden Bayerns. Ab sofort können junge Menschen wieder über das Jugendwort des Jahres abstimmen. Unter den Top 10 ist zum Beispiel gute Käse als Ausdruck für etwas sehr Gutes oder 6-7, was keine feste Bedeutung hat. Ausgeschlossen wurde Mehrzweckeier. Das hat seinen Ursprung in der Aussage Mehrzweckeier. Gegen einen Jugendlichen wurde wegen eines entsprechenden Plakats auf einer Demo ermittelt. Und nochmal zum Fußball, da sind 2 prominente Nationaltrainerposten neu besetzt worden. Beim 4-maligen Weltmeister Italien übernimmt wieder Roberto Mancini, der Europameistercoach von 2021. Und in Frankreich ist der frühere Weltklassespieler Zinedine Zidane jetzt offiziell als Nachfolger von Erfolgstrainer Didier Deschamps bestätigt worden.
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3: Mit Chris Wahle. Gefahr für die Muscheln im Rotsee. Weil der See aktuell mehr Wasser an die Flüsse in der Umgebung abgibt, als nachfließt, sinkt der Wasserspiegel. Das führt dazu, dass immer mehr vom Uferbereich sichtbar wird und damit auch Muschelbänke auftauchen. Deshalb sind aktuell fachkundige Helfer unterwegs. Michael Müller, Chef des Wasserwirtschaftsamts Nürnberg.
4: Die Muscheln werden in dem Bereich, in denen die Ufer trocken fallen und wir die Muscheln antreffen, in einer Gemeinschaftsaktion der beiden Wasserwirtschaftsämter Ansbach und Nürnberg unter Einsatz auch von Booten eingesammelt und in tiefere Bereiche verbracht. Das sind dann Zonen, wo wir davon ausgehen, dass die Muscheln dort auch langfristig gut überleben können.
3: Bei der Rettungsaktion werden nur heimische Muscheln eingesammelt. Über Donauwasser eingewanderte Dreikantmuscheln, die sich massenhaft ausbreiten und heimische Arten verdrängen, lassen die Helfer liegen.
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1: Wie kann ich Ihnen helfen?
2: Ich hatte noch nie einen Orgasmus.
1: Sagen Sie es bitte lauter.
3: Ich hatte noch nie einen Orgasmus.
4: Und damit ist die seit 20 Jahren verheiratete Fanny nicht die einzige Frau auf der Welt. In der Komödie Cherie, ich komme, die Erfindung der Lust, legt sich Fanny deshalb einen Vibrator zu. Als sie ihn das erste Mal ausprobiert, schaut ausgerechnet Ehemann Tom vorbei.
2: Ja?
5: Fanny, es ist abgeschlossen.
2: Alles okay?
5: Ja, und bei dir?
2: Das ist mein Telefon, es vibriert. Wo habe ich es denn hingelegt?
5: Na, dann suchen wir einfach mal.
2: Nein.
5: Da drüben.
2: Ach, da ist es ja. Tom, können wir? Wir müssen reden.
4: Ein bei Männern gefürchteter Satz. Aber Tom zeigt für das Orgasmusproblem vollstes Verständnis. Und weil er leidenschaftlicher Erfinder ist, hat Fanny eine Idee.
2: Der ganze Kram hier, das ist nichts und funktioniert nicht. Aber ich weiß, dass du was viel Besseres hinbekommst. Du brauchst nur Hilfe.
5: Hilfe?
2: Wenn du willst, bilden wir beide ein Team.
5: Ein Team wofür?
2: Na, du brauchst die Tipps einer Frau. All die Sachen hier funktionieren nicht. Und ich habe das Gefühl, dass sich niemand wirklich dafür interessiert, was Frauen wollen und was ich brauche.
4: Mhm. Abgemacht. Tom macht sich an die Entwicklung von allerlei Geräten, die Fanny ihren ersten Orgasmus verschaffen soll. Gar nicht so einfach, aber schon bald gibt es Fortschritte.
5: Pass auf, bei dem hier habe ich ein gutes Gefühl. Das ist eine Kombi aus den Prototypen 2, 7 und 15. So, sieh her, du musst den nur direkt auf die Klitoris setzen. Und du wirst merken, er saugt, aber nur ganz leicht, okay?
2: Geht das auch in der Wanne?
5: Nein, der hat Batterien.
2: Ach so, stimmt.
4: Die französische Komödie ist zugleich witzig und romantisch. Im Kern basiert Cherie, ich komme, die Erfindung der Lust, auf der Geschichte des millionenfach verkauften Womanizers, den das Ehepaar Lemke in der Nähe von Deggendorf erfunden hat. Stefan Grundler, Radio F, Kinoredaktion.

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3: Ich bin Helen Martin. Nach dem Terroranschlag am Rande des Berliner CSD gibt es neue Hinweise auf das Motiv des mutmaßlichen Täters. Auf seinem Handy haben Ermittler ein Bekennervideo gefunden. Zoe Tassovali mit den Details.
4: Auf dem Video ist ein vermummter Mann zu sehen, der Arabisch spricht. Er schwört der Terrororganisation IS die Treue. Auf dem Handy haben die Ermittler weiteres Material entdeckt. Was genau, sagen sie nicht, nur dass diese Dateien jetzt ausgewertet werden. Laut Bundesinnenminister Dobrindt spricht vieles dafür, dass die Aufnahmen und die Dateien tatsächlich vom mutmaßlichen Täter stammen.
3: Die Seele des Fußballs ist keine Handelsware. Mit diesen Worten hat der Europäische Kontinentalverband UEFA auf die neuen Pläne der FIFA reagiert. Der Weltfußballverband will private Investoren an der Fußballweltmeisterschaft beteiligen. Kommerzielle Rechte sollen in eine Tochtergesellschaft ausgelagert werden. Das würde zum Beispiel Übertragungsrechte, Sponsoring und Ticketverkäufe betreffen. Die Waldbrände rund um Bordeaux in Frankreich wüten weiter. Dazu ist jetzt noch eine neue Hitzewelle gekommen, teils sind Brände wieder aufgelodert. Weitere Campingplätze und Feriensiedlungen mussten evakuiert werden. Teilweise konnten Menschen aber auch schon wieder zurück in ihre Häuser. Aus vielen anderen europäischen Ländern gibt es Unterstützung, auch aus Deutschland. Bei den Waldbränden in Spanien sieht es besser aus.

0: da können die Einsatzkräfte Erfolge feiern. Das Kapitel Kanzler ist für Bayerns Ministerpräsident Söder abgeschlossen. Das hat der CSU-Chef dem Handelsblatt gesagt. Söder hat außerdem erneut Bundeskanzler Merz in Schutz genommen, auch gegen Kritik aus den eigenen Reihen. Merz würde vieles entschlossen voranbringen, findet der bayerische Ministerpräsident. Wird Manuel Neuers 21. Saison als Profifußballer auch seine letzte sein? Der 40-jährige Bayern-Kapitän hat zum Start in die Vorbereitung des Rekordmeisters gesagt, es sehe stark danach aus, dass er aufhört. Er hat aber auch betont, dass ihm das Spielen mit dem aktuellen Team und Trainerteam so viel Spaß macht, dass er weitermachen wollte.
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2: Mit Chris Wahle. Badentreffen heißt dieses Jahr auch länger draußen sitzen und feiern. In den Nächten von Freitag auf Samstag und von Samstag auf Sonntag dürfen die Außenbereiche der Lokale in der Nürnberger Innenstadt bis 1 Uhr geöffnet bleiben. Das gilt für die Gastro innerhalb des Stadtmauerrings. Auch die Imbissstände des Badentreffens können länger Essen und Getränke verkaufen. Auf der Insel Schütt gibt's außerdem am Freitag und Samstag jeweils bis 1 Uhr eine Silent Disco. Wichtig für die Wirte, Musik und Beschallung auf den Außenflächen sind trotzdem nicht erlaubt. Das Ordnungsamt kündigt Kontrollen an.
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1: Der Brombachsee, ein echtes Paradies für Erholungssuchende. Für Wassersportler, Radfahrer, Wanderer, Sonnenanbeter und Gourmets. Aber auch ein gefährliches Pflaster. Zumindest im Roman Tödlicher Törn von Heike Mallert. Da kommt Victoria an Bord des Segelschiffs Xantippe ums Leben. 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
2: Ich bin Helen Martin. Nach dem Terroranschlag am Rande des Berliner CSD gibt es neue Hinweise auf das Motiv des mutmaßlichen Täters. Auf seinem Handy haben Ermittler ein Bekennervideo gefunden. Zoe Tassovali mit den Details.
3: Auf dem Video ist ein vermummter Mann zu sehen, der Arabisch spricht. Er schwört der Terrororganisation IS die Treue. Auf dem Handy haben die Ermittler weiteres Material entdeckt. Was genau, sagen sie nicht. Nur, dass diese Dateien jetzt ausgewertet werden. Laut Bundesinnenminister Dobrindt spricht vieles dafür, dass die Aufnahmen und die Dateien tatsächlich vom mutmaßlichen Täter stammen.
2: Die Seele des Fußballs ist keine Handelsware. Mit diesen Worten hat der Europäische Kontinentalverband UEFA auf die neuen Pläne der FIFA reagiert. Der Weltfußballverband will private Investoren an der Fußballweltmeisterschaft beteiligen. Kommerzielle Rechte sollen in eine Tochtergesellschaft ausgelagert werden. Das würde zum Beispiel Übertragungsrechte, Sponsoring und Ticketverkäufe betreffen. Die Waldbrände rund um Bordeaux in Frankreich wüten weiter. Dazu ist jetzt noch eine neue Hitzewelle gekommen, teils sind Brände wieder aufgelodert. Weitere Campingplätze und Feriensiedlungen mussten evakuiert werden. Teilweise konnten Menschen aber auch schon wieder zurück in ihre Häuser. Aus vielen anderen europäischen Ländern gibt es Unterstützung, auch aus Deutschland. Bei den Waldbränden in Spanien sieht's besser aus, da können die Einsatzkräfte Erfolge feiern. Das Kapitel Kanzler ist für Bayerns Ministerpräsident Söder abgeschlossen. Das hat der CSU-Chef dem Handelsblatt gesagt. Söder hat außerdem erneut Bundeskanzler Merz in Schutz genommen, auch gegen Kritik aus den eigenen Reihen. Merz würde vieles entschlossen voranbringen, findet der bayerische Ministerpräsident. Wird Manuel Neuers 21. Saison als Profifußballer auch seine letzte sein? Der 40-jährige Bayern-Kapitän hat zum Start in die Vorbereitung des Rekordmeisters gesagt, es sehe stark danach aus, dass er aufhört. Er hat aber auch betont, dass ihm das Spielen mit dem aktuellen Team und Trainerteam so viel Spaß macht, dass er weitermachen wollte.
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4: Mit Chris Wahle. Gefahr für die Muscheln im Rotsee. Weil der See aktuell mehr Wasser an die Flüsse in der Umgebung abgibt, als nachfließt, sinkt der Wasserspiegel. Das führt dazu, dass immer mehr vom Uferbereich sichtbar wird und damit auch Muschelbänke auftauchen. Deshalb sind aktuell fachkundige Helfer unterwegs. Michael Müller, Chef des Wasserwirtschaftsamts Nürnberg.
5: Die Muscheln werden in dem Bereich, in denen die Ufer trocken fallen und wir die Muscheln antreffen, in einer Gemeinschaftsaktion der beiden Wasserwirtschaftsämter Ansbach und Nürnberg unter Einsatz auch von Booten eingesammelt und in tiefere Bereiche verbracht. Und es sind dann Zonen, wo wir davon ausgehen, dass die Muscheln dort auch langfristig gut überleben können.
4: Bei der Rettungsaktion werden nur heimische Muscheln eingesammelt. Über Donauwasser eingewanderte Dreikantmuscheln, die sich massenhaft ausbreiten und heimische Arten verdrängen, lassen die Helfer liegen.
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1: Um ein gefährliches Monster und um eine gefährliche Liebe geht es in zwei neuen Filmen in unseren fränkischen Kinos. Als da wären Kraken, Erwachen der Tiefe und Dreams, gefährliches Verlangen. In San Francisco wohnt in Dreams, gefährliches Verlangen, die wohlhabende Jennifer. Ihre Leidenschaft gilt Franco, einem mexikanischen Balletttänzer.
2: Ich bin super hungrig.
3: Nun ja, du hast mindestens über eine Stunde trainiert.
2: Ich tue, was ich kann. Ich mach Tofu rein. Ist das okay für dich?
3: Ich mag wirklich alles, was du machst. Ich hatte noch nie so viel Essen im Haus.
1: Dass seine Tochter ein Verhältnis mit einem Mexikaner hat, gefällt Jennifers Vater ganz und gar nicht.
4: Jake sagt, er hat diesen mexikanischen Tänzer gestern bei dir gesehen.
3: Mhm.
4: Du weißt, ich will, dass du glücklich bist. Vielleicht eine Beziehung hast und möglicherweise ein paar Kinder.
3: Ich kann keine Kinder bekommen. Ich hab's versucht.
4: Ich freue mich darüber, dass du Immigranten hilfst. Ich meine, ich bin voll und ganz dafür. Aber es gibt Grenzen, verstehst du?
1: Jennifer muss sich zwischen Geld und Liebe entscheiden. Dreams, gefährliches Verlangen, ist kein leichter Film, bietet aber eine sehenswerte Leistung von Oscar-Preisträgerin Jessica Chastain als Jennifer. In einem einsamen Fjord in Norwegen geschehen in Kraken, Erwachen der Tiefe, seltsame Dinge. Menschen verschwinden und Fische sterben massenhaft. Ob das etwas mit der neuen Lachszuchtstation zu tun hat, zumal diese mit einer innovativen Ultraschalltechnik arbeitet.
5: Das ist der perfekte Ort für unseren Premium-Lachs, um groß zu werden.
6: Ich hörte, dass die Schallbehandlung den Lachs stressen und sein Wachstum stoppen kann.
7: Ja, könnte sein. Das gesamte Ökosystem könnte dadurch gestört werden.
8: Was meinen Sie mit Ökosystem stören?
5: Das ist völlig ausgeschlossen.
1: Ja, so kann man sich täuschen. Denn wie der Filmtitel verrät, gibt es in Kraken, Erwachen der Tiefe schon bald monstermäßigen Ärger. Stefan Grundler, Radio F, Kinoredaktion.

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1: Ich bin Helen Martin. Im Weißen Haus ist heute ein wichtiges Treffen auf das nächste gefolgt. US-Präsident Trump hat erst den ukrainischen Präsidenten Zelensky und anschließend Israels Ministerpräsident Netanyahu empfangen. Im Mittelpunkt stand dabei auch der weitere Kurs im Irankrieg. Tina Eck berichtet aus Washington.
2: Zelensky war der Erste bei Trump unter Ausschluss von Presse und Öffentlichkeit. Es ging um Stärkung der ukrainischen Luftabwehr und dabei konkret um Patriot-Abfangraketen. Auch mit Netanyahu ging es um Krieg, den Iran-Krieg. Angeblich wollte Netanyahu neue Geheimdienstinformationen vorlegen, die belegen, dass der Iran weiterhin militärisch aufrüstet.
1: Die Polizei hat auf dem Handy des mutmaßlichen Attentäters vom Berliner CSD ein Bekennervideo gefunden. Darin sieht man einen vermummten Mann, der sich zur Terrororganisation IS bekennt. Die Ermittler gehen davon aus, dass es sich bei dem Mann um den mutmaßlichen Attentäter Abdul B. handelt. Das Handy lag demnach im Tatfahrzeug. Erneut sind heute Menschen aus Afghanistan per Charterflug in ihr Heimatland abgeschoben worden. Darunter vor allem Straftäter, die wegen Tötungsdelikten, Vergewaltigungen und Gewalttaten aufgefallen sind, aber auch ein Mann, der nicht vorbestraft war. Bundesinnenminister Dobrindt hat das verteidigt. Der CSU-Politiker hat auf den Koalitionsvertrag verwiesen und betont, dass dementsprechend neben Straftätern auch Ausreisepflichten

0: Pflichtige Personen abgeschoben werden können. Google wird zur Kasse gebeten, und zwar vom Amtsgericht Starnberg. Der Internetriese muss einem Mann aus Bayern fast 490 Euro erstatten. Der Mann hatte über eine Google-Anzeige einen Fahrradträger bestellt, aber nie bekommen, weil es ein Fake-Shop war. Laut dem Gericht ist das eine Pflichtverletzung von Google, weil der Fake-Shop bereits gemeldet worden war und Google die Anzeige trotzdem ausgespielt hat. Ein Jahr ist es heute her, dass Ausnahmebiathletin Laura Dahlmeier bei einem tragischen Bergunfall ums Leben gekommen ist. Sie wurde nur 31 Jahre alt. Zu ihrem ersten Todestag haben rund 150 Menschen in ihrer Geburtsstadt Garmisch-Partenkirchen der ehemaligen Biathletin gedacht. Dahlmeiers Familie war bewusst nicht dabei. Ihre Angehörigen wollten im engsten Kreis den ersten Todestag von ihrer Laura begehen.
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2: Mit Chris Wahle. Badentreffen heißt dieses Jahr auch länger draußen sitzen und feiern. In den Nächten von Freitag auf Samstag und von Samstag auf Sonntag dürfen die Außenbereiche der Lokale in der Nürnberger Innenstadt bis 1 Uhr geöffnet bleiben. Das gilt für die Gastro innerhalb des Stadtmauerrings. Auch die Imbissstände des Badentreffens können länger Essen und Getränke verkaufen. Auf der Insel Schütt gibt's außerdem am Freitag und Samstag jeweils bis 1 Uhr eine Silent Disco. Wichtig für die Wirte, Musik und Beschallung auf den Außenflächen sind trotzdem nicht erlaubt. Das Ordnungsamt kündigt Kontrollen an.
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0: Eine gute Nacht und herzlich willkommen zu Vorort-Spezial-Nachtausgabe. Sie hören heute die interessantesten Ausschnitte unserer Funkhaus-Podiumsdiskussion mit Nürnbergs führenden Kommunalpolitikern zu den großen Stadtratsthemen dieser Tage. Beschluss im Nürnberger Stadtrat, das neue Frankenstadion, Max-Morlock-Stadion, städtisches Stadion, wie immer das dann heißen wird, ist auf dem Weg, das Achteck kommt. Bei uns an den Radio-EF-Mikrofonen haben die Fraktionsvorsitzenden von CSU, SPD und Grün das Thema diskutiert. Bei uns Daniel Frank, der Fraktionschef der CSU, Andrea Friedl, die Fraktionschefin, Mitfraktionschefin der Grünen und Michael Ziegler, Fraktionschef der SPD. Stand der Diskussion, wo spielt künftig der Club? Meine erste Frage ging an Daniel Frank von der CSU.
1: Es gibt eigentlich drei Szenarien, die wir jetzt diskutieren. Einmal, man baut das im laufenden Betrieb um. Die andere Variante wäre, man weicht auf ein anderes Stadion aus. Nicht nach Fürth, aber vielleicht nach Augsburg oder nach Regensburg.

0: Duisburg. Und die dritte Variante ist, man baut ein Interimstadion oder mietet sich ein Interimstadion an und nutzt dann da die Gelegenheit, um die Bauzeit zu verkürzen. Wichtig für uns als Stadt Nürnberg ist selbstverständlich, dass wir uns für die wirtschaftlichste Variante auch entscheiden, weil alles, was das ganze Projekt noch verteuern wird in Zukunft, kann durchaus dann auch zu Problemen führen. Deswegen wollen wir eine Lösung haben, die dann auch für uns einerseits finanzierbar ist und andererseits aber auch natürlich den Erfolg des 1. FC Nürnberg nicht gefährden wird.
1: Das war jetzt eine sehr kluge und diplomatische Antwort. Wie ist denn so die Stimmungslage? Ich meine, die CSU-Fraktion im Nürnberger Rathaus ist die größte Fraktion da, wo Sie und wo Ihre Mitstadträte so in etwa hinwollen. Und Andreas Kriegelstein, der zweite Bürgermeister, der das Ganze ja federführend mit sehr viel Routine auf den Weg bringen wird. Auch Julia Lehner hat ja jetzt vorgemacht mit in der Kongresshalle, wie geradlinig man da durchaus Erfolge haben kann. Es wird ja auch einen Plan Ihnen vielleicht schon mal skizziert haben. Auf was lief es denn so gefühlsmäßig raus? Können Sie da was dazu sagen?
0: Ja, absolut. Also die kostengünstigste Variante wäre tatsächlich, wenn der 1. FC Nürnberg für einen gewissen Zeitraum eben in einem anderen Stadion dann unterkommt und dort auch seine Heimspiele austrägt. Aber wir haben jetzt auch als CSU-Stadtratsfraktion nochmal einen Antrag dazu gestellt, dass man durchaus auch nochmal das überprüfen sollte, welche Varianten es gibt an Interimsmöglichkeiten, Interimsstadien. Und wir sprechen auch nicht immer nur davon, dass man sich so ein Stadion dann auch kaufen muss und auch nach diesen zwei Jahren weiter betreibt, sondern vielleicht gibt es auch Möglichkeiten, sowas zu mieten. Es gibt ja Interimsstadien, die dann zum Beispiel bei Olympia aufgebaut werden und Ähnliches und danach auch wieder abgebaut werden. Und genau das wollen wir jetzt auch nochmal überprüft haben. Gibt es Möglichkeiten, auch eben sowas zu mieten? Gibt es dadurch auch vielleicht Einsparpotenzial? Und die zweite Frage, die sich dann erst stellt, ist eigentlich der Standort. Wir wollen jetzt erstmal nicht über die Standortproblematik sprechen, sondern erstmal wirtschaftlich das nochmal durchgeprüft haben. Spielt es vielleicht nicht auch eine Rolle?
1: Michael Ziegler von der SPD, wie kann denn so ein gemietetes Stadion aussehen? Sie haben das bei der SPD-Fraktion ja sicher auch diskutiert.
2: Ja, wir haben vieles rauf und runter diskutiert. Ja. Also wie gesagt, das Billigste ist tatsächlich anderes Stadion anmieten, das schon gibt, und dann dort spielen. Aber die sind halt weiter weg. Fürth ist zu klein. Da passen nicht mal die Dauerkartenbesitzerinnen rein. Ja. Und die wollen ja auf jeden Fall zu ihrem Club. So geht's schon mal los. Ja. Egal ob Olympiastadion in München oder sonst irgendwas. Das ist ja alles in Prüfung offensichtlich. Aber das sind ungelegte Eier, so wie es der Herr Frank ja auch gesagt hat. Und ein Interim, ja, das ist spannend. Es gibt ja ein anderes Interim, nämlich das Opernhaus. Und es gibt aber einen großen Unterschied zum Opernhaus im Vergleich zum Stadion. Während ein Stadion während eines Umbaus eben auch bespielt werden könnte, kann ein Opernhaus während eines Umbaus, also wenn die Bühne rausgerissen ist, kannst du nicht gleichzeitig dort spielen. Also das ist der große Unterschied zwischen dem einen Interim und dem anderen Interim. Deswegen muss man umso genauer alles prüfen, weil auch ein Interim kostet einen Haufen Geld. Viele, viele Millionen kostet ein Ersatzstadionsbau irgendwo hier in Nürnberg oder so. Also das sind sehr große ungelegte Eier, die man überprüfen muss.
1: Ja, der ist jetzt der Versuch für die Radioführerinnen, für die Radioführer hier im Funkhaus, ein bisschen eine Stimmungslage mal zu bekommen. Daniel Frank hat sich jetzt ja auch nicht wirklich so in eine Richtung geäußert.
2: Ja, wenn wir den Stadthaushalt uns anschauen, dann müssen wir eigentlich das kostengünstigste priorisieren, soweit es eben möglich ist. Meinetwegen nach Regensburg, wenn die uns das Stadion bereitstellen, so wie es Herr Frank auch schon gesagt hat, dann müssen wir das genau ernsthaftes prüfen, weil ein neues Stadion, wenn auch kleiner, irgendwo als Interim aufzubauen, das kostet halt wesentlich mehr, als in ein bestehendes Stadion umzuziehen für mehrere Jahre.
1: Ja, und wenn die Bahn, müssen wir warten, bis die Bahn wieder nach Regensburg fährt.
2: Ja, aber wie gesagt, die anderen sind zum Teil eben noch weiter weg. Ja, also das sind tatsächlich Dinge, aber ich bin dankbar, dass wir das jetzt nochmal genauer prüfen, was eben möglich ist. Und eventuell landen wir dann am Ende, aber das ist eben diese Kaffeesatzleserei, am Ende landen wir dann vielleicht wirklich in einem Stadion des Vollumbaus und trotzdem muss da gespielt werden. Das kann natürlich genauso sein. Das hat es ja, wie gesagt, Herr Buschner hat es alles schon gegeben, aber das müssen wir halt nochmal überprüfen.

0: prüfen.
1: Wäre das, wenn man auf die Kohle guckt, wäre das die kostengünstigste?
0: Nee, leider nein.
1: Das, auch das Umbauen im Spielbetrieb?
0: Eben nicht. Und das ist ja gerade unser Problem, weil sonst würden wir uns das natürlich gleich mal vorstellen und dann machen wir es doch und so. Aber da sind wir eben, denke ich, miteinander eben zurückhaltend, weil wir schon auf die Zahlen schauen.
1: Frau Friedl, Sie tun sich ein bisschen leichter bei der Antwort, weil die Partei von Michael Ziegler und von Daniel Frank, die SPD und die CSU werden das ja mehr oder weniger gemeinsam auf den Weg bringen. Sie müssen es ja nicht mitentscheiden. Was würden Sie denn tun? Wie erleben Sie als
2: naja, wir als entscheiden, also ich sehe schon, dass wir mitentscheiden, weil wir tatsächlich, also gerade so Großprojekte in der Regel gut miteinander absprechen tatsächlich. Also
1: ist sicherlich auch wichtig, dass das eine gemeinsame Entscheidung
2: ist. Und für uns ist tatsächlich, also wir haben auch diskutiert hoch und runter und für uns kommt halt tatsächlich auch nochmal so dieser Faktor Nachhaltigkeit, CO2-Bilanz, also das eine ist das Geld, was kostet was, wie viel. Und das andere ist natürlich, dass man sich es eben unter der CO2-Bilanz, unter der Nachhaltigkeit nochmal anschaut. Also da wird von uns auch nochmal dann ein Antrag kommen, dass man das wirklich vergleicht. Und dann müssen wir tatsächlich am Ende entscheiden, ich sag mal, einen guten Weg finden, was nicht so teuer ist und trotzdem nachhaltig ist, dass wir da eine gute Variante wählen. Aber ich könnte tatsächlich jetzt im Augenblick auch nicht sagen, welches die Variante ist, weil wir haben auch diskutiert und dann waren wir uns auch nicht von vornherein einig, was jetzt da von der Nachhaltigkeit für was spricht. Also von daher ist es tatsächlich nochmal eine Aufgabe, denke ich, die wir an den Andi Kriegelstein zurückgeben und die er tatsächlich bearbeiten muss dann.
1: Wird Andi Kriegelstein, Dr. Puschner, Nürnberger Nachrichten, wird Andi Kriegelstein das jetzt danach irgendwie entscheiden, oder?
3: Naja, es gibt ja eine Vorlage für die aktuelle Stadtratssitzung aus dem Hause Kriegelstein, wo also relativ klar gesagt wird, das Interim innerhalb Nürnbergs scheint wenig aussichtsreich zu sein aus planungsrechtlicher Perspektive, auch aus der Perspektive der Nachhaltigkeit, von Frau Friedl gerade angesprochen. Und die beiden anderen Varianten wären zumindest aus dieser Stadtratsvorlage heraus gesehen die wahrscheinlicheren.
1: Die beiden anderen wären also Clubspiel auf der Baustelle oder Clubspiel in Regensburg oder in
3: genau, München? Genau, Clubspiel Interim außerhalb oder eben Nürnbergs oder Spielen im Baubetrieb.
1: Was würde Ihnen denn gefallen?
3: Vielleicht kommt da der Nostalgiker in mir hoch, aber ich fand es in den 80er Jahren hatte seinen eigenen Charme. Also ich fand diese Spielen im Baubetrieb gar nicht so schlimm.
1: Ja.
3: Und der Club hat damals immer die Klasse gehalten.
1: Ich kann mich anschließen. Du hast das ja auch erlebt. Das war, als das Dach gebaut worden ist.
3: Hat es einen morbiden Charme.
1: Ja, auf der Haupttribüne muss jetzt, wenn wieder umgebaut wird, Michael Ziegler, Sie sind ja auch schon nicht erst seit gestern beim Club unterwegs. Der Denkmalschutz für die Haupttribüne, für diesen unteren Teil der Haupttribüne gilt das ja hauptsächlich. Muss man dem jetzt auch festhalten oder darf man die jetzt ran?
0: Also da gibt es bestimmte Wände, das ist richtig. Aber wir haben den
1: wo
0: Plan...
1: Wo sind die? Welche Wände sind das?
0: Allmächtig kann das
1: also auch nicht... Also hinten raus vielleicht. Also ich habe den Eindruck, selbst wenn man jetzt...
0: Zukunft kann man die Wand nur noch... innerhalb des Stadions sehen, so wurde mir das erklärt.
2: Aber jetzt eigentlich auch.
0: Ja, und das bleibt erhalten und hat aber keinerlei Einfluss auf die Neugestaltung. Mhm. Also es wird alles mehr, nicht so viel mehr, als sich alle wünschen. Es gibt mehr für die VIPs, es gibt eine größere Umkleidekabine und so weiter und so fort. Also es wird alles besser. Alle haben trotzdem aber Abstriche gemacht, so wurde mir das erklärt. Und eben diese Wand bleibt erhalten, aber die ist so eingebunden, dass die praktisch für den Ausbau keine Rolle spielt und vor allem keine großen Mehrkosten verursacht.
1: Wenn es jetzt um Kosten ging, Dr. Puschner, warum wurde eigentlich im Vorfeld so ausufernd über Funktionsbereiche und Leichtathletikbahn im Wald und Übernachtungsbereich und Reha-Bereich und was da nicht alles diskutiert worden ist, hätte man sich da eigentlich alles sparen können?
3: Meines Erachtens hätte man sich von Anfang an dieses Stichwort zu eigen machen sollen, was jetzt immer durch die Debatte geistert, Stadion pur, also Konzentration auf das Kernprojekt, das jetzt auch im Kooperationsvertrag von CSU und SPD so definiert ist. Ich fand diese Außenrumplanungen von Anfang an für überambitioniert.
1: Sie auch, Herr Ziegler?
0: Naja, also ich finde es schon gut, dass man erstmal bestimmte Sachen gegenüberstellt. Was ist nötig, was ist möglich?

0: was ist wünschenswert. Und dann ist es ja bei vielen Projekten so, dass man bestimmte Dinge wieder auf Realismus prüfen muss und wieder eindampfen muss. Aber es gibt auch immer eine Phase, wo man sagt, ja, wäre das denn jetzt sinnvoll? Nehmen wir das Beispiel Kindergarten dort an der Stelle. Das ist eigentlich eine gute Idee, aber logistisch bei Großereignissen ist der dann nicht zu erreichen. Und dann kann man die Kinder gar nicht bringen und so weiter. Aber man hat es geprüft und kann jetzt eben guten Gewissens sagen, dass das halt da nicht geht. Dafür kommt vielleicht das Clubmuseum rein und so weiter. Ja. Also es kommen ja neue Dinge rein, aber halt nicht so viel.
1: Stadion pur sozusagen.
0: Ja.
1: Eine Frage habe ich noch auf meinem Spickzettel stehen. Der Club muss ja auch seinen Anteil bezahlen. Ich gucke in die Runde, sehe Daniel Frank nickt. Wird der 1. FC Nürnberg das Vereinsgelände am Pfalzner Weiher dafür opfern müssen, dass das vielleicht dann nicht mehr Clubgelände ist? Daniel Frank?
2: Also es ist eine Entscheidung, die am Ende der Verein treffen muss. Ja. Aber sicherlich ist es schon so, dass der Club ja da seine Hausaufgaben machen muss und auch da dann Überlegungen anstrebt, wie kommt er auf seine Summe, damit er das auch mittragen kann. Und da ist das eine Option, die intern auch immer im Gespräch war, ja.
1: Michael Ziegler?
0: Der Club muss sich natürlich dankbar zeigen, monetär, dass er am Ende so ein tolles Stadion erhält, wo er dann ganz erstklassigen Erstliga-Fußball spielen kann.
3: Ja, tatsächlich kann ich sagen, also ich komme ja aus Zabo, wohne ja direkt an der Pfalzner Weiherstraße. Also der Vorstadtverein Zabo hat schon große Bedenken tatsächlich, dass sozusagen auch wenn der Club jetzt plant, in das neue Stadion das Museum mitzunehmen und Büroräume mitzunehmen, dass sozusagen das Gelände am Pfalzner Weiher aufgegeben wird und dann bebaut wird, weil das tatsächlich sehr, sehr schwierig ist. Also die Pfalzner Weiherstraße ist tatsächlich da in der nicht in der Lage, so viel Verkehr, wenn da jetzt noch wirklich große Wohnbebauung kommt, aufzunehmen. Also das ist schon tatsächlich eine Befürchtung vom Vorstadtverein, dass da Dinge in Bewegung kommen, die so tatsächlich der Vorstadtverein und ja logischerweise die Anleger an der Pfalzner Weiherstraße jetzt nicht unbedingt gerne sehen werden. Also das muss man, glaube ich, tatsächlich dann mit dem Club einfach noch mal gut besprechen. Also es gibt ja praktisch die Plätze vorne an der Regensburger Straße und die hinten raus zur Pfalzner Weiherstraße. Und da muss man natürlich ganz gut schauen, ob man da irgendwas möglich macht. Das würde ja auch nur gehen, wenn man tatsächlich eine Änderung des Bebauungsplans dann
1: das durchführt. Kann dann nicht erst FC Nürnberg machen, sondern das muss dann im Stadtrat.
0: Das ist dann ein längerer Prozess auch.
3: Und ein umstrittener, kann ich jetzt schon sagen.
1: Dr. Puschner, wird wohl so laufen, oder?
4: Ja, also ich würde jetzt erstmal sagen, der Club muss seinen Anteil leisten, weil das sonst auch der Bevölkerung, glaube ich, schwer vermittelbar ist in so einem Millionengeschäft wie Fußball, wenn jetzt sich der Club da nicht angemessen an diesem Stadionprojekt beteiligen würde.
1: Wenn alles ja der Steuerzahler oder die öffentliche Hand oder Land oder Kommune oder wer auch immer bezahlt. Jetzt vom Fußballplatz zum Riesenrad. Es wird geben eine Diskussion. Wir bleiben am Pfalzner Weiher. Jetzt allerdings andere Seite. Ja, da ist ja gut was los. Da wird ein super schickes neues Opernhaus in die Kongresshalle reingebaut. Etwas, wo man sicherlich viel Aufmerksamkeit auch bundesweit, je nachdem, wie man es über die Medien auch kommuniziert, vielleicht sogar europaweit bekommen kann für das neue Opernhaus. Und Stadion haben wir ein neues, Opernhaus haben wir ein neues. Werden wir auch 3 Wochen lang Frühlingsfest haben, Daniel Frank?
2: Ja, absolut. Ich freue mich drauf. Ich habe extra sogar auch in diesem Sommer meinen Urlaub so geplant, dass ich pünktlich zum Anstich beim Herbstvolksfest wieder da bin. Und
1: ja, jetzt Herbstvolksfest, aber Frühlingsfest.
2: Ich bin der Meinung, dass wir generell auch hier den Schaustellern etwas Gutes tun, indem wir das verlängern, aber auch der ganzen Stadtgesellschaft. Gerade das Volksfest ist ein Fest in Nürnberg, was durch alle Schichten angenommen wird, was von groß bis klein angenommen wird. Und ich glaube, das hält eine Stadt zusammen, wenn es solche Feste gibt. Und wir als CSU-Stadtratsfraktion haben das immer von Anfang an positiv begleitet und auch befürwortet, dass man auch hier in die Verlängerung zukünftig gehen wird.
1: Heißt das Herbstvolksfest eine Woche länger oder 3 Wochen Frühlingsfest? Oder zweimal 3 Wochen? Wäre auch nicht schlecht.
2: Wir als CSU-Fraktion sind da bei beiden Varianten, glaube ich, offen, weil wir sagen, dass wenn man schon diesen ganzen Aufwand hat, auch sowas aufbaut, durchaus es auch mal eine Zeit lang stehen lassen kann, damit es auch wirtschaftlich ist für die Schaustellerinnen und Schausteller.

0: Bachelor und eben auch die Stadtgesellschaft profitiert davon. Also auch darüber kann man sprechen, ja.
1: Diskussionslage zu diesem Thema, frage ich Michael Ziegler, den Fraktionschef der SPD in Ihrer Partei, in der Rathaus-SPD, sieht wie aus?
2: Naja, eine dauerhafte Verlängerung, es geht um die dauerhafte Verlängerung des Frühlingsvolksfests auf 3 Wochen. Und da hat keiner von uns was dagegen.
1: Ja, das, und Herbst bleibt ja erst mal 2 Wochen.
2: Ja. Wie gesagt, das haben wir noch nicht besprochen, aber ich kann mir gut vorstellen, dass das dann ein nächster Wunsch des Süddeutschen Schaustellerverbandes sein könnte.
1: Konsens auch bei den Grünen, wenn Sie da mitgehen? 3 Wochen Frühlingsfest künftig?
3: Also ich kann mir das gut vorstellen, weil gerade das Frühlingsfest natürlich auch mit dem Wetter oft sehr durchwachsen ist. Also ich finde immer bei 3 Wochen ist die Wahrscheinlichkeit, dass da so wirklich 10 Tage richtig schönes Wetter ist, wo dann einfach viele Leute auch zum Volksfest gehen, wirklich besser ist. Ich kann die Schausteller verstehen, also gerade die mit den großen Fahrgeschäften, und wir wollen ja die großen Fahrgeschäfte auch in Nürnberg haben. Also das ist ja auch wichtig, dass die eher kommen, wenn sich der Aufbau halt entsprechend lohnt. Und man sieht es ja immer, wie lange die vorher schon anfangen aufzubauen. Das sind ja 4, 5 Wochen teilweise, wo man sieht, dass sich schon was bewegt, bevor das Volksfest losgeht. Also insofern kann ich das gut verstehen, ich kann gut mitgehen. Ich hätte mir tatsächlich ein bisschen gewünscht, dass man jetzt nicht nur die Schausteller befragt hätte, sondern vielleicht auch noch die Menschen in der Umgebung beziehungsweise die Bürgervereine ein kurzes Statement eingeholt hat, was die dazu sagen. Aber generell kann ich, also finde ich schön, wenn wir 3 Wochen Volksfest haben, und ich kann es wirklich gut verstehen für die Schausteller, dass das einfach sinnvoll ist.
1: Abstimmung mit den Füßen gibt es ja dann auch immer noch, wenn da tatsächlich fast 2 Millionen Menschen hingehen, um sich da Dinge zu gönnen. Und wo man dann nicht bis in irgendeinen Freizeitpark hunderte von Kilometern fahren muss, dass man auch mal großes Fahrgeschäft hat. Finden Sie auch, frage ich Dr. Marco Puschner?
4: Ja, auf jeden Fall, weil meiner Erinnerung nach ist es ja auch jetzt schon immer so gewesen, dass wenn es Schlechtwetterphasen im Frühjahr gab, dass man dann noch eine 3. Woche drangehängt hat. Die hatte dann aber immer so einen improvisierten Charakter. Wenn man das standardmäßig einführt, würde das, glaube ich, besser laufen.
5: Positives Fazit in unserer Radio-F-Podiumsdiskussion mit den Fraktionschefs von CSU, SPD und Grünen im Nürnberger Rathaus. Heute Nacht die interessantesten Ausschnitte unserer Podiumsdiskussion. Günter Moosberger für Sie am Radio-F-Mikrofon bedankt sich bei Ihnen ganz herzlich fürs Zuhören, wünscht Ihnen noch eine angenehme Nacht zu Hause. Gute Fahrt, wenn Sie im Auto unterwegs sind, und angenehme Verrichtung, wenn Sie noch arbeiten müssen. Danke fürs Zuhören. Und noch eine gute Nacht.

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1: Ich bin Helen Martin. Im Weißen Haus ist heute ein wichtiges Treffen auf das nächste gefolgt. US-Präsident Trump hat erst den ukrainischen Präsidenten Zelensky und anschließend Israels Ministerpräsident Netanyahu empfangen. Im Mittelpunkt stand dabei auch der weitere Kurs im Irankrieg. Tina Eck berichtet aus Washington.
2: Zelensky war der Erste bei Trump unter Ausschluss von Presse und Öffentlichkeit. Es ging um Stärkung der ukrainischen Luftabwehr und dabei konkret um Patriot-Abfangraketen. Auch mit Netanyahu ging es um Krieg, den Iran-Krieg. Angeblich wollte Netanyahu neue Geheimdienstinformationen vorlegen, die belegen, dass der Iran weiterhin militärisch aufrüstet.
1: Die Polizei hat auf dem Handy des mutmaßlichen Attentäters vom Berliner CSD ein Bekennervideo gefunden. Darin sieht man einen vermummten Mann, der sich zur Terrororganisation IS bekennt. Die Ermittler gehen davon aus, dass es sich bei dem Mann um den mutmaßlichen Attentäter Abdul B. handelt. Das Handy lag demnach im Tatfahrzeug. Erneut sind heute Menschen aus Afghanistan per Charterflug in ihr Heimatland abgeschoben worden. Darunter vor allem Straftäter, die wegen Tötungsdelikten, Vergewaltigungen und Gewalttaten aufgefallen sind, aber auch ein Mann, der nicht vorbestraft war. Bundesinnenminister Dobrindt hat das verteidigt. Der CSU-Politiker hat auf den Koalitionsvertrag verwiesen und betont, dass dementsprechend neben Straftätern auch ausreisepflichtige Personen abgeschoben werden können. Google wird zur Kasse gebeten, und zwar vom Amtsgericht Starnberg. Der Internetriese muss einem Mann aus Bayern fast 490 Euro erstatten. Der Mann hatte über eine Google-Anzeige einen Fahrradträger bestellt, aber nie bekommen, weil es ein Fake-Shop war. Laut dem Gericht ist das eine Pflichtverletzung von Google, weil der Fake-Shop bereits gemeldet worden war und Google die Anzeige trotzdem ausgespielt hat. Ein Jahr ist es heute her, dass Ausnahmebiathletin Laura Dahlmeier bei einem tragischen Bergunfall ums Leben gekommen ist. Sie wurde nur 31 Jahre alt. Zu ihrem ersten Todestag haben rund 150 Menschen in ihrer Geburtsstadt Garmisch-Partenkirchen der ehemaligen Biathletin gedacht. Dahlmeiers Familie war bewusst nicht dabei. Ihre Angehörigen wollten im engsten Kreis den ersten Todestag von ihrer Laura begehen.
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3: Mit Chris Wahle. In den kommenden Tagen wird es wieder richtig heiß in Nürnberg und Umgebung. Eigentlich perfektes Freibadwetter. Doch das Langseebad in Mögeldorf bleibt weiter geschlossen. Hintergrund ist der anhaltende Befall mit Blaualgen. Die Betreiber hatten gehofft, dass die jetzt seit 3 Wochen andauernde Verschnaufpause dem See gut tut. Doch die Werte sind eher schlechter geworden. Bei der letzten Wasserprobe war die Sichttiefe nur noch 40 cm. Auch die Laborwerte waren entsprechend schlecht. Die anhaltende Wärme, der fehlende Regen und die Menge an Sedimenten am Seeboden ist einfach zu viel für den Langsee. Jetzt heißt es weiter abwarten. Die Betreiber hoffen, das Freibad Anfang August wieder öffnen zu können.

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1: Eine der schönsten und größten Burgen Frankens wird wieder Schauplatz für ein tolles Spektakel. Es ist nämlich wieder der Mittelaltermarkt auf der Burg Rabenstein in der Fränkischen.
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2: Sabine Dess leitet die Burg Rabenstein. Guten Morgen.
3: Guten Morgen.
2: Mittelaltermärkte gibt es ja viele. Der auf der Burg Rabenstein ist der größte und beliebteste Nordbayerns. Was macht seinen besonderen Reiz aus?
3: Zum einen ist er wunderschön gelegen. Und zum anderen bietet er ganztags ein ganz tolles, abwechslungsreiches Programm. Für jung und für alt. Besondere Highlights sind die Ritterschaukämpfe, die Gauklerspäße und auch die spektakuläre Feuershow am Abend.
2: Cool, Sie haben es gerade schon gesagt. Für Kids gibt es natürlich ein richtig tolles Programm. Und dann sind ja auch da noch die Lagergruppen, die uns das Leben im Mittelalter zeigen. Und viele Händler, die Waren aus den frühen Zeiten anbieten. Gibt es aber auch was zum Mitmachen?
3: Ja, zum Beispiel bei der Fechtschule für jedermann, beim Stangenwaffendrill. Oder beim mittelalterlichen Tanzkurs. Da bewegen sich dann die Gäste auf unserer großen Turnierfläche. Außerdem können sich Kinder und Erwachsene auch in vielen verschiedenen alten Handwerken ausprobieren. Sie können zum Beispiel Nägel schmieden, Glasblasen, Holz drechseln und noch vieles andere mehr.
2: Sehr cool. Vielen Dank an Sabine Dess, Chefin der Burg Rabenstein. Der Mittelaltermarkt findet von Freitag bis Sonntag statt. Alle Infos finden Sie auf radiof.de.
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0: Bonnie haben in Toy Story 5 ein Problem. Denn seit Bonnie ein Kinder-iPad bekommen hat, hängt sie den ganzen Tag nur noch am Bildschirm. Das Cowgirl Jessie will deshalb das Pad zur Rede stellen.
1: Hi!
2: Was zur...
1: Entschuldige, ich wollte dich nicht erschrecken. Ruhemodus, weißt du?
2: Ich will mit dir reden. Gerät.
1: Bitte, nenn mich Lily.
2: Jetzt hör mal zu.

0: mehr das Interesse für ihre Spielzeuge. Da trifft es sich gut, dass Cowboy Woody wieder auftaucht.
1: Hübscher Cowboy.
2: Warum trägst du ein Kleid, Woody?
3: Das ist ein Poncho, Forky. Ist doch mal was anderes. Ah, schön, wieder hier zu sein. Was?
4: Nichts. Liebe den Poncho.
5: Da hilft nur brauner Filzstift.
3: Ah, da hat Bonnie ordentlich umdekoriert. Da ist einiges aus dem Leim gegangen.
0: Zusammen mit seinem Kumpel Buzz Lightyear versucht Woody, die Dinge wieder gerade zu biegen. Kaum zu glauben, aber es ist tatsächlich über 30 Jahre her, dass Toy Story als damals erster abendfüllender Animationsfilm das Kino revolutionierte. Mehrere Oscars und Milliardeneinnahmen an den Kinokassen waren seitdem die Folge. Ein Fan der ersten Stunde ist Michael Bulli Herbig, der Cowboy Woody seine Stimme leiht.
6: Dass es nach 30 Jahren einen fünften Teil gibt, das ist eigentlich schon episch. Ne? Zeigt mir eine andere Serie, die das so hinkriegt. Ne? Und auch konstant. Also ich bin auch ein großer Star Wars Fan, aber das ist nicht konstant. Und bei Toy Story habe ich den Eindruck, dass man sich nie verraten hat. Also man ist sich immer treu geblieben, ist aber immer mit der Zeit gegangen und hat immer Themen gefunden, die auch relevant sind.
0: Da hat Bulli recht. Wie schon seine Vorgänger ist auch Toy Story 5 ein wunderbarer, voller, herrlicher, Einfälle steckender Spaß für kleine und große Kinofans. Stefan Grundler, Radio F, Kinoredaktion.

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7: Ich bin Helen Martin. Der Fußball-Weltverband FIFA plant einen milliardenschweren Umbau. Investoren sollen bei den kommerziellen WM-Rechten einsteigen und der FIFA mehr als 4 Milliarden Dollar bringen. Organisiert werden die Turniere künftig über ein neues Unternehmen, an dem die FIFA die Mehrheit hält. Mehr dazu von Zoita Sovali.
8: Der Europäische Fußballverband UEFA läuft jetzt schon gegen die Pläne Sturm. Er wirft der FIFA vor, den Fußball zur Handelsware zu machen und fragt, wer am Ende überhaupt von dem Milliardendeal profitiert. Die FIFA hält selbstverständlich dagegen. Sie verspricht, das zusätzliche Geld in den nächsten 4 Jahren weltweit in den Fußball zu investieren und vor allem kleinere Verbände zu stärken.
7: Ein schweres Erdbeben hat die südjapanische Insel Kyushu erschüttert. Mindestens ein Mensch ist ums Leben gekommen, mindestens 50 sind verletzt worden. Laut den Behörden lag das Epizentrum in der Region Kumamoto, dieselbe Region, die vor 10 Jahren schon mal von 2 Beben schwer erschüttert worden war. Zeitweise hatte es auch eine Tsunami-Warnung gegeben, die wurde aber wieder aufgehoben. Letztes Jahr im Februar war ein 25-Jähriger mit seinem Auto in München in eine Verdi-Demonstration gefahren. 2 Menschen, Mutter und Tochter, starben, viele wurden verletzt. Die Bundesanwaltschaft hat eine lebenslange Haftstrafe und die Feststellung der besonderen Schwere der Schuld gefordert. Die Handlung des Afghanen sei auf die Vernichtung von Menschenleben ausgelegt gewesen, heißt es. Die Bundesanwaltschaft geht von einem religiös motivierten politischen Anschlag aus. Das Urteil wird am 6. August erwartet. US-Präsident Trump hat in Washington erst den ukrainischen Präsidenten Zelensky und dann den israelischen Ministerpräsidenten Netanyahu empfangen. Das Weiße Haus nannte die Gespräche positiv und produktiv. Zelensky und Trump haben über die Stärkung der ukrainischen Flugabwehr und Friedensbemühungen gesprochen. Netanyahu und Trump haben, laut Netanyahu, über das gemeinsame Ziel beraten, den Iran am Bau einer Atomwaffe zu hindern. Wird Manuel Neuers 21. Saison als Profifußballer auch seine letzte sein? Der 40-jährige Bayern-Kapitän hat zum Start in die Vorbereitung des Rekordmeisters gesagt, es sehe stark danach aus, dass er aufhört. Er hat aber auch betont, dass ihm das Spielen mit dem aktuellen Team und Trainerteam so viel Spaß macht, dass er weitermachen wollte.
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9: Mit Chris Wahle. Gefahr für die Muscheln im Rotsee, weil der See aktuell mehr Wasser an die Flüsse in der Umgebung

0: Abgibt, als nachfließt, sinkt der Wasserspiegel. Das führt dazu, dass immer mehr vom Uferbereich sichtbar wird und damit auch Muschelbänke auftauchen. Deshalb sind aktuell fachkundige Helfer unterwegs. Michael Müller, Chef des Wasserwirtschaftsamts Nürnberg.
1: Die Muscheln werden in dem Bereich, in dem die Ufer trocken fallen und wir die Muscheln antreffen, in einer Gemeinschaftsaktion der beiden Wasserwirtschaftsämter Ansbach und Nürnberg unter Einsatz auch von Booten eingesammelt und in tiefere Bereiche verbracht. Das sind dann Zonen, wo wir davon ausgehen, dass die Muscheln dort auch langfristig gut überleben können.
0: Bei der Rettungsaktion werden nur heimische Muscheln eingesammelt. Über Donauwasser eingewanderte Dreikantmuscheln, die sich massenhaft ausbreiten und heimische Arten verdrängen, lassen die Helfer liegen.
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1: Widder 4 Sterne, heute sind Sie wieder voller Elan und Tatkraft.
2: Stier 2 Sterne, gehen Sie es jetzt etwas langsamer an.
1: Zwillinge 4 Sterne, Ihre Anpassungsfähigkeit ist Ihre wichtigste Fähigkeit.
2: Krebs 4 Sterne, Ihre Intuition bringt Sie wieder mal auf den richtigen Pfad.
1: Löwe 4 Sterne, Ihre Energie wirkt erneut sehr positiv auf andere.
2: Jungfrau 2 Sterne, achten Sie jetzt auf Ihre Wortwahl.
1: Waage 2 Sterne, nehmen Sie sich mehr Zeit für eine gründliche Planung.
2: Skorpion 2 Sterne, manchmal braucht eine gute Sache etwas mehr Zeit.
1: Schütze 2 Sterne, bleiben Sie eher im Hintergrund und beobachten alles genau.
2: Steinbock 2 Sterne, Konzentration ist jetzt das wichtigste Werkzeug für Sie.
1: Wassermann 4 Sterne, eine unerwartete Wendung bringt frischen Schwung in Ihre Pläne.
2: Fische 4 Sterne, ein kreativer Tag wartet auf Sie. Nutzen Sie diesen Rückenwind.
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2: Ich bin Helen Martin. Der Fußball-Weltverband FIFA plant einen milliardenschweren Umbau. Investoren sollen bei den kommerziellen WM-Rechten einsteigen und der FIFA mehr als 4 Milliarden Dollar bringen. Organisiert werden die Turniere künftig über ein neues Unternehmen, an dem die FIFA die Mehrheit hält. Mehr dazu von Sojta Sovali.
3: Der Europäische Fußballverband UEFA läuft jetzt schon gegen die Pläne Sturm. Er wirft der FIFA vor, den Fußball zur Handelsware zu machen und fragt, wer am Ende überhaupt von dem Milliardendeal profitiert. Die FIFA hält selbstverständlich dagegen. Sie verspricht, das zusätzliche Geld in den nächsten 4 Jahren weltweit in den Fußball zu investieren und vor allem kleinere Verbände zu stärken.
2: Ein schweres Erdbeben hat die südjapanische Insel Kyushu erschüttert. Mindestens ein Mensch ist ums Leben gekommen, mindestens 50 sind verletzt worden. Laut den Behörden lag das Epizentrum in der Region Kumamoto, dieselbe Region, die vor 10 Jahren schon mal von 2 Beben schwer erschüttert worden war. Zeitweise hatte es auch eine Tsunami-Warnung gegeben, die wurde aber wieder aufgehoben. Letztes Jahr im Februar war ein 25-Jähriger mit seinem Auto in München in eine Verdi-Demonstration gefahren. 2 Menschen, Mutter und Tochter, starben, viele wurden verletzt. Die Bundesanwaltschaft hat eine lebenslange Haftstrafe und die Feststellung der besonderen Schwere der Schuld gefordert. Die Handlung des Afghanen sei auf die Vernichtung von Menschenleben ausgelegt gewesen, heißt es. Die Bundesanwaltschaft geht von einem religiös motivierten politischen Anschlag aus. Das Urteil wird am 6. August erwartet. US-Präsident Trump hat in Washington erst den ukrainischen Präsidenten Zelensky und dann den israelischen Ministerpräsidenten Netanyahu empfangen. Das Weiße Haus nannte die Gespräche positiv und produktiv. Zelensky und Trump haben über die Stärkung der ukrainischen Flugabwehr und Friedensbemühungen gesprochen. Netanyahu und Trump haben, laut Netanyahu, über das gemeinsame Ziel beraten, den Iran am Bau einer Atomwaffe zu hindern. Wird Manuel Neuers 21. Saison als Profifußballer auch seine letzte sein? Der 40-jährige Bayern-Kapitän hat zum Start in die Vorbereitung des Rekordmeisters gesagt, es sehe stark danach aus, dass er aufhört. Er hat aber auch betont, dass ihm das Spielen mit dem aktuellen Team und Trainerteam so viel Spaß macht, dass er weitermachen wollte.
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4: Mit Chris Wahle. Badentreffen heißt dieses Jahr auch länger draußen sitzen und feiern. In den Nächten von Freitag auf Samstag und von Samstag auf Sonntag dürfen die Außenbereiche der Lokale in der Nürnberger Innenstadt bis 1 Uhr geöffnet bleiben. Das gilt für die Gastro innerhalb des Stadtmauerrings. Auch die Imbissstände des Badentreffens können länger essen und Getränke verkaufen. Auf der Insel Schütt gibt's außerdem am Freitag und Samstag jeweils bis 1 Uhr eine Silent Disco. Wichtig für die Wirte, Musik und Beschallung auf den Außenflächen sind trotzdem nicht erlaubt. Das Ordnungsamt kündigt Kontrollen an.
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1: Wie kann ich Ihnen helfen?
2: Ich hatte noch nie einen Orgasmus.
1: Sagen Sie es bitte lauter.
3: Ich hatte noch nie einen Orgasmus.
4: Und damit ist die seit 20 Jahren verheiratete Fanny nicht die einzige Frau auf der Welt. In der Komödie Cherie, ich komme, die Erfindung der Lust, legt sich Fanny deshalb einen Vibrator zu. Als sie ihn das erste Mal ausprobiert, schaut ausgerechnet Ehemann Tom vorbei.
2: Ja?
5: Fanny, es ist abgeschlossen.
2: Alles okay?

0: und bei dir?
1: Das ist mein Telefon, es vibriert. Wo habe ich es denn hingelegt?
0: Na, dann suchen wir einfach mal.
1: Nein, nein, nein.
0: Da drüben.
1: Ach, da ist es ja. Tom, können wir? Wir müssen reden.
2: Ein bei Männern gefürchteter Satz. Aber Tom zeigt für das Orgasmusproblem vollstes Verständnis. Und weil er leidenschaftlicher Erfinder ist, hat Fanny eine Idee.
1: Der ganze Kram hier, das ist nichts und funktioniert nicht. Aber ich weiß, dass du was viel Besseres hinbekommst. Du brauchst nur Hilfe.
0: Hilfe?
1: Wenn du willst, bilden wir beide ein Team.
0: Ein Team wofür?
1: Na, du brauchst die Tipps einer Frau. All die Sachen hier funktionieren nicht. Und ich habe das Gefühl, dass sich niemand wirklich dafür interessiert, was Frauen wollen und was ich brauche.
2: Mhm. Abgemacht. Tom macht sich an die Entwicklung von allerlei Geräten, die Fanny ihren ersten Orgasmus verschaffen sollen. Gar nicht so einfach, aber schon bald gibt es Fortschritte.
0: Pass auf, bei dem hier habe ich ein gutes Gefühl. Das ist eine Kombi aus den Prototypen 2, 7 und 15. So, sieh her, du musst den nur direkt auf die Klitoris setzen. Und du wirst merken, er saugt, aber nur ganz leicht, okay?
1: Geht das auch in der Wanne?
0: Nein, der hat Batterien.
1: Ach so, stimmt.
2: Die französische Komödie ist zugleich witzig und romantisch. Im Kern basiert Cherie, ich komme, die Erfindung der Lust, auf der Geschichte des millionenfach verkauften Womanizers, den das Ehepaar Lemke in der Nähe von Deggendorf erfunden hat. Stefan Grundler, Radio F, Kinoredaktion.

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7: Ich bin Helen Martin. Mit allen Mitteln versucht die Feuerwehr in Südfrankreich weiter, die an der Atlantikküste wütenden Waldbrände in den Griff zu bekommen. Dadurch, dass es jetzt eine neue Hitzewelle gibt, sind teilweise Brände wieder aufgelodert. Weitere Campingplätze und Feriensiedlungen wurden evakuiert. In 3 Kommunen konnten Anwohnerinnen und Anwohner aber wieder zurück in ihre Häuser. Mehrere Länder haben Hilfe in die betroffene Region rund um Bordeaux geschickt, auch Deutschland. Im Weißen Haus ist heute ein wichtiges Treffen auf das nächste gefolgt. US-Präsident Trump hat erst den ukrainischen Präsidenten Zelensky und anschließend Israels Ministerpräsident Netanyahu empfangen. Im Mittelpunkt stand dabei auch der weitere Kurs im Irankrieg. Tina Eck berichtet aus Washington.
8: Zelensky war der Erste bei Trump unter Ausschluss von Presse und Öffentlichkeit. Es ging um Stärkung der ukrainischen Luftabwehr und dabei konkret um Patriot-Abfangraketen. Auch mit Netanyahu ging es um Krieg, den Iran-Krieg. Angeblich wollte Netanyahu neue Geheimdienstinformationen vorlegen, die belegen, dass der Iran weiterhin militärisch aufrüstet.
7: Der Rücktritt von Jens Spahn als Fraktionschef hatte das Personalkarussell bei der Union in Fahrt gebracht. Heute soll das Ganze offiziell abgeschlossen werden. Die Unionsfraktion trifft sich zu einer Sondersitzung, um den bisherigen Kanzleramtsminister Frei zu ihrem neuen Vorsitzenden zu wählen. Außerdem bekommen die neuen Bundesminister von Bundespräsident Steinmeier ihre Ernennungsurkunden. Die Seele des Fußballs ist keine Handelsware. Mit diesen Worten hat der Europäische Kontinentalverband UEFA auf die neuen Pläne der FIFA reagiert. Der Weltfußballverband will private Investoren an der Fußballweltmeisterschaft beteiligen. Kommerzielle Rechte sollen in eine Tochtergesellschaft ausgelagert werden. Das würde zum Beispiel Übertragungsrechte, Sponsoring und Ticketverkäufe betreffen. Vor einem Jahr ist die Ausnahmebiathletin Laura Dahlmeier im Alter von gerade einmal 31 Jahren beim Bergsteigen in Pakistan ums Leben gekommen. Am Abend sind rund 150 Menschen in ihrer Geburtsstadt Garmisch-Partenkirchen zusammengekommen, um Dahlmeier zu gedenken. Die Veranstaltung fand im Laura-Dahlmeier-Park statt. Der ehemalige Kurpark war zur Erinnerung an die Ausnahmesportlerin umbenannt worden.
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9: Mit Chris Wahle. In den kommenden Tagen wird es wieder richtig heiß in Nürnberg und Umgebung. Eigentlich perfektes Freibadwetter. Doch das Langseebad in Mögeldorf bleibt weiter geschlossen. Hintergrund ist der anhaltende Befall mit Blaualgen. Die Betreiber hatten gehofft, dass die jetzt seit 3 Wochen andauernde Verschnaufpause dem See gut tut. Doch die Werte sind eher schlechter geworden. Bei der letzten Wasserprobe war die Sichttiefe nur noch 40 cm. Auch die Laborwerte waren entsprechend schlecht. Die anhaltende Wärme, der fehlende Regen und die Menge an Sedimenten am Seeboden ist einfach zu viel für den Langsee. Jetzt heißt es weiter abwarten. Die Betreiber hoffen, das Freibad Anfang August wieder öffnen zu können.
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